0: Infantino öffentlich seine Unterstützung. Im Osten der Niederlande ist unweit der deutschen Grenze in einem Waldgebiet ein Brand ausgebrochen. Auch westlich der griechischen Hauptstadt Athen lodern weiter mehrere große Wald- und Buschbrände. Auch im Nordwesten der USA haben Feuer große Schäden angerichtet.
1: Es sind die bekannten apokalyptischen Feuerinfernos des Spätsommers hier in den USA. Über 600 Häuser sind im Bundesstaat Washington schon zerstört. Anwohner flüchten in größter Eile. Drei große Feuer wüten in den Wäldern an der Grenze zu Kanada. So schlimm war die Waldbrandsaison in dieser normalerweise kühlen und regnerischen Region noch nie, sagt die Feuerwehr. Es sei die schlimmste Naturkatastrophe, die ihre Stadt Spokane jemals erlebt habe, sagt die Bürgermeisterin. Auch in Kanada toben noch über 800 Brände. Tina Eck, USA.
0: Der Widerstand gegen das geplante Ende der Rente mit 63 wächst. Die ostdeutschen Ministerpräsidenten, die gegen die Abschaffung sind, bekommen nun Unterstützung auch aus dem Saarland. Es gehe um den Respekt vor der Lebensleistung der Menschen, sagte Regierungschefin Rehlinger den Zeitungen der Funke Mediengruppe.
2: Wer jahrzehntelang gearbeitet hat, der verdient eine würdige Rente. Respekt, sagt Rehlinger und will verhandeln. Nicht aus dem Osten kommt also nun Gegenwind für die schwarz-rote Bundesregierung. Die will zügig die Rentenreform durchziehen als Gesamtpaket ohne Rosinen picken. Und genau das sei auch der richtige Weg, meint der Ministerpräsident aus Schleswig-Holstein. Aber die Debatte kocht nun hoch. Jetzt vor einigen wichtigen Landtagswahlen im Herbst. Claudia Wächter, Nachrichtenredaktion.
0: Bio-Lebensmittel sind weiterhin beliebt. Der Einzelhandel machte mit Bio-Produkten zwischen April und Juli einen Umsatz von 4,75 Milliarden Euro. Das teilte der Bund Ökologische Lebensmittelwirtschaft mit.
3: Das Wetter an Rhein und Erft.
4: Das ist eine tropisch schwüle Nacht. Die Werte, die liegen so bei 22 bis 19 Grad. Also da kommt man schon mal ins Schwitzen. Örtlich kann es dazu auch mal ein Gewitter geben. Tagsüber kriegen wir dann wieder viel Sonne und bis zu 34 Grad.
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5: Hier die aktuelle Verkehrslage. A448 Dortmund-Witten-Bochum-West. Zwischen Bochum-Altenbochum und Bochum-Weidmar Richtungsfahrbahn gesperrt. Weiterhin auf der A4 Köln-Aachen bei Kreuz Köln-Süd Brückenarbeiten. Zusätzlich auf der A2 Hannover-Dortmund zwischen Hamm und Kamener Kreuz Richtungsfahrbahn gesperrt und darüber hinaus auf der A57 Krefeld-Köln zwischen Dormagen und Köln-Worringen 1 Kilometer Stau. Wir wünschen allen unterwegs gute Fahrt.
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4: Hi zusammen, einen schönen frühen Dienstagmorgen wünsche ich euch. Johanna Tänzer ist hier. Jetzt ist die Fußball-Weltmeisterschaft mittlerweile rum. Ganz ehrlich, ich vermisse jetzt nicht so doll. Aber find's schon auch gut, dass die Musik uns noch ein bisschen erhalten bleibt. Shakira und Burna Boy jetzt für euch.

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0: Die Bilder sind echt beängstigend. Dichte Rauchschwaden am Himmel und viele Löschflugzeuge im Dauereinsatz. In Südeuropa geht der Kampf gegen die Waldbrände weiter. Während die Lage in Griechenland nach wie vor dramatisch ist, hat sich in Teilen Spaniens es ein bisschen entspannt. Und deshalb können sich auch die Feuerwehrleute aus Nordrhein-Westfalen wieder auf den Heimweg machen. Die waren ja extra da, um zu helfen.
1: Wir haben gestern Abend unsere Arbeit hier beendet an einem großen Waldbrand. Und offensichtlich haben die spanischen Behörden ja keine große Arbeit mehr für uns, sodass es dann auch jetzt schon wieder nach Hause geht.
0: Ja, das war Frank Frenser von der Feuerwehr Bonn. Nach Hause heißt in dem Fall nach Bonn, nach Düsseldorf, Leverkusen, Königswinter und Ratingen. Insgesamt waren fast 60 Feuerwehrleute aus NRW in Spanien im Einsatz. Aber warum ist Ihre Hilfe da jetzt schon nach so kurzer Zeit nicht mehr nötig?
1: Was wir hier gespürt haben, ist, dass vor allem die Nächte sehr viel kühler geworden sind, sehr viel feuchter geworden sind, was den spanischen Einsatzkräften deutliche Vorteile bei der Bekämpfung der Brände ermöglicht. Wir haben gestern die spanischen Kollegen wirklich tatkräftig unterstützt und auch vorgestern noch dabei geholfen. Aber wir haben natürlich auch die Behörden gefragt, ob wir irgendwo anders vielleicht in Spanien noch unterstützen können. Das wurde dann verneint, sodass es für uns ja, wie gesagt, ein bisschen überraschend, aber unterm Strich natürlich auch für die spanische Bevölkerung sehr positiv ist, dass offensichtlich unsere Hilfe nicht mehr gebraucht wird.
0: Ja, total. Vor Ort sollten die Einsatzkräfte vor allem ja verhindern, dass sich die Flammen wieder ausbreiten. Wie sah denn diese Arbeit dann konkret aus?
1: Also an dem Waldbrand, wo wir tätig waren, da gab es zwei Flammenfronten noch, die vor allem auch durch Flugzeuge und Löschhubschrauber bekämpft worden sind. Und dann ist es immer ein Zusammenspiel, auch mit bodengebundenen Einheiten und die dann alle, gerade in der prallen Sonne, die hier ist, und wir haben ja auch noch über 30 Grad, dann mit Händen, mit Schläuchen, mit Handwerkzeugen dann bekämpft werden müssen, damit sie nicht nochmal aufflammen. Und wir haben dieser kräftezehrenden Arbeit haben wir die spanischen Kollegen dann auch unterstützt.
0: Ja, und jetzt nach nur anderthalb Tagen ist der Löscheinsatz von Feuerwehrleuten aus NRW im Nordwesten Spaniens wieder beendet. Der Konvoi ist wieder auf dem Weg nach Hause. Gute Rückreise!

0: Das Wetter an Rhein und Erft.
1: Die Nacht ist schwülwarm bei 19 bis 22 Grad. Es bleibt meistens trocken, aber vereinzelt kann auch mal ein Gewitter dabei sein. Im weiteren Verlauf des Tages gibt es dann wieder viel Sonne und bis zu 34 Grad.
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2: Hier die aktuelle Verkehrslage. A448 Dortmund-Witten-Bochum-West. Zwischen Bochum-Altenbochum und Bochum-Weidmar Richtungsfahrbahn gesperrt. Weiterhin auf der A4 Köln-Aachen bei Kreuz Köln-Süd. Brückenarbeiten. Zusätzlich auf der A2 Hannover-Dortmund zwischen Hamm und Kamener Kreuz. Richtungsfahrbahn gesperrt. Darüber hinaus auf der A57 Krefeld-Köln zwischen Dormagen und Köln-Worringen. 1 Kilometer Stau. Und auch auf der A40 Dortmund-Essen zwischen Dortmund-Hombruch und Dortmund-Warob. 1 Kilometer stockender Verkehr. Wir wünschen allen unterwegs gute Fahrt.
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1: Hallo, hallo. Johanna Tänzer ist hier. Wünsche euch eine ganz schöne Nacht mit uns. Schön, dass ihr dabei seid. Wir halten euch wach. Wir versuchen es zumindest.

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1: Ich bin Tanja Wagner. Der Streit um den gescheiterten Milliardenplan von FIFA-Präsident Infantino geht in die nächste Runde. Die UEFA droht jetzt offenbar mit rechtlichen Schritten. Sie hat Infantino aufgefordert, sämtliche

0: Altern. Thomas Thonfeld, Sportredaktion.
1: Angesichts der Migrationskrise in der spanischen Exklave Ceuta mit mindestens 72 Toten beraten die EU-Innenminister am Vormittag über die Konsequenzen. Bei einer Videokonferenz, an der auch Bundesinnenminister Dobrindt teilnimmt, soll es auch darum gehen, wie die EU ihre Außengrenzen besser schützen kann.
2: Wer jahrzehntelang gearbeitet hat, der verdient eine würdige Rente. Respekt, sagt Rehlinger und will verhandeln. Nicht aus dem Osten kommt also nun Gegenwind für die schwarz-rote Bundesregierung. Die will zügig die Rentenreform durchziehen als Gesamtpaket ohne Rosinenpicken. Und genau das sei auch der richtige Weg, meint der Ministerpräsident aus Schleswig-Holstein. Aber die Debatte kocht nun hoch. Jetzt vor einigen wichtigen Landtagswahlen im Herbst. Claudia Wächter, Nachrichtenredaktion.
1: Ein polnischer Freiwasserschwimmer ist durch die Ostsee von Schweden bis nach Polen geschwommen. Für die 160 Kilometer lange Strecke brauchte er 55 Stunden. Mehr als 2 Tage und 2 Nächte kämpfte er gegen Wellen, Wind und Sturm.
3: Das Wetter an Rhein und Erft.
4: Jetzt in der Nacht wechselnd bewölkt. Von Südwesten sind weitere Gewitter möglich. Gebietsweise geht's da auch durch eine sehr tropische Nacht. Das mit Tiefstwerten, die liegen so zwischen 22 und 19 Grad. Der Dienstag geht dann wolkig an den Start, schiebt im Tagesverlauf örtlich Gewitter mit Starkregen rein. Hagel und schwere Sturmböen auch nicht so ganz ausgeschlossen. Und das dann heute bei 30 bis 34 Grad.
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5: Hier die aktuelle Verkehrslage. A448 Dortmund-Witten-Bochum-West zwischen Bochum-Altenbochum und Bochum-Weidmar. Richtungsfahrbahn gesperrt. Weiterhin auf der A4 Köln-Aachen bei Kreuz Köln-Süd Brückenarbeiten. Zusätzlich auf der A2 Hannover-Dortmund zwischen Hamm und Kamener Kreuz. Richtungsfahrbahn gesperrt. Darüber hinaus auf der A57 Krefeld-Köln zwischen Dormagen und Köln-Worringen 1 Kilometer Stau. Und auch auf der A40 Essen-Dortmund zwischen Dortmund-Barob und Dortmund-Hombruch 1 Kilometer stockender Verkehr. Wir wünschen allen unterwegs gute Fahrt.
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4: Tja, und weiter geht's mit ganz viel Musik durch diese Nacht. Da haben wir den jetzt hier rausgesucht, Teddy Swims und Mr. Know-It-All. Ich bin Andreas Grunwald. Euch eine angenehme Nacht.

0: Oh ja, immer noch schön, ne? Michael Jackson und You Are Not Alone. Nee, seid ihr nicht, ihr seid nicht allein. Wir sind bei euch und er hier auch.
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2: Wieso darf Bayern eigentlich immer als letztes Bundesland in die Ferien starten? Ne? Alle rotieren, doch nur die Bayern, die machen wieder, was sie wollen. Das ist doch der reinste Kindergarten. Alle blagen Spiel miteinander und halten sich an die Spielregeln. Nur der Kleine in Lederhosen, der sitzt alleine auf der Schaukel und zuzelt an der Weißwurst rum. Das ist doch nicht fair. Klar, Bayern sagt, es ist eine Sonderregelung wegen Pfingstferien oder traditioneller Erntezeit. Ernsthaft? Erntezeit? Als würde Bauer Wankelhuber mit dem Pferdeflug auf die Alm raus müssen und bräuchte dabei alle helfenden Hände aus dem Dorf. Ist doch Quatsch. Oder betrifft das auch die Hopfenernte? Weil dann nee, mach das mal. Nee, manche Dinger gehen vor. Und immer dran denken. Regenwurst geht allerweil. Das heißt, glaube ich, übersetzt sowas wie Liebe deinen Nächsten oder so.
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0: Das Wetter an Rhein und Erft.
1: Und da geht's wechselnd bewölkt durch diese Nacht. Das kann örtlich dann heute auch mal eine tropische Nacht sein mit Werten über 20 Grad. In Städten, da liegen die Werte stellenweise um die 24 Grad. Der Dienstag hat dann auch Gewitter am Start. Stellenweise kommen auch starke Schauer oder Hagel runter. Werte liegen noch mal über 30 Grad heute.
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2: Hier die aktuelle Verkehrslage. A448 Dortmund-Witten, Bochum-West zwischen Bochum-Altenbochum und Bochum-Weidmar, Richtungsfahrbahn gesperrt. Weiterhin auf der A4 Köln-Aachen bei Kreuz Köln-Süd Brückenarbeiten. Zusätzlich auf der A2 Hannover-Dortmund zwischen Hamm und Kamener Kreuz, Richtungsfahrbahn gesperrt. Darüber hinaus auf der A57 Krefeld-Köln zwischen Dormagen und Köln-Worringen. 1 Kilometer Stau. Und auch auf der A40 Essen-Dortmund zwischen Dortmund-Barob und Dortmund-Hombruch 1 Kilometer stockender Verkehr. Wir wünschen allen unterwegs gute Fahrt.
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1: Naja, und ihr sollt mir ja heute Nacht nicht wegpennen, deswegen jetzt mal musikalische Unterstützung von ihm hier. Fede Le Grand ist das mit der Let Me Think About It. Ich bin Andreas Grunwald. Euch eine schöne Nacht.

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1: Ich bin Tanja Wagner. Der Streit um den gescheiterten Milliardenplan von FIFA-Präsident Infantino geht in die nächste Runde. Die UEFA droht jetzt offenbar mit rechtlichen Schritten. Sie hat Infantino aufgefordert, sämtliches Material im Zusammenhang mit dem Vorhaben nicht zu vernichten.
2: Sehr viel stärker kann man das Misstrauen kaum ausdrücken, als es die UEFA mit diesem Brief getan hat. Der Europäische Verband prüfe jetzt die Einleitung rechtlicher Schritte, eines Schiedsverfahrens und/oder Beschwerden bei den zuständigen Aufsichtsbehörden, heißt es da. Auch der US-Technologieinvestor Joshua Kushner soll so einen Brief erhalten haben. Er sollte bei dem Projekt eine Schlüsselrolle einnehmen. Auch Infantinos Wiederwahl als FIFA-Präsident im März nächsten Jahres droht jetzt durch die Affäre zu scheitern. Thomas Thonfeld, Sportredaktion.
1: Angesichts der Migrationskrise in der spanischen Exklave Ceuta mit mindestens 72 Toten beraten die EU

0: Rentenreform durchziehen als Gesamtpaket ohne Rosinen picken. Und genau das sei auch der richtige Weg, meint der Ministerpräsident aus Schleswig-Holstein. Aber die Debatte kocht nun hoch, jetzt vor einigen wichtigen Landtagswahlen im Herbst. Claudia Bechter, Nachrichtenredaktion.
1: Ein polnischer Freiwasserschwimmer ist durch die Ostsee von Schweden bis nach Polen geschwommen. Für die 160 Kilometer lange Strecke brauchte er 55 Stunden. Mehr als 2 Tage und 2 Nächte kämpfte er gegen Wellen, Wind und Sturm.
2: Das Wetter an Rhein und Erft.
3: Und dann geht's wechselnd bewölkt durch diese Nacht. Das kann örtlich dann heute auch mal eine tropische Nacht sein mit Werten über 20 Grad. In Städten, da liegen die Werte stellenweise um die 24 Grad. Der Dienstag hat dann auch Gewitter am Start. Stellenweise kommen auch starke Schauer oder Hagel runter. Werte liegen noch mal über 30 Grad heute.
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4: Hier die aktuelle Verkehrslage. A448 Dortmund-Witten-Bochum-West. Zwischen Bochum-Altenbochum und Bochum-Weidmar Richtungsfahrbahn gesperrt. Weiterhin auf der A4 Köln-Aachen bei Kreuz Köln-Süd Brückenarbeiten. Zusätzlich auf der A2 Hannover-Dortmund zwischen Hamm und Kamener Kreuz Richtungsfahrbahn gesperrt. Darüber hinaus auf der A57 Krefeld-Köln zwischen Dormagen und Köln-Worringen 1 Kilometer Stau. Und auch auf der A40 Essen-Dortmund zwischen Dortmund-Barob und Dortmund-Hombruch. 1 Kilometer stockender Verkehr. Wir wünschen allen unterwegs gute Fahrt.
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3: Und das mit Andreas Grunwald. Hallo zusammen.

0: Das hier TLC und No Scrubs. Ab heute sind wir auf dem Zweirad unterwegs. Bei uns dreht sich also eine Woche lang jetzt alles ums Thema Radfahren hier bei uns in NRW. Und Laura Potting, die serviert uns jetzt mal hier den ganz großen Rundumschlag.
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3: Ich bin's, Laura.
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3: Mountainbike, Rennrad, Trekking, City, Gravel, E-Bike, Lastenrad. Das sind immer noch die Dinger mit den zwei Rädern und dem Lenker, oder? Hallo? Fahrradfans, ne, die sind auch immer so ekstatisch, wenn sie von ihrem Fahrrad erzählen, als wäre das ein Familienmitglied. Und dann erzählen sie dir immer stundenlang davon und irgendwann kommt dann die Frage, und was fährst du für ein Bike? Und du so, ein rotes, ich taufte es einst Tomate. Also versteht mich nicht falsch, ich liebe Fahrradfahren, wirklich. Aber man muss das mit der Beziehung zum Rad ja nicht übertreiben, oder? Und kann mir mal einer den Sinn von ungemütlichen Sätteln erklären? Verstehe ich nicht. Weißt du, diese Teile, die vom Gemütlichkeitslevel irgendwo liegen zwischen Stein und Scherben und dann kommt immer von diesen Profi-Radfahrern dieser Satz, ja, beim Sattel, da musst du dich erst eingewöhnen, das braucht ein bisschen. Ja, genau, und dann kann ich jetzt 8 Monate nicht sitzen oder was. Und jetzt müssen wir auch noch kurz über diese seltsame Charakterstruktur mancher Radfahrer sprechen. Ich meine nicht alle, die meisten sind nett. Und dann gibt's aber noch die, die durch die Gegend perzen, als hätten sie irgendwie, weiß ich nicht, die Luftpumpe erfunden. Erstmal klingeln machen die nicht. Warum? Weil. Und dann ist es bei denen auch immer ganz wichtig, dass man so nah wie möglich an anderen Menschen vorbeifährt, ne? Dass man immer auch mal so ein Stück Haut oder Körperbehaarung mitnehmen kann. Unfassbar, oder? Dann kommen die so von hinten mit 8000 km/h angerast, mähen dir dabei fast das Ohr ab und brüllen dir dann im Vorbeifahren noch sowas zu wie, hey, Platz machen! Am liebsten würde ich die ja beleidigen, aber die sind immer so schnell weg. Naja.
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0: Das Wetter an Rhein und Erft.
1: Jetzt in der Nacht wechselnd bewölkt. Von Südwesten sind weitere Gewitter möglich. Gebietsweise geht's da auch durch eine sehr tropische Nacht. Das mit Tiefstwerten, die liegen so zwischen 22 und 19 Grad. Der Dienstag geht dann wolkig an den Start, schiebt im Tagesverlauf örtlich Gewitter mit Starkregen rein. Hagel und schwere Sturmböen auch nicht so ganz ausgeschlossen. Und das dann heute bei 30 bis 34 Grad.
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2: Hier die aktuelle Verkehrslage. A448 Dortmund-Wittenbochum-West zwischen Bochum-Altenbochum und Bochum-Weidmar Richtungsfahrbahn gesperrt. Weiterhin auf der A4 Köln-Aachen bei Kreuz Köln-Süd Brückenarbeiten. Zusätzlich auf der A2 Hannover-Dortmund zwischen Hamm und Kamener Kreuz Richtungsfahrbahn gesperrt. Darüber hinaus auf der A4 Aachen-Köln zwischen Kreuz Köln-West und Köln-Eiffeltor. 1 Kilometer Stau. Und auch auf der A40 Dortmund-Essen zwischen Dortmund-Hombruch und Dortmund-Barob. 1 Kilometer stockender Verkehr. Wir wünschen allen unterwegs gute Fahrt.
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1: Ja, und da schnappen wir uns jetzt mal einen richtig flotten 2010er. Und zwar von Stromae. Hier ist er mit A La Redondance. Ich bin Andreas Grunwald. Angenehme Nacht.

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1: Ich bin Tanja Wagner. Der Streit um den gescheiterten Milliardenplan von FIFA-Präsident Infantino geht in die nächste Runde. Die UEFA droht jetzt offenbar mit rechtlichen Schritten. Sie hat Infantino aufgefordert, sämtliches Material im Zusammenhang mit dem Vorhaben nicht zu vernichten.
2: Sehr viel stärker kann man das Misstrauen kaum ausdrücken, als es die UEFA mit diesem Brief getan hat. Der Europäische Verband prüfe jetzt die Einleitung rechtlicher Schritte, eines Schiedsverfahrens und/oder Beschwerden bei den zuständigen Aufsichtsbehörden, heißt es da. Auch der US-Technologieinvestor Joshua Kushner soll so einen Brief erhalten haben. Er sollte bei dem Projekt eine Schlüsselrolle einnehmen. Auch Infantinos Wiederwahl als FIFA-Präsident im März nächsten Jahres droht jetzt durch die Affäre zu scheitern. Thomas Thonfeld, Sportredaktion.
1: Angesichts der Migrationskrise in der spanischen Exklave Ceuta mit mindestens 72 Toten beraten die EU-Innenminister am Vormittag über die Konsequenzen. Bei einer Videokonferenz, an der auch Bundesinnenminister Dobrindt teilnimmt, soll es auch darum gehen, wie die EU ihre Außengrenzen besser schützen kann.
3: Wer jahrzehntelang gearbeitet hat, der verdient eine würdige Rente. Respekt, sagt Rehlinger und will verhandeln. Nicht aus dem Osten kommt also nun Gegenwind für die schwarz-rote Bundesregierung. Die will zügig die Rentenreform durchziehen, als Gesamtpaket ohne Rosinen picken. Und genau das sei auch der richtige Weg, meint der Ministerpräsident aus Schleswig-Holstein. Aber die Debatte kocht nun hoch. Jetzt vor einigen wichtigen Landtagswahlen.

0: Ja, und da müssen wir uns heute auf starke Schauer und Gewitter einstellen. Örtlich hat das Ganze dann auch Unwetterpotenzial, also mit Hagel oder Sturmböen. Das ist aber nicht überall der Fall. Stellenweise ist es auch nur wechselnd bewölkt und leicht regnerisch. Und das dann heute alles bei 30 bis 34 Grad.
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2: Hier die aktuelle Verkehrslage. A448 Dortmund-Witten-Bochum-West. Zwischen Bochum-Altenbochum und Bochum-Weidmar Richtungsfahrbahn gesperrt. Weiterhin auf der A2 Hannover-Dortmund zwischen Hamm und Kamener Kreuz Richtungsfahrbahn gesperrt. Zusätzlich auf der A4 Köln-Aachen bei Kreuz Köln-Süd Brückenarbeiten und darüber hinaus auf der A57 Krefeld-Köln zwischen Dormagen und Köln-Worringen 1 Kilometer Stau. Wir wünschen allen unterwegs gute Fahrt.
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0: So, und ab jetzt wird nicht mehr auf die Schlummertaste gekloppt, weil jetzt spiele ich hier Post Malone und Chemical. Ich bin Andreas Grunwald. Euch einen schönen Dienstagmorgen.

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0: 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Tja, das hier ist neu bei uns, Jack Dean mit Mercy.
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0: Genau das erzählt uns jetzt die Kollegin Natascha Wittmer. Guten Morgen, Natascha.
2: Guten Morgen.
0: Wir sind ja mittendrin, ne, in unserer Fahrradwoche, mhm, und da radeln wir heute die Römer-Lippe-Route entlang.
2: Ja, wir schauen uns ja die schönsten Fahrradstrecken in NRW diese Woche an und da gehört die Römer-Lippe-Route natürlich dazu. Von Ostwestfalen-Lippe geht die bis an den Niederrhein, schön an der Lippe entlang und nebenher, da könnt ihr auch noch was über die Römer lernen, denn an der Route stehen viele Relikte aus der Zeit.
0: So, pass auf, ich kombiniere. Daher auch der Name Römer-Lippe-Route.
2: Ja, ganz genau.
0: Es wäre schön gewesen, wenn du jetzt was anderes gesagt hättest. So, außerdem hören wir heute Roxette.
2: Ja, die stand ja gestern beim Kunstrasen auf der Bühne, präsentiert von uns und da hören wir natürlich mal, wie es so war.
0: Wunderbar. Dankeschön, Natascha Wittmark, und auch wichtig für die Autofahrer, einfach mal weiter aufs Tacho achten. Diese Woche läuft ja der Blitzermarathon.

0: Das Wetter an Rhein und Erft.
1: Ja, und da müssen wir uns heute auf starke Schauer und Gewitter einstellen. Örtlich hat das Ganze dann auch Unwetterpotenzial, also mit Hagel oder Sturmböen. Das ist aber nicht überall der Fall. Stellenweise ist es auch nur wechselnd bewölkt und leicht regnerisch. Und das dann heute alles bei 30 bis 34 Grad.
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2: Hier die aktuelle Verkehrslage. A448 Dortmund-Witten-Bochum-West zwischen Bochum-Altenbochum und Bochum-Weidmar Richtungsfahrbahn gesperrt. Weiterhin auf der A4 Köln-Aachen bei Kreuz Köln-Süd Brückenarbeiten. Zusätzlich auf der A2 Hannover-Dortmund zwischen Hamm und Kamener Kreuz Richtungsfahrbahn gesperrt. Und darüber hinaus auf der A57 Krefeld-Köln zwischen Dormagen und Köln-Worringen 1 Kilometer Stau. Wir wünschen allen unterwegs gute Fahrt.
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1: Tja, und die 80er schieben wir jetzt auch mal rein in diesen Dienstagmorgen. Und ich finde, das hier klingt schon so 80er, oder? Rick Astley ist das mit Together Forever. Ich bin Andreas Grunwald. Guten Morgen zusammen.

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0: nochmal einen schönen guten Morgen an diesem Dienstag in Buenos Aires. Da zeigt das Kinder- und Jugendprojekt ASE, ja, wie Musik und Kreativität Selbstvertrauen wachsen lassen können. Also warum Kinder vor allem Menschen brauchen, die an ihre Fähigkeiten glauben. Dazu jetzt mal Katrin Schirmer von der Evangelischen Kirche.
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2: Ich kann das. Manchmal sind es nur drei kleine Worte und sie verändern das Leben. Ich habe das in Buenos Aires in Argentinien erlebt, in dem Kinder- und Jugendprojekt ASE, das von der Evangelischen Kirche am Rio de la Plata unterstützt wird. Kinder und Jugendliche kommen nach der Schule dorthin. Sie bekommen etwas zu essen und sie können ein Instrument lernen. Trompete, Schlagzeug, Geige oder Cello. Die ersten Töne klingen noch schief, aber Woche für Woche verändert sich etwas. Aus den einzelnen Tönen wird wunderbare Musik. Und auch das Selbstvertrauen wächst. Am Ende spielen alle zusammen im Orchester der Tagesstätte. Stolz nehmen die Kinder den Applaus entgegen und der kleine Junge an der Trompete strahlt. Im ASE-Projekt im Armenviertel San Fernando wird aber nicht nur musiziert. In einer Töpferwerkstatt entstehen Schalen, Figuren und kleine Kunstwerke. Auch da machen die Kinder eine tolle Erfahrung. Ich kann das. Ich kann etwas schaffen. Meine Hände können etwas gestalten. Mich hat das sehr bewegt. Denn genau das brauchen Kinder und Jugendliche. Menschen, die an sie glauben. Orte, an denen sie ihre Stärken entdecken können. Die Erfahrung, ich bin wertvoll. Ich habe etwas zu geben. Ich glaube, Gott hat jedem Menschen Gaben geschenkt. Nicht allen dieselben, aber jedem etwas Besonderes. Manchmal braucht es nur jemanden, der daran glaubt und hilft, diese Gaben sichtbar und hörbar zu machen. Welche Gabe steckt in dir? Und wen könntest du heute bestärken, die eigenen Talente zu entdecken? Katrin Schirmer von der Evangelischen Kirche für Augenblick mal.

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1: Mit Marc Weiß. Schönen guten Morgen. Die Bilder von Ceuta haben Spuren hinterlassen und viele in der EU sind in Alarmbereitschaft. Bis zu 60.000 Menschen hat in der vergangenen Woche von Marokko aus die spanische Exklave erreicht. Mindestens 72 Menschen sollen bei dem Versuch gestorben sein. Am Vormittag schalten sich deshalb die EU-Innenminister zur Videokonferenz zusammen und beraten über die Situation. Danny Hoppe aus dem News-Team. Es soll auch besprochen werden, wie die EU die Außengrenzen besser schützen kann.
2: Ja, und dabei geht's wohl auch darum, die Wogen innerhalb der EU zu glätten. Denn Spanien hatte zuletzt einiges zu hören bekommen. Es habe die Lage nicht im Griff, war noch mit das Netteste. Es gab ja sogar erste Rufe, Spanien aus dem Schengen-Raum auszuschließen. Madrid wiederum warf den anderen EU-Staaten vor, die Krise politisch auszuschlachten und forderte mehr Solidarität. Also da ist Druck drin. Für die EU-Kommission ist es deshalb jetzt wichtig zu zeigen, unser EU-Migrationssystem, das ja erst vor 7 Wochen in Kraft getreten ist, funktioniert. Genau das betont auch EU-Migrationskommissar Brunner und sagt, Europa habe diesen ersten Härtetest bestanden, niemand sei in den Schengen-Raum gelangt. Migrationsexperten sehen es anders und sagen, die EU habe sich direkt beim ersten Stresstest sofort spalten lassen.
1: Infos von Danny Hoppe aus dem News-Team. Vielen Dank. Jetzt die weiteren Themen in der Zusammenfassung. Wegen seines Rekordniedrigwassers wird der Rhein neu vermessen. An mehreren Orten fahren deshalb Schiffe des Wasserstraßen- und Schifffahrtsamtes gleichzeitig stromabwärts, um den Wasserspiegel über die gesamte Flussstrecke zu erfassen. Die Daten liefern dann wichtige Infos für die Ermittlung der Fahrrinnentiefe für die Schifffahrt. Der Innenausschuss des Bundestages befasst sich am Mittag mit dem Anschlag am Rande des Christopher Street Days in Berlin. Bei dem islamistischen Anschlag waren eine Frau getötet und 31 weitere Menschen verletzt worden. Der 21-jährige Attentäter war als Gefährder eingestuft, befand sich aber auf freiem Fuß. Die Menschen in Deutschland bekommen so viele Medikamente verschrieben wie noch nie. Das hat die Techniker-Krankenkasse hochgerechnet. Insgesamt lösten die 6,2 Millionen bei der TK-versicherten Menschen im vergangenen Jahr Rezepte für mehr als 34 Millionen Präparate ein. Ein Plus von nochmal 2,6%. Am häufigsten wurden demnach Herz-Kreislauf-Medikamente verschrieben, wie zum Beispiel Blutdrucksenker. Es folgen Präparate gegen Magen-Darm-Beschwerden und Mittel für das Nervensystem, wie zum Beispiel Antidepressiva. Laut der Auswertung wurden die mit Abstand meisten Medikamente in Sachsen-Anhalt und dem Saarland verordnet. Die wenigsten Rezepte gab es für die Menschen in Baden-Württemberg. Und das waren die Nachrichten mit Marc Weiß.
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3: Einen schönen guten Morgen, so Christian.

0: Abend kommen dann wahrscheinlich die nächsten Gewitter.
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0: Hier ist noch nicht viel los. Eine Meldung von der Autobahn 4 in Fahrt Richtung Olpe. Ab dem Kreuz Köln-West 2 Kilometer stockender Verkehr. In 5 Minuten seid ihr schon durch. Und Achtung, stellenweise können eventuell heute Morgen noch so ein paar Äste auf der Straße liegen.
2: Eure Nummer für Staus und Blitzer ist die 02236 88 89 90. Kommt alle gut und sicher an euer Ziel.
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2: Und damit
1: mit Finn Weidner.
2: Einen schönen guten Morgen heute am Dienstag, den 4. August. Kommt alle gut rein in diesen Tag.

0: Gleich haben wir es. 10 nach 6, ihr hört die Morningshow hier bei Radio Erft mit Finn Walden. Einen schönen guten Morgen. Ja, und wir sind mittendrin in unserer großen Fahrradwoche hier bei Radio Erft. Die ganze Woche schauen wir gemeinsam auf die schönsten Fahrradrouten in NRW oder wie ihr auch sicher unterwegs seid. Für viele von euch ist dabei auch das Wetter ein wichtiger Punkt, ob man jetzt mal das Auto zu Hause stehen lässt und stattdessen mit dem Rad zur Arbeit fährt. Wir haben euch gefragt, seid ihr mehr so der Schönwetter-Radfahrer oder radelt ihr auch bei Wind und Wetter los?
1: Also eigentlich bei beiden, außer wenn es ganz dolle regnet.
2: Ich fahre jeden Tag zur Arbeit mit dem Rad, egal wie das Wetter ist.
3: Immer, ist egal wann. Ich fahre auch mit dem Fahrrad zur Arbeit, deswegen wir fahren immer. Wenn es geht, dann fahren wir immer.
4: Bei gutem Wetter fahre ich gerne.
5: Ich fahre nur bei sehr gutem Wetter und auch nur mit den Kindern zusammen.
0: Ja, das Wetter stimmt ja heute schon mal. Vielleicht geht es ja für euch gleich auch mit dem Rad zur Arbeit. War schon ein bisschen motivierend gerade, oder? Egal wie ihr unterwegs seid, von uns gibt es die besten Hits dazu. Nico Santos jetzt mit Number One. Kommt gut rein in diesen Dienstag. Ich bin Finn Walden. Guten Morgen.

So, jetzt erstmal ein bisschen wach werden an diesem Dienstagmorgen mit Sia und Cheap Thrills. 6.16 Uhr haben wir es. Einen schönen guten Morgen. Wir starten gemeinsam rein in diesen Tag bei uns an Rhein und Erft. Viel Spaß euch heute bei der Wasserradtour entlang der Erft, beim Kinotag im Rheinforum in Wesseling oder auch beim Barbecue-Abend am Schloss Lörsfeld in Kerpen. Tipps und coole Events für diesen Tag findet ihr wie immer in unserem Veranstaltungskalender auf radioerft.de. Klickt euch da gerne rein. Ihr hört die Radio Erft Morning Show mit Finn Weiden. Guten Morgen.

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1: Um 6.30 Uhr mit Nico Mentsching. Guten Morgen. In der Martino-Schule in Hürth-Fischenich sollen in Zukunft rund 300 Kinder lernen, deutlich mehr als jetzt. Dafür wird die Schule jetzt umfassend saniert und erweitert. Los geht's jetzt in den Sommerferien. Dann beginnen die Abrissarbeiten des einschüssigen Pavillons, der Rückbau, Abtransport und fachgerechte Entsorgung. Die weitere Entwicklung hängt dann vom laufenden Ausschreibungsverfahren und den Ergebnissen der Vergabe an einen Generalunternehmer ab, heißt es von der Stadt. Geplant ist, mit dem Bau ab Mai 2027 zu beginnen. Die gesamte Maßnahme kostet rund 18 Millionen Euro. Davon sollen aber nicht nur die Schüler, sondern auch Hürther Vereine profitieren. Denn in dem Neubau soll es einen Multifunktionssaal für Veranstaltungen geben. Die Polizei im Rhein-Erft-Kreis ermittelt nach mehreren Einbrüchen am Wochenende und sucht jetzt auch Zeugen. In Kerpen-Sindorf drang ein Unbekannter demnach schon in der Nacht zu Freitag in ein Büro an der Heinrich-Hertz-Straße ein und durchsuchte mehrere Schränke. Laut Polizei wurde unter anderem Schmuck gestohlen. In Kerpen-Türnich brachen 4 dunkel gekleidete Täter in ein Firmengebäude an der Heisenbergstraße ein und ließen 2 Tresore samt Inhalt mitgehen. Außerdem registrierte die Polizei auch noch 2 Wohnungseinbrüche im Pulheim. Am Freitag wurde an der Straße am Kleekamp Bargeld gestohlen. Am Samstag durchsuchten Täter ein Haus im Bereich Widdersdorfer Straße und Mohnblumenweg. Ob dort was gestohlen wurde, das wird noch geprüft. Hinweise zu allen Fällen nimmt die Polizei im Rhein-Erft-Kreis entgegen. Und jetzt weitere Meldungen im Überblick. Zahlreiche demokratisch regierte US-Bundesstaaten klagen gegen die jüngst von Präsident Trump verhängten Zölle gegen 60 internationale Handelspartner. Die 25 Bundesstaaten werfen der US-Regierung vor, unter dem Vorwand, Zwangsarbeit im globalen Handel bekämpfen zu wollen, erneut willkürlich weitreichende Zölle einzuführen. In Kerpen ist die Resonanz auf den Fotowettbewerb für den geplanten Kalender sehr gut. Nach Angaben der Stadt haben die Kerpener mehr als 120 Fotos eingesandt. Die besten 12 schaffen es in den Kalender. Vorgaben für das Motiv gab es nicht. Wichtig war nur, dass das Foto in Kerpen entstanden ist und der Ort kurz beschrieben wird. 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
2: Und im Blick aufs Wetter hat Christian Meissner für uns. Guten Morgen.
3: Ja, wahrscheinlich seid ihr heute Nacht auch mal kurz wach geworden, als der Regen so doll an eure Fensterscheibe geklatscht ist. Aber es hat kaum Abkühlung gebracht, dieses Gewitter. Wir messen gerade 22 Grad am Berufskolleg bei euch in Habbelrath. Bis zum Mittag dann wieder Sonne und Wolken im Mix. Es bleibt drückend, es bleibt heiß. Heute dann nochmal Temperaturen bis maximal 35 Grad. Und heute Abend kommt dann höchstwahrscheinlich die nächsten Gewitter.
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3: Die Lage ist jetzt noch total überschaubar im Berufsverkehr. Wir starten mit der Meldung von der Autobahn 4 nach Olpe. Ab dem Kreuz Köln-West 2 Kilometer stockender Verkehr. Da braucht ihr 5 Minuten länger. Denn wegen des Windes heute Nacht könnten stellenweise noch ein paar Äste auf der Straße liegen. Und dann sind wir ja mittendrin, Finn, in dieser Speed Week.
4: Genau.
3: Also in dieser Woche soll ja ganz besonders oft geblitzt werden. Aktuell niente. Ne? Es sei denn, ihr habt noch einen Blitzer gesehen.
4: Ja, eine ruhige Speed Week aktuell. 02236 88 89 90. Das ist die Nummer für Staus und Blitzer. Kommt gut an.
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4: Einen schönen guten Morgen an diesem Dienstag. Ihr hört die Morning Show mit Nico und Marc in den Nachrichten. Christian im Service.
5: Hi.
4: Und ich bin Finn Weiden. Guten Morgen.
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0: musste gerade echt überlegen, wann ich den Song das letzte Mal gehört habe. DJ Bobo aus dem Jahr 1995. There is a party. Hier bei Radio F, 6.41 Uhr haben wir es. Schönen guten Morgen. So, wir sind mittendrin in Woche 3 der Sommerferien. Und gerade wenn man Kinder hat, ist das ja gar nicht immer so einfach, die gut zu beschäftigen. Für Markus aus Hürth ist das aber einfach. Er hat mit seinem Sohn Etienne quasi ein Stadion im Wohnzimmer eröffnet. Die beiden liefern sich regelmäßig FIFA-Fußballduelle auf der Konsole. Theo Kirschbaum aus unserem Radio Erf-Team war mal mit dabei.
1: Also das reicht noch, meinen Sohn zu schlagen.
2: Wie kann das denn sein? Was machst du denn da falsch?
3: Er konzentriert sich mehr als ich.
2: Nagt das nicht an dir? Ist das bei dir im Freundeskreis häufig so, dass der Vater den Sohn in FIFA schlägt?
3: Ja.
2: Kaufe ich dir jetzt nicht so ganz ab.
1: Ich kenne seine Aufstellung immer gut und seine Taktik und die überlässt ich immer.
2: Wie ist es dann, wenn das Spiel vorbei ist und du gewonnen hast? Wie frustriert ist er dann?
1: Ja, dann ist erstmal Ruhe.
0: Tja, Sommerferien können hart sein, ne? Erst eine Niederlage in FIFA kassieren und dann kommt der eigene Vater auch noch ins Radio und erzählt davon. Ja, muss man erstmal wegstecken, das Ganze.
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Tonight hier bei Radio Erft. Wir starten gemeinsam in diesen noch sehr frühen Dienstagmorgen. 6.48 Uhr haben wir es jetzt und das ist Sandra mit Maria Magdalena aus dem Jahr 1985. Einen guten Start in den Tag. Ich bin Finn Weiden. Ihr hört die Radio Erft Morning Show. Guten Morgen.

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1: Mit Marc Weiß. Schönen guten Morgen. Wie konnte es zum Massenandrang von Migranten in der spanischen Exklave Ceuta kommen und wie kann man so etwas in Zukunft verhindern? Mit diesen Fragen beschäftigen sich ab dem Vormittag die EU-Außenminister in Brüssel. Die irische Ratspräsidentschaft hat die Dringlichkeitssitzung einberufen. Die Vorfälle hatten einen Streit um die Migrationspolitik in der EU ausgelöst. Mehr zum Thema von Christian Böder aus dem News-Team.
2: Der EU-Kommissar für Inneres und Migration Brunner sagte im Vorfeld des Treffens, Ceuta sei der Härtetest für die Sicherheit der europäischen Außengrenzen gewesen. Denn erst vor 7 Wochen ist das neue EU-Migrationssystem in Kraft getreten. Brunner sprach indirekt auch davon, dass hinter dem Andrang auf die spanische Exklave Akteure stecken könnten, die den Zusammenhalt und die Handlungsfähigkeit Europas auf die Probe stellen wollten. Deutlich erwähnt der CDU-Geheimdienstexperte Henrichmann, er hält es für möglich, dass der Massenandrang ein Akt hybrider Kriegsführung gegen die EU war. Das sagte er dem Redaktionsnetzwerk Deutschland. Zwischen Spanien und Marokko gibt es seit Jahren Spannungen. Die marokkanische Regierung könnte mit einem gesteuerten Ansturm reagiert haben. Die Regierung in Madrid steht unterdessen weiter unter Druck, auch im eigenen Land. Der spanische Geheimdienst soll angeblich von der Massenankunft gewarnt haben. Oppositionelle und einige Medien werfen der Regierung allerdings vor, das ignoriert zu haben. Die Regierung in Madrid bestreitet das.
1: Infos von Christian Böder aus dem News-Team. Vielen Dank. Und jetzt die weiteren Themen in der Zusammenfassung. In der Union herrscht weiter Uneinigkeit über die Rentenreform. Der Widerstand gegen das geplante Ende der Rente mit 63 wächst. Inzwischen haben sich 7 Ministerpräsidenten dagegen gestellt. Der neue Unionsfraktionschef Frey hat aber noch einmal betont, dass er keinen Spielraum für Nachbesserungen sehe. In den Niederlanden ist nahe der Grenze zu NRW ein Waldbrand ausgebrochen. Das Feuer in einem Naturschutzgebiet in der Nähe von Ostrum zerstörte eine Fläche von bisher 21 Hektar, heißt es von den Behörden. Deutschland hat in den ersten 6 Monaten des Jahres weniger Energie verbraucht als im Jahr davor. Nach Berechnungen der Arbeitsgemeinschaft Energiebilanzen ging der Verbrauch um fast 2% runter. Der Grund ist laut Experten aber nicht unsere überzeugte Bereitschaft, Energie zu sparen, sondern eher die Wirtschaftskrise. Die Industrie hat weniger produziert und die Verbraucher haben vor allem weniger getankt. Der Verbrauch von Mineralöl ging um satte 8% zurück. In der Gesamtenergiebilanz konnten die erneuerbaren Energien weiter zulegen, vor allem die Windkraft. Der Anteil der Erneuerbaren stieg auf 22%. Den Großteil der in Deutschland verbrauchten Energie lieferten mit 76%, aber nach wie vor Öl, Erdgas und die Kohle.
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3: Mit Nico Mensching, guten Morgen. In Köln-Mülheim sind 4 Menschen bei Schüssen teils schwer verletzt worden. Die

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1: Und damit guten Morgen an Christian Meißner.
2: Kuckuck.
1: Die ersten Sonnenstrahlen kommen schon durch.
3: Ja, und das sieht doch ganz fantastisch aus heute Morgen bei uns hier im Rhein-Erft-Kreis. Sonne und Wolken gibt es erstmal die nächsten Stündchen im Mix und dann ist es auch trocken. 21 Grad messen wir jetzt zum Beispiel am Brunnen bei euch in Sinnersdorf. Später dann wieder richtig heiß. 31 bis 35 Grad sind drin.
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3: Schauen wir mal, was auf den Straßen los ist. Glücklicherweise noch nicht so viel. Wir starten erstmal mit der Warnmeldung von der A3 nach Oberhausen. Zwischen Delbrück und Mühlheim, da steht ein kaputtes Auto und blockiert die rechte Spur. Aktuell schon 1 Kilometer Stau und der braucht 5 Minuten länger. Dann die A4 nach Olpe. Ab dem Kreuz Köln-West 3 Kilometer stocken plus 10 Minuten. Und die A4 nach Aachen. Ab dem Kreuz Gremberg nochmal 4 Kilometer stockender Verkehr. Hier braucht ihr 5 Minuten länger. Und die letzte Meldung kommt von der 555 nach Köln. Zwischen Rodenkirchen und dem Verteilerkreis 1 Kilometer Stau.
1: Und wenn ihr jetzt sagt, ich habe auch noch was gesehen, einen Stau oder einen Blitzer, dann ruft uns sehr gerne an oder schickt uns eine WhatsApp. Beides geht kostenlos. Über die 022 36 88 89 90. Kommt gut an.
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1: Einen schönen guten Morgen an diesem Dienstag. Die Sonne kommt raus, Kaffeemaschine läuft und dazu jetzt Musik aus den 80ern zum Start in den Tag. Hier ist Bon Jovi. Guten Morgen.

0: Das ist Kameras. Mit viele Live, 10 nach 7. Ihr hört Radio Erf, die Morning Show mit Finn Weiden. Schön, dass ihr mit dabei seid. Ja, und es gibt so Dinge, die versteht man einfach nicht. Ananas auf Pizza, Socken in Sandalen oder eure Lieblingsplaylist, in denen plötzlich der Götterfunken oder alte Kameraden ganz oben steht. Genau das hat die GEMA jetzt ausgewertet. Ja, welche Songs in unseren Städten am häufigsten gespielt werden. Und ey Leute, in Bettburg, was ist da los bei euch? Ihr habt ja schon einen ziemlich wilden Musikgeschmack. Aber Brühl setzt echt noch einen oben drauf. Let It Snow, Der Rheinische Tusch und Halleluja von Leonard Cohen gehören da zu den meistgespielten Songs in Brühl. Wie kann das sein? Genau das wollte auch Nea Mai aus unserem Radio Erf-Team wissen und ist dafür nach Brühl gefahren.
1: Schön, morgens erstmal ein Weinchen in der Hand.
2: Genau.
1: Schon in Feier- und Partystimmung?
2: Ein Piccolöchen am Morgen vertreibt Kummer und Sorgen.
1: Bei euch ist hier entweder Karneval oder Weihnachten. Mehr gibt's hier in Brühl nicht.
2: Ganz genau, wir sind ja im Rheinland.
1: Es ist jetzt eine neue Studie rausgekommen, welche Songs hier in Brühl am meisten auf Veranstaltungen gespielt werden.
2: Ja, es ist immer noch die Karnevalsmaus, YMCA.
1: Fast. Top 1 ist Halleluja von Leonard Cohen.
2: Ach Gott, okay, da hätte ich niemals dran gedacht. Nein, okay.
1: Und wir haben Top 3, das ist Let It Snow. 2 kommen wir dem Karneval ein bisschen näher. Das ist nämlich der Rheinische Tusch. So, Carina, bei euch gibt es eigentlich nur Karneval und Weihnachten, oder?
3: Nö. Ich meine, ich feiere auch gerne Karneval. Also dieses Jahr war Karneval göttlich. Das hat mir totalen Spaß gemacht. Und davor...
1: Dann warst du die, die den Rheinischen Tusch auf die Top 2 gebracht hat.
3: Ja, natürlich.
1: Was sagst du denn zu 1 und 3? Let It Snow und Halleluja.
2: Typisch verrücktes Rheinland, genau.
1: Passt zu Brühl?
2: Passt definitiv zu Brühl.
0: Echt witzig. Ja, aber gut, wenn das euer Ding ist, Let It Snow, dann muss ich das doch jetzt auch spielen, oder? Nee? Wir schütteln alle den Kopf. Ja gut, dann... Dann warten wir noch ein paar Monate. Justin Timberlake klingt doch schon viel besser jetzt. Passt besser in den Sommer rein. Mit Sexy Back hier bei uns. Ich bin Finn Weiden. Kommt gut rein in diesen Morgen.

So, jetzt sind wir doch alle wach, oder? Bibi Rexha mit New Religion. 20 nach 7 haben wir es. Guten Morgen. So, wie wär's mit einer schönen Radtour heute? Ja, ich habe einen Tipp für euch. Bei der Wasserradtour geht's heute Nachmittag von der Villa Ergens in Grevenbroich entlang der Erft durch die schöne Auenlandschaft bis nach Bedburgbroich, ja. Und unterwegs gibt es jede Menge Natur zu entdecken und Ecken, ihr kennt das, an denen man vielleicht schon tausendmal vorbeigefahren ist, aber noch nie richtig hingeschaut hat. Und das geht mit dem Fahrrad einfach besser. Die Strecke ist rund 18 Kilometer lang. 15 Uhr heute Nachmittag geht's los. Meldet euch da am besten noch schnell online an. Also, macht was draus aus dem heutigen Tag. Wir begleiten euch mit den Hits bei uns im besten Mix. Das ist jetzt Miley Cyrus mit Midnight Sky. Schönen guten Morgen.

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1: Um 7.30 Uhr mit Nico Mensching. Guten Morgen. 4 Menschen sind am Abend durch Schüsse in Köln-Mülheim zum Teil schwer verletzt worden. Die Schüsse sollen nach Angaben der Polizei auf offener Straße abgefeuert worden sein. Zuvor soll es dort zwischen mehreren Menschen zu einem Streit gekommen sein, wie die Polizei mitteilte. Die Verletzten wurden von Sanitätern in Krankenhäuser gebracht. In der Nacht sperrte die Polizei den Tatort weiträumig ab. Wer die Schüsse abgefeuert hat, blieb zunächst unklar. Die Polizei machte auch keine Angaben zu möglichen Festnahmen. Ebenso blieb offen, wie viele Schüsse abgefeuert wurden und warum es zu der Gewalttat kam. Die Martino-Schule in Hürth-Fischenich wird ausgebaut. An der Schule sollen in Zukunft rund 300 Kinder unterrichtet werden. Dafür hat jetzt in den Sommerferien die Sanierung und Erweiterung begonnen. Zuerst wird der eingeschossige Pavillon eingerissen. Danach folgen Rückbau, Abtransport und fachgerechte Entsorgung. Wie es dann weitergeht, hängt laut Stadt vom Ausschreibungsverfahren und der Vergabe ab. Mit dem Bau soll dann eigentlich ab Mai 2027 begonnen werden. Geplant ist auch ein Multifunktionssaal, der auch von Vereinen genutzt werden kann. Und jetzt weitere Meldungen kurz und knapp. Der Energiegesamtverbrauch in Deutschland ist in den ersten 6 Monaten des Jahres um 1,9% gesunken. Das geht aus einer Hochrechnung der Arbeitsgemeinschaft Energiebilanzen hervor. Hauptgründe dafür sind die unverändert schwache Konjunktur und der Anstieg der Energiepreise. Der zurzeit sehr schmale Rhein wird nach den bisherigen Rekordtiefständen neu vermessen. An mehreren Orten starten heute für diese Aktion Schiffe des Wasserstraßen- und Schifffahrtamtes Rhein. Und auf radioerft.de, da gibt es noch weitere News von Rhein und Erft.
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2: Der Blick aufs Wetter mit Christian Meißner. Und das ist eigentlich so der letzte richtig heiße Tag diese Woche.
3: Ja, heute schaffen wir noch mal dicke 35 Grad bei uns im Rhein-Erft-Kreis. Ab morgen wird es dann kühler, allerdings nicht kalt. Also so Temperaturen um die 30 Grad schaffen wir dann morgen und auch noch bis zum Rest der Woche. Ja, aber es geht jetzt weiter auch mit diesen Gewittern immer wieder los. Also wir haben jetzt bis zum Mittag haben wir Sonne und Wolken im Mix. Ne? Dann bleibt es auch noch mal trocken. Heute Abend sind dann noch mal Gewitter wahrscheinlich. Da kommt dann auch noch mal einiges an Regen runter. Morgen dann wahrscheinlich noch mal genauso.
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3: Überschaubar. Wir starten mit der A4 nach Olpe, zwischen dem Kreuz Köln-West und Eiffeltor. 4 Kilometer Stau, hier braucht ihr 20 Minuten länger. Das ist auch schon das dickste Ding heute Morgen. Dann die 4 nach Aachen, ab dem Kreuz Gremberg 4 Kilometer stockender Verkehr. Hier braucht ihr 5 Minuten länger. Und die 555 nach Köln, ab Rodenkirchen nochmal so ein bisschen stockender Verkehr. Außerdem ist ja dann Speed Week, die ganze Woche wird ordentlich geblitzt. Ich habe übrigens gerade gelesen, 3 von 4 geblitzten Leuten sind Männer.
2: Oh.
3: Ich sag's nur.
2: Das nur mal als Info.
3: Ja.
2: Ne? Weitere Staus im Blitzer könnt ihr uns sehr gerne melden über die 02236 88 89 90. Können sowohl Männer als auch Frauen. Gute Fahrt.
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2: Und in den Dienstag geht's gleich mit Huntrix und Golden. Und das sind jetzt 30 Seconds to Mars. Walk on Water für euren Start in den Morgen. Finn Weiden hier.

0: Guten Morgen nach Wesseling, guten Morgen nach Bedburg, guten Morgen nach Kerpen. Ihr hört die Radio Erft Morning Show um 20 vor 8. Schön, dass ihr mit dabei seid. Handtricks war das mit Golden. So, dann nehmen wir noch den letzten Ton auch noch mit. Finn Weiden ist hier. Hi zusammen. Ich suche gemeinsam mit euch nach den coolsten Sommerspots bei uns an Rhein und Erft. Gestern haben wir uns schon den Otto-Meigler-See angeschaut. Es gibt aber noch viel mehr schöne Ecken hier bei uns. Und da hat sich die Kati gemeldet.
1: Hi, mein Name ist Kati. Ich komme aus Fürth und mein Lieblingsort hier ist der Lipplarer-See. Wir haben den vor kurzem entdeckt und ich finde den total schön, weil man da an kleinen Buchten sitzen kann und es so ein bisschen mehr Privatsphäre gibt.
0: Ja, gibt es so Orte, die entdeckt man einfach mal zufällig. Oder ihr hört sie hier bei Radio Erft noch einfacher. Vielleicht ein Tipp für euch, später nach Feierabend ein bisschen entspannt den Abend genießen. Der Lipplarer See. Und was ist euer Lieblingssommerspot? Schickt uns eine WhatsApp 02236 88 89 90.

0: Ganz genau, 25 Jahre alt die Nummer jetzt. Von Shaggy, Angel, habt ihr gehört hier in der Morning Show bei Radio Erft. Schönen guten Morgen und gleich für euch Musik, die klingt schon so nach Strandhaus und Cocktails. Two Colors und Safri Duo mit Cynical und vorher jetzt was recht Frisches von Holly Humberstone. To Love Somebody, Finn Weiden ist hier. Guten Morgen.
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1: Mit Marc Weiß. Schönen guten Morgen. Die Rentenreform bleibt ein Dauerthema. Als ein Teil der Reform soll die sogenannte Rente mit 63, also ohne Abschläge nach 45 Jahren, abgeschafft werden. Doch dagegen regt sich immer mehr Widerstand unter den Ministerpräsidenten. Auch wenn der neue Unionsfraktionschef Frei sagte, er sehe keinen Verhandlungsspielraum. Mehr dazu von Christian Böder aus dem News-Team.
2: Frei befürchtet, dass die komplette Rentenreform scheitern wird, wenn eines ihrer Kernelemente geändert wird. Er verwies in dem Zusammenhang auf die Vorarbeit der Rentenkommission, die die Abschaffung der abschlagsfreien Rente für besonders langjährig Versicherte auch vorgeschlagen hatte. Er sehe nicht, dass man klüger sein sollte als die Wissenschaftler und Politiker, die dort mitgearbeitet haben, sagte er. Sachsen-Anhalts Ministerpräsident Schulze hat unterdessen nochmal klargemacht, dass es nicht darum gehe, die Rentenreform insgesamt in Frage zu stellen. Er befürchtet nur, dass viele Menschen in Ostdeutschland im Alter ausschließlich auf die gesetzliche Rente angewiesen sind. Unter den Länderchefs wächst der Widerstand gegen das Aus der Rente ab 63. Unterstützung bekamen die drei CDU-Landeschefs zunächst von ihren SPD-Amtskollegen aus Mecklenburg-Vorpommern und Brandenburg, Schwesig und Woidke. Mittlerweile haben sich auch die Ministerpräsidentin des Saarlandes, Rehlinger, und Bremens Regierungschef Bovenschulter hinter die Forderung gestellt.
1: Christian Böder mit Infos. Vielen Dank und jetzt die weiteren Themen in der Zusammenfassung. Vor der Krisensitzung der EU-Innenminister zum Massenandrang von Migranten in Ceuta hat der zuständige Kommissar Brunner die Mitgliedsländer zur Geschlossenheit aufgerufen. Es komme jetzt darauf an, geeint zu handeln, sagte er der Augsburger Allgemeinen. Mehrere Länder hatten Spanien vorgeworfen, nicht oder zu spät auf den Massenandrang reagiert zu haben. Der Energiegesamtverbrauch in Deutschland ist im ersten Halbjahr um fast 2% gesunken. Das geht aus einer Hochrechnung der Arbeitsgemeinschaft Energiebilanzen hervor. Hauptgründe dafür sind die unverändert schwache Wirtschaft und der Anstieg der Energiepreise. Dadurch haben vor allem Verbraucher weniger getankt, heißt es. Unter der aktuellen Hitze leiden nicht nur Menschen, sondern natürlich auch Tiere. Im Zoo von Tokio gab es dazu jetzt einen traurigen Zwischenfall. Auch in Japan herrschen im Moment 40 Grad. Drei Löwinnen sind laut Tierarzt im Gehege des Zoos an einem Hitzschlag gestorben. Bei den Tieren seien Dehydrierung und mehrfaches Organversagen festgestellt worden, heißt es. Weitere Löwen des Rudels seien mit Symptomen in Behandlung. Nun sollten Löwen hohe Temperaturen aus ihrer natürlichen Umgebung eigentlich gewohnt sein, meint man. Zu der extremen Hitze in Tokio komme aber auch noch eine extrem hohe Luftfeuchtigkeit, sagte eine Zoosprecherin. Die Kombination dieser beiden Wetterextreme war für die Tiere offenbar tödlich. Und das waren die Nachrichten mit Marc Weiß.
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3: Kurz nach 8 der Blick aufs Wetter jetzt mit Christian Meissner. Guten Morgen.
4: Schönen guten Morgen. Den Himmel, den gibt es heute in zwei Farben. Einmal in Blau, einmal in Grau. Je nachdem, wo ihr jetzt gerade in diesem Moment unterwegs seid, seht ihr ein paar Wolken mehr oder weniger. Es bleibt wechselhaft, aber erstmal trocken die nächsten Stunden. Später wird es dann auch noch richtig schön heiß. Also bis 35 Grad sind drin. Kann sich zum Teil wieder sehr drückend und schwül anfühlen. Aktuell, da sind es 21 Grad bei euch in Kaster. Heute Abend sind dann wahrscheinlich wieder Gewitter drin.
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4: Wir starten mit der A4 nach Olpe, ab dem Kreuz Köln-West. 3 Kilometer Stau, 10 Minuten plus. Dann die 4 nach Aachen, vor dem Kreuz Köln-Süd. 3 Kilometer

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1: Und damit einen schönen guten Morgen. Finn Weiden ist hier und wir sind euer Sender auf dem Weg zur Arbeit. Musik jetzt für euch von den Red Hot Chili Peppers. Ja, ein bisschen was Entspanntes für diesen Morgen. Das ist Snow. Hi zusammen.

0: 207 Wunder hier bei Radio Erft. Guten Morgen, 8.12 Uhr haben wir es jetzt.
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0: Ja, ich fand das ja immer als Kind so cool, ne? Diese Feuerwehrfeste hatten wir auch bei uns im Dorf, ne? Sich die ganzen Geräte, die Fahrzeuge und so weiter anzuschauen. Dieses Wochenende habt ihr auch wieder die Möglichkeit. Und passend dazu ist der Dominik jetzt bei mir am Telefon. Guten Morgen, Dominik.
2: Moin.
0: Ja, Dominik, ihr habt mit der Feuerwehr Oberemt einiges geplant an diesem Wochenende. Erzähl gerne mal.
2: Ja, genau. Wir veranstalten jetzt das erste Mal seit 10 Jahren wieder ein Feuerwehrfest und haben dafür am Samstag, den 8. und am Sonntag, den 9.8. unseren Feierabend geplant. Der Samstagabend wird eher sowas für Genießer. Da gibt es diverse Weine, frischer Flammkuchen, der vor Ort selber gemacht wird. Ganz klassisch die Elsacher Art.
0: Das klingt doch schon mal sehr lecker. Und Sonntag geht es ja dann weiter, dann kann man auch die Kids mitbringen, ne?
2: Genau, Sonntag veranstalten wir unseren Familientag. Da legen wir wirklich das Hauptaugenmerk auf Familien und auch auf Kinder. Neben klassischem Kinderschminken, einer Feuerwehrhüpfburg, frischem Popcorn, Kindertattoos werden angeboten und natürlich ganz klassisch die Kinderspritzwand, bei der die Kinder selber Feuer löschen können.
0: Ich muss ja sagen, ich finde den Namen auch so klasse, ne? Feierabend, muss man auch mal drauf kommen, ne? Wegen Feuer.
2: Ja,
0: ne? Ja.
2: Genau.
0: Ja, lohnt sich also auf jeden Fall vorbeizukommen, das Feuerwehrfest Feierabend der Feuerwehr Oberemt. Ich wünsche euch da 2 tolle Tage, Dominik.
2: Ja, vielen Dank.
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Leonie mit Don't Worry. Hier ist Radio Erft mit uns. Startet ihr gut in diesen Dienstag und bei den Temperaturen jetzt schön rein ins klimatisierte Kino und entspannten Film schauen. Ja, ist doch nett, oder? Im Rheinforum in Wesselingen gibt's heute wieder den Kinotag. Da läuft der Animationsfilm Elemental, also perfekt für Familien und Kinder ab 8 Jahren. Los geht's da heute Nachmittag um 15 Uhr im kleinen Theater. Der Einlass ist schon eine halbe Stunde vorher. Und das Beste, der Eintritt kostet gerade mal 2 Euro. Und wer dazu noch Popcorn und ein Getränk möchte, bekommt beides für nur 50 Cent dazu. Also das lohnt sich doch auf jeden Fall. Heute im Rheinforum in Wesselingen der Kinotag. Vielleicht ein Tipp für euch, was sonst noch so los ist an Rhein und Erft, könnt ihr auch immer in unserem Veranstaltungskalender sehen. Klickt euch da gerne mal online rein auf radioerft.de. Für euch jetzt Musik von Pink, das ist Runaway. Ich bin Finn Weiden. Guten Morgen.

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1: Um 8.30 Uhr mit Nico Mensching. Guten Morgen. In Köln-Mülheim sind 4 Menschen bei Schüssen teils schwer verletzt worden. Die Polizei teilte mit, die Schüsse seien am Abend auf offener Straße abgefeuert worden. Zuvor soll es dort einen Streit zwischen mehreren Menschen gegeben haben. Rettungskräfte haben die Verletzten in Krankenhäuser gebracht. Offen blieb zunächst, wer die Schüsse abgefeuert hat. Angaben zu Festnahmen, zur Zahl der Schüsse und zum Hintergrund hat die Polizei bislang nicht bekannt gegeben. Wer in Fischenich rund um den Druvendriesch unterwegs ist, muss sich jetzt in den Sommerferien auf eine Sperrung einstellen. Die Stadt Hürth erneuert dort einen alten und beschädigten Schmutzwasserkanal. Betroffen ist der Abschnitt am Druvendriesch zwischen der Hausnummer 20 und der Einmündung in die Heinrich-Fuß-Straße. Dafür ist eine Vollsperrung bis voraussichtlich zum 21. August nötig. Die Bauarbeiten wurden bewusst in die Ferien gelegt, damit der Schulbusverkehr nach den Sommerferien wieder normal laufen kann. Die Stadt hat die direkten Anwohner nach eigenen Angaben auch vorab über Ablauf und mögliche Einschränkungen informiert. Und jetzt weitere Meldungen im Überblick. Die Zahl der Brauereien in Deutschland ist im Jahr 2025 auf 1415 gesunken. Wie das Statistische Bundesamt zum Internationalen Tag des Bieres am 7. August mitteilt, ist dies ein Rückgang um 53 Brauereien im Vergleich zum Jahr 2024. Die Martino-Schule in Hürth-Fischenich wird ausgebaut, damit dort künftig rund 300 Kinder unterrichtet werden können. In den Sommerferien haben die Arbeiten mit dem Abriss des eingeschossigen Pavillons begonnen. Mit dem Bau soll dann ab Mai 2027 gestartet werden. 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
3: Ja, Christian Meißner, es ist warm, aber die Sonne hält sich noch so ein bisschen zurück heute.
4: Ja, aber sie kommt immer mal wieder an den Wolken dran vorbei und dann bekommt er das gelbe Ding da oben zu sehen. Ist aber heute relativ wechselhaft an diesem Dienstag und bis zum Mittag bleibt es dann auf jeden Fall noch trocken. Das kann ich euch, soweit es mir möglich ist, kann ich euch das versprechen. Ab dem Nachmittag und ab dem Abend dann immer wieder Gewitter möglich. Dann kommt natürlich ein bisschen Wasser mit. Temperaturen aktuell um die 21 Grad bei euch in Kaster bis 35 Grad sind dann drin.
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4: Die A4 nach Olpe, ab dem Kreuz Köln-West 4 Kilometer Stau, da braucht ihr 20 Minuten länger. Die 4 nach Aachen, zwischen dem Kreuz Gremberg und dem Kreuz Köln-Süd 2 Kilometer Stop-and-Go-Verkehr plus 5. Dann die 59 nach Bonn, ab Rath, nochmal stockender Verkehr, auch hier braucht ihr 5 Minuten länger. Und ein bisschen länger, da braucht ihr auf der 555 nach Köln, zwischen Rodenkirchen und dem Kreuz Köln-Süd, da haben wir stockenden Verkehr.
3: Und wenn ihr jetzt sagt, ja, ich habe noch was gesehen auf den Straßen, Staus, Blitzer, Unfälle oder Verkehrsbehinderungen, nehme ich alles über die 02236 88 89 90.
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3: Und das bin ich. Schönen guten Morgen. Und für euren Weg zur Arbeit habe ich euch jetzt eine richtige Powernummer rausgesucht. Hier sind die Sugar Babes mit Push the Button. Kommt gut rein in diesen Dienstag.

0: Das ist Sam Feld mit Post Malone hier um 20 vor 9 bei Radio Erft. Und einige von euch können sich bestimmt noch an die Startzeit dieser Legenden, muss man wirklich sagen, aus den 80ern erinnern. Roxette. Hits ohne Ende und Hits vor allem mit Gänsehaut-Feeling. Vor allem, wenn man sie live sieht. Pea ist gestern mit der neuen Sängerin am Start gewesen. Gestern sind sie als Roxette direkt nebenan hier im Rheinland in Bonn aufgetreten. Und mit dabei war unsere Radio-Erft-Reporterin Katrin Teske.
1: Los ging es an der schönen Open-Air-Location in Bonn beim Kunstrasen. Da bin ich Backstage in den Künstlerbereich geführt worden und habe Peer und die neue Sängerin Lena Philipsen getroffen. Ganz charmant im klimatisierten Container, was Peer besonders gefreut hatte. Der kam nämlich gerade aus dem kühlen Schweden.
2: It was like, yeah, 22 maybe.
3: 22, ja, normal.
1: Normale 20 Grad, die gab es in Bonn nicht. Es war wesentlich wärmer. Aber die beiden haben sich trotzdem riesig gefreut, auf die Bühne zu gehen. Peer zählt sogar die gemeinsamen Auftritte mit Lena. Der Auftritt in Bonn war Nummer 68.
2: And tonight I think it's number 68 or so.
3: All right.
2: So we're getting used to each other now.
3: Yeah, finally.
2: So finally get to learn the songs.
1: Jetzt lernen sie sich so richtig kennen, haben die beiden gescherzt. Ist ja immerhin doch noch eine Umgewöhnung nach so vielen Jahren mit Marie an der Seite. Lena ist deswegen eine Sache ganz wichtig.
3: I don't want the fans to believe that I think I'm new Marie, because I'm not. I'm helping Per out to sing the songs. And I try to be humble and respectful towards Marie and towards Per. And the fans and the songs.
1: Sie will nicht, dass die Fans denken, sie sei die neue Marie, denn das ist sie nicht, sagt Lena. Sie hilft Per aus, die Songs zu singen, und sie versucht, Marie, den Fans und eben auch Per gegenüber respektvoll zu sein und das alles zu ehren. Und das klappt. Ich habe vor Ort ein paar Fans getroffen, die bei uns Karten für das Konzert gewonnen haben, zum besten Anlass.
4: Wir hatten jetzt vor kurzem unseren 30. Hochzeitstag. Sie hatte noch nie das Vergnügen, die live zu sehen, aber sie mag die ganz gerne, und da dachte ich mir, oh, das ist doch mal eine Überraschung für sie.
1: Also nicht lange schnacken und ab zu Rock. Und das Fazit zum Roxette-Konzert mit neuer Sängerin?
4: Genial, wirklich absolut genial. Sie hat ihren eigenen Stil reingebracht. Ich habe so zwei, drei Lieder, wo ich gesagt habe, wenn ich die Augen zugemacht hätte, ich hätte es nicht raushören können.
5: Von der Akustik alles, das hat wirklich alles super zusammengepasst. Hat richtig Spaß gemacht.
4: Also, wenn ihr jetzt sagt, wir machen das gleich nochmal hinterher, wir gehen gleich wieder rein.
1: Das war vorerst aber das letzte Deutschland-Konzert. Bleibt also nur zu hoffen, dass Roxette ganz schnell wiederkommt, denn das war wirklich sehr, sehr schön, was sie geliefert haben.
0: Ja, Roxette war gestern live auf dem Kunstrasen in Bonn. Und für alle, die nicht dabei waren, gibt's von mir jetzt Roxette mit It Must Have Been Love. Ihr hört die Radio Erft Morning Show mit Finn Weiden. Moin zusammen.

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1: Mit Marc Weiß. Schönen guten Morgen. Die aktuelle Hitzewelle hat Nordrhein-Westfalen noch heute im Griff. Der Deutsche Wetterdienst erwartet Temperaturen von bis zu 34 Grad und es gilt die zweithöchste Hitzewarnstufe. Gegen Abend erwarten die Wetterexperten dann Gewitter mit Starkregen. Das wird aber vermutlich nur kurzfristig etwas gegen die anhaltende Trockenheit tun. Länger anhaltender Regen ist auch weiter nicht in Sicht. Christian Böde aus dem News-Team. Wegen dieser andauernden Hitze- und Trockenperiode droht uns hier ein Problem, das wir in den vergangenen Tagen in Südeuropa schon gesehen haben, nämlich Vegetationsbrände.
2: Das stimmt. Aktuell gibt es einen Waldbrand praktisch vor unserer Haustür, genauer in den Niederlanden nahe der NRW-Grenze. Und der Brand ist weiterhin nicht unter Kontrolle. Das Feuer ist in einem Naturschutzgebiet in der Nähe von Ostrum in der Provinz Limburg ausgebrochen und breitet sich seitdem aus. Der Brand hat zwar bei weitem nicht die Dimensionen wie das, was in Frankreich, Spanien und Griechenland passiert, aber rund 100 Hektar Fläche sind schon betroffen, sagen die örtlichen Behörden. Nach letztem Stand der Dinge sind rund 300 Feuerwehrleute und auch Löschhubschrauber im Einsatz, um die Flammen zu löschen. Wind und Trockenheit lassen den Brand aber sich weiter schnell ausbreiten. Ein nahegelegener Campingplatz wurde bereits geräumt, der Zugverkehr in der Region eingestellt.
1: Infos von Christian Böde aus dem News-Team. Vielen Dank. Jetzt die weiteren Themen in der Zusammenfassung. Die Rentenreform bleibt ein Dauerthema. Als ein Teil der Reform soll die sogenannte Rente mit 63, also ohne Abschläge nach 45 Jahren Beitragszahlung, abgeschafft werden. Dagegen regt sich immer mehr Widerstand unter den Ministerpräsidenten. Inzwischen sind 7 gegen die geplante Abschaffung. Die Zahl der Brauereien in Deutschland sinkt weiter. Im vergangenen Jahr gab es bundesweit noch 1415 Brauereien. Laut Statistischem Bundesamt hat 53 geschlossen. Das Brauereisterben gibt es seit 2019. In diesem Jahr gab es so viele Brauereien wie seit Jahrzehnten nicht. Seitdem geht die Zahl aber in jedem Jahr weiter zurück. Die Menschen in Deutschland bekommen so viele Medikamente verschrieben wie noch nie. Das hat die Techniker-Krankenkasse hochgerechnet. Insgesamt lösten die rund 6,2 bei der TK-Versicherten im vergangenen Jahr Rezepte für über 34 Millionen Präparate ein. Ein Plus von nochmal 2,6%. Am häufigsten wurden demnach Herz-Kreislauf-Medikamente verordnet, wie zum Beispiel Blutdrucksenker. Es folgen Präparate gegen Magen-Darm-Beschwerden und Mittel für das Nervensystem, wie zum Beispiel Antidepressiva. Laut der Auswertung wurden die mit Abstand meisten Medikamente in Sachsen-Anhalt und dem Saarland verschrieben. Die wenigsten gab es in Baden-Württemberg. Und das waren die Nachrichten mit Marc Weiß.
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3: Ja, Christian Meissner, Marc hat es gerade in den Nachrichten gesagt. Heute der erstmal letzte Tag der Hitzewelle, auch hier bei uns an Rhein und Erft.
4: Ja, also frieren muss keiner, da kann ich schon mal Entwarnung geben, aber es wird tatsächlich ein bisschen kühler. Heute ja nochmal 31 bis 35 Grad, das ist natürlich nochmal knacke heiß. In den nächsten Tagen so rund um die 30 Grad, vielleicht sogar 1, 2, 3 Grad kühler. Und heute ist es so, bis zum Mittag scheint jetzt erstmal immer mal wieder die Sonne. Einige Wolken sind ja schon da, die werden dann später größer, dicker, dunkler und dann kann es wahrscheinlich Regen geben. Gewitter sind nicht unwahrscheinlich. Gucken wir doch schnell auf morgen, auf den Mittwoch. Der startet dann auch wieder sonnig mit einigen Wolken. Meistens ist es morgen trocken, aber je später der Tag, desto höher das Schauerrisiko. Den größten Regen, den gibt es morgen dann wahrscheinlich nur im Bergischen. Dafür ist es fast überall windig. Zum Teil kann es sogar nochmal stürmisch sein und wie gesagt, morgen dann Temperaturen unter 30 Grad.
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4: Vorsicht auf der A4 nach Aachen zwischen Klettenberg und dem Kreuz Köln-West. Da liegen Gegenstände auf der Fahrbahn. Dann die 1 nach Euskirchen zwischen Erftstadt und dem Kreuz Bliesheim. 1 Kilometer stockender Verkehr. Die 4 nach Olpe ab dem Kreuz Köln-West. 3 Kilometer stockend. Da braucht ihr 5 Minuten länger. Die 4 nach Aachen ab dem Kreuz Gremberg. 4 Kilometer stockender Verkehr. Da kommt 10 Minuten obendrauf. Da knubbelt es sich so ein bisschen auf der 57 nach Köln. Und zwar zwischen Worringen und dem Kreuz Köln-West.

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1: Gerade leer, weil alle in den Ferien sind. Haltet durch auf der Arbeit. Ich bin euer Arbeitskollege des Vertrauens hier im Radio. Noch eine Stunde für euch am Mikrofon. Finn Weiden ist mein Name und das ist jetzt Shibuzi, a Barf-Song. Kommt gut rein in diesen Dienstag. Guten Morgen.

0: Calvin Harris mit This Is What You Came For. 10 nach 9, hier ist Radio Erft. Guten Morgen. Ja, wenn ihr mal so ein bisschen drauf achtet und auf die Straßen im Rhein-Erft-Kreis schaut, ist doch gerade überall jemand auf zwei Rädern unterwegs, oder? Es sind sehr, sehr viele Fahrradfahrer auf den Straßen. Macht ja auch echt Spaß gerade bei dem Wetter aktuell, so ein bisschen zu radeln. Unser Radiokomedian Hannes Höfer, der hat euch mal so ein bisschen dabei beobachtet.
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2: Ganz Deutschland sitzt doch nur noch im Sattel. An sich ja gut, ne? Aber auf Radwegen ist der Überlebenskampf ausgebrochen. Bei schönem Wetter sieht's da aus wie bei der Startetappe der Tour de France. Früher gab's ja eine natürliche Auslese bei Fahrradfahrern. Demografische Wegfahrsperre will ich's mal nennen. Also die Alten kamen einfach nicht mehr in den Sattel. Aber dank Technik und E-Antrieb und wahrscheinlich auch dank künstlicher Kniegelenke kannst du heute Fahrradfahren, bis es in die Kiste geht. Ich nenne das immer Rentner-Rallye. Ja, schön mit 25 Stuckis auf dem Kiesweg in die Kurve. Entscheidet ihr selbst, ob das eine gute Idee ist. Ne? Dann gibt's natürlich noch die Rennradfront. Ne? Ihr wisst schon, enge Hosen, kleine Sattel. Mhm. Selbst der Schlüpper ist aus Kohlefaser. Für die kleine Runde um den See sind die meisten mit Proviant bepackt, als ging's den Alpe d'Huez hoch. Ne? Noch besser sind die auf dem Gravelbike. Laut einer Studie haben 100% der Graveler auch eine Siebträgermaschine. Das ist die Midlife-Crisis-Light, Freunde. Ne? Zu arm für den Porsche, zu hässlich für die Affäre. Dreimal dürft ihr raten, wer so ein Ding hat. Genau. Icke, euer Hannes. Ne? Aber immer dran denken, lieber schlecht gefahren als gut gelaufen.
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Warren, hier bei uns im besten Mix. Ihr hört die Radio Erft Morning Show mit Fever Dream. Schön, dass ihr mit dabei seid. So, nachdem unser Radio-Comedian Hannes Höfer gerade so schön drüber gesprochen hat, haben wir doch jetzt alle Lust auf Fahrradfahren, oder? Eine schöne Radtour machen. Ich meine, bei dem Wetter heute bietet sich das ja auch an. Ich habe einen Tipp für euch. Bei der Wasserradtour geht es heute Nachmittag von der Villa Erkens in Grevenbroich entlang der Erft durch die schöne Auenlandschaft bis nach Bedburg-Broich. Ja, und unterwegs gibt es jede Menge Natur zu entdecken und Ecken, ihr kennt das vielleicht, ne, an denen man schon tausendmal vorbeigefahren ist, aber noch nie richtig hingeschaut hat. Geht mit dem Fahrrad besonders gut. Die Strecke ist rund 18 Kilometer lang. Heute Nachmittag um 15 Uhr geht's da los. Am besten meldet ihr euch da noch schnell online an. Macht was aus dem Tag heute. Wir begleiten euch mit den Hits im besten Mix. Das ist jetzt Robbie Williams, der King of Entertainment, wie er sich selbst nennt, mit Feel.

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1: Um 9.30 Uhr mit Nico Mensching. Guten Morgen. Wegen eines mutmaßlichen Überfalls an einer Kölner KVB-Haltestelle muss sich ab heute Morgen ein 44-jähriger Mann vor dem Kölner Landgericht verantworten. Die Staatsanwaltschaft wirft ihm besonders schweren Raub und gefährliche Körperverletzung vor. Er soll im vergangenen Jahr an der Haltestelle Ostheim einem Mann unvermittelt mit einer Glasflasche auf den Hinterkopf geschlagen haben. Dann soll er ihn zu Boden gezogen und aus dessen Jacke eine Geldbörse mit 70 Euro gestohlen haben. Das Opfer habe tiefe Schnittverletzungen am Kopf und am Handrücken erlitten. Für den Prozess sind insgesamt 3 Verhandlungstage angesetzt. Das Urteil fällt voraussichtlich schon Mitte August. 4 Menschen sind am Abend durch Schüsse in Köln-Mülheim zum Teil schwer verletzt worden. Die Schüsse sollen nach Angaben der Polizei auf offener Straße abgefeuert worden sein. Zuvor soll es dort zwischen mehreren Menschen zu einem Streit gekommen sein, so die Polizei. Die Verletzten wurden von Sanitätern in Krankenhäuser gebracht. In der Nacht sperrte die Polizei den Tatort dann weiträumig ab. Wer die Schüsse abgefeuert hat, blieb zunächst unklar. Die Polizei machte auch keine Angaben zu möglichen Festnahmen. Ebenso blieb offen, wie viele Schüsse abgefeuert wurden und warum es überhaupt zu der Gewalttat gekommen ist. Und jetzt weitere Meldungen kurz und knapp. Bahnreisen blieben für Fahrgäste im Juli eine Geduldsprobe. Mit 52,6% war lediglich etwas mehr als die Hälfte der Fernzüge ohne größere Verzögerung unterwegs, wie die Bahn mitteilte. Im Vergleich zum Vormonat blieb die Quote damit unverändert. Der Moment sehr schmale Reihen wird nach den letzten Rekordtiefständen neu vermessen. An mehreren Orten starten heute dafür Aktionen mit Schiffen vom Wasserstraßen- und Schifffahrtsamt. Und auf radioerft.de, da gibt's noch mehr News von Rhein und Erft.
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2: Und den Blick aufs Wetter hat jetzt nochmal Christian Meißner für uns. Guten Morgen.
3: Guten Morgen. Ihr bekommt heute immer mal wieder die Sonne zu sehen, mit ein paar Wolken garniert. So ist das die nächsten Stündchen.
2: Schön.
3: Ab dann werden die Wolken allerdings größer und dann gegen Nachmittag, gegen Abend kann es dann auch immer mal wieder Regen oder örtlich auch ein Gewitter geben. Drückend heiße Temperaturen sind heute nochmal angesagt. Es ist so letzter richtig heiße Tag. Bis 35 Grad sind drin. 25 Grad messen wir jetzt bei euch in Königsdorf. Kurzer Blick auf morgen, auf den Mittwoch. Wir starten wieder mit Sonne und Wolken. Meistens morgen komplett trocken. Je später der Tag, desto höher allerdings das Schauerrisiko, vor allem so Richtung Bergisches. Und den ganzen Tag über ist es windig, dann bei Temperaturen so knapp unter 30 Grad.
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3: Seid schön vorsichtig auf der Autobahn 1 nach Euskirchen zwischen dem Kreuz Köln-Nord und Löwenich. Da hat es einen Unfall gegeben, das Ganze auf der rechten Spur. Dann die 1 nach Euskirchen zwischen dem Kreuz Köln-Nord und Bocklemünd. 2 Kilometer Stau und ab Erftstadt nochmal 3 Kilometer stockend. Da braucht ihr 5 Minuten länger. Die 4 nach Olpe, ab dem Kreuz Köln-West 3 Kilometer Stau plus 10. Die 4 nach Aachen, vor dem Kreuz Köln-Süd 3 Kilometer stockend, da braucht ihr auch knappe 10 Minuten länger. Dann die 555 nach Köln, zwischen Rodenkirchen und dem Kreuz Köln-Süd 1 Kilometer Stau. Dann wird geblitzt heute Morgen, zum einen auf der Luxemburger Straße, Ecke Winterstraße. Da steht ja eh der feste Blitzer. Und kurz davor, da hat sich noch ein Blitzer im Gebüsch versteckt und es blitzt auf dem Mili in Höhe des Kaltscheurer Weihers.
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2: Macht euch einen schönen Dienstag. Ich bin Finn Weiden. Guten Morgen.

0: Das ist der Dienstagmorgen, 20 vor 10 haben wir es jetzt. Finn Weiden ist hier, hi zusammen. Ja, und viele von euch sind ja heute immer noch in den Sommerferien. Woche 3 hat er jetzt gerade erst angefangen. Und da suchen wir natürlich gemeinsam mit euch nach den coolsten Sommerspots hier bei uns an Rhein und Erft. Gestern haben wir uns schon zusammen den Otto-Meigler-See angeschaut. Und jetzt hat die Kati den nächsten Tipp für euch. Kati, wo ist sie?
1: Hi, mein Name ist Kati, ich komme aus Hürth und mein Lieblingsort hier ist der Lipplarer See. Wir haben den vor kurzem entdeckt und ich finde den total schön, weil man da an kleinen Buchten sitzen kann und es so ein bisschen mehr Privatsphäre gibt.
0: Ja, vielleicht auch ein Tipp für euch, wenn ihr noch im Büro seid, später nach Feierabend so ein bisschen entspannt dann den Abend da beim Sonnenuntergang genießen. Der Lipplarer See, was ist euer Lieblings-Sommerspot bei uns im Rhein-Erft-Kreis? Schickt mir gerne eine WhatsApp-Sprachnachricht ins Studio an die 02236 88 89 90. Guten Morgen!

0: Baby Swims. Mit Mr. Know-It-All hier in der Morning Show bei Radio Erft. Und das war's von mir. Gleich übernimmt hier die Kollegin Johanna Tänzer. Guten Morgen, Johanna.
1: Moin zusammen, hallo. Wir sind ja jetzt an Tag 2 der Fahrradwoche und stellen euch hier jeden Tag alles rund um den Drahtesel vor. Unter anderem auch die schönsten Radrouten. Heute machen wir eine kleine Zeitreise zu den Römern und stellen euch die Römer-Lippe-Radroute vor. Ich empfehle euch allerdings für diesen Trip einen richtigen Helm und nicht so einen komischen Römerhelm. Kleiner Tipp nur von mir.
0: Ja, aber Römer-Sandalen könnte ich ja tragen, ne? Gleich ab 10. Mit dir, Johanna, geht's weiter. Der Vormittag hier bei Radio Erft. Ich bin damit raus für heute. Finn Weiden, mein Name. Lass euch jetzt noch Bruno Mars da mit Just the Way You Are. Genießt die Sonne, euch einen schönen Dienstag. Wir hören uns morgen wieder in der Morningshow ab 6. Ciao zusammen.

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1: Mit Marc Weiß. Schönen guten Tag. In diesen Minuten startet die Dringlichkeitssitzung der EU-Innenminister zum Migrantenandrang auf die spanische Exklave Ceuta. Außenminister Dobrindt ist wie viele seiner Kollegen per Video zugeschaltet. Es geht um die Frage, wie die EU ihre Außengrenzen besser schützen kann. Ende vergangener Woche waren in nur wenigen Tagen bis zu 60.000 Migranten von Marokko aus nach Ceuta gekommen, die meisten von ihnen über die Seegrenze. Weitere Infos dazu von Christian Böder.
2: Vor den Gesprächen zum EU-Grenzschutz hat der CSU-Europapolitiker und Chef der konservativen Europäischen Volkspartei Weber deutlich mehr Befugnisse für die europäische Grenzschutzagentur Frontex gefordert. Im Zweifel müsse Frontex auch das Kommando übernehmen, wenn Mitgliedstaaten nicht in der Lage seien, ihre Außengrenzen eigenständig zu sichern. Das sagte er im ZDF-Morgenmagazin. Von Spanien forderte er einen Kurswechsel in der Migrationspolitik. Die Regierung in Madrid hatte beim Andrang auf Ceuta die Hilfe von Frontex nicht angenommen. Österreichs Innenminister Karner macht vor dem Treffen Druck, dass Asylverfahren künftig in Staaten außerhalb der EU bearbeitet werden sollen. Der EU-Asylpakt mache das rechtlich möglich, jetzt müsse das auch umgesetzt werden, sagte er der Welt. Der CDU-Geheimdienstexperte Henrichmann hält es für möglich, dass der Massenandrang ein Akt hybrider Kriegsführung gegen die EU war. Marokko könnte mit einem gesteuerten Ansturm auf die anhaltenden Spannungen mit Spanien reagiert haben, sagte er dem Redaktionsnetzwerk Deutschland.
1: Christian Böder mit Infos, vielen Dank und jetzt die weiteren Themen in der Zusammenfassung. Die Börse bleibt im Höhenflug. Nach dem Rekord gestern hat der DAX vorhin den eigenen Bestwert von gestern schon wieder übertroffen. Kurz nach Handelsstart notierte der deutsche Leitindex bei 26.218 Punkten, ein Plus von nochmal 0,8%. Bei den Waldbränden rund um Athen hat sich die Lage leicht entspannt. Die Brandherde westlich der Stadt seien weitgehend unter Kontrolle, heißt es von der Feuerwehr. Entwarnung gibt es aber noch nicht, denn besonders kritisch seien die heißen Mittagsstunden, heißt es. In der Union herrscht weiter Uneinigkeit über die Rentenreform. Der Widerstand gegen das geplante Ende der Rente mit 63 wächst. Inzwischen haben sich 7 Ministerpräsidenten dagegen gestellt. Der neue Unionsfraktionschef Frei hat aber noch einmal betont, dass er keinen Spielraum für Nachbesserungen sehe. Die Bahn hat vorhin aktuelle Zahlen zur Pünktlichkeit vorgestellt und man hätte aus Versehen auch die Präsentation vom letzten Mal wiederholen können. Es wäre niemandem aufgefallen, denn die Quote ist unverändert. Mit 52,6% war etwas mehr als die Hälfte der Fernzüge pünktlich. Das ist exakt dieselbe Zahl wie vor einem Monat. Es gibt also weiter keine Verbesserung. Als Grund dafür nennt die Bahn diesmal vor allem die Hitze. Viele Bau- und Reparaturarbeiten könnten bei extremer Hitze nicht wie geplant durchgeführt werden, sagte ein Sprecher. Außerdem habe es im vergangenen Monat sehr viele Störungen an den Bahnanlagen gegeben. Was nun genau dahinter steckt, ist offenbar noch nicht klar. Und das waren die Nachrichten mit Marc Weiß.
0: Das Wetter an Rhein und Erft.
3: Heute gibt's einen Mix aus Sonne und Wolken. Später werden die Wolken dann ein bisschen dichter, dann sind örtlich auch Schauer und Gewitter drin. Meistens bleibt's aber trocken. Und es wird wieder heiß und schwül bei 29 bis 35 Grad. Morgen wird das ganz ähnlich, ein bisschen kühler, aber immer noch 31 Grad.
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3: Hallo Autofahrer, hier steht ihr gerade am längsten. Los geht's mit der A3, Oberhausen Richtung Arnheim. Zwischen Dienstlaken, Nord und Wesel, 2 Kilometer Stau. Ihr braucht eine Dreiviertelstunde mehr. A30 Osnabrück Richtung Rheine, zwischen Lotte und Ibbenbüren, 5 Kilometer, 22 Minuten plus. Dann A44 Kassel Richtung Dortmund, zwischen Marsberg und Lichtenau, 3 Kilometer stockender Verkehr, 18 Minuten kommen da oben drauf. Und A57 Köln Richtung Krefeld, zwischen Köln-Borringen und dem Dreieck Neuss Süd, 4 Kilometer Stau, 23 Minuten plus. Gute und sichere Fahrt euch.
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3: Hi zusammen, guten Morgen. Johanna Tänzer hier für euch. Habt ihr euch auch so einen abgeschwitzt letzte Nacht? Oh, war das übel. Ich bin gar nicht klargekommen. Aber wir machen das hier jetzt zusammen. Ja, wir kriegen uns wieder zusammen. Das schaffen wir. Und guck mal hier, Michael Schulte, der war auch schon so früh deswegen. Hier, seit 5 a.m. wie ich.
4: Juhu.

0: Vater müsste man sein. Ja, die haben es so gut hier bei uns. Bis da in der Arbeitszeit schön am Badesee rumchillen. Das machen die. Vielleicht auch noch ein bisschen mehr. Aber gut, die wollen ja oder sollen ja für euch herausfinden, welche Seen in NRW sich gerade so lohnen. Weil gerade bei dieser schwülen, ekligen Hitze, also ist eine Abkühlung ja wirklich Gold wert. Für meinen Kollegen Jonas Mikolajczak, der ging es nach Essen zum Baldeneysee.
1: Es fehlt eigentlich nur noch ein Pina Colada an meiner Hand. Und ich könnte meinen, man hätte Hawaii hier ins Ruhrgebiet geholt. Also wirklich, ein wunderschöner, feiner Sandstrand hier aufgebaut worden. Überall stehen so ein bisschen verteilt Palmen, die so tropisches Feeling geben. Ihr kommt gerade frisch aus dem Wasser, ne?
2: Ja, genau.
1: Wie war's?
2: Oh, schon angenehm.
1: Wie würdet ihr das hier so als Badesee bewerten?
2: Ja, also ich finde den Badesee vielleicht ein bisschen klein hier aus diesem Bereich. Aber ich bin trotzdem, wenn es jetzt nicht ganz so viele Leute sind, dann passt das trotzdem.
3: Ist gut zum Abkühlen.
1: Ja, ich würde fast so weit gehen und sagen, das ist weniger Badesee hier, sondern Erlebnispark. Mit was werft ihr hier gerade rum? Es scheint irgendwie so ein größerer Federball zu sein oder so.
4: Ja, irgendwie sowas in die Richtung. So ein bisschen auch wie ein Football mit so einem bisschen mit so einer Fischflosse hinten dran.
1: Da fliegt er und gefangen. Traumhaft. Seid ihr zum ersten Mal hier am Baldeneysee?
4: Wir sind nicht oft hier, aber ich war hier schon mal und sonst waren es hier schwierig, aber sonst hier schön geil, schön große Fläche und so.
1: Ich stehe auch gerade vor so einer Art Wegweiser, wo alle Aktivitäten aufgelistet sind. Du kannst Kanu fahren, Stand-Up-Paddling, du hast einen Grillplatz, du hast einen Klettergarten, du kannst Bogenschießen, du kannst Beachvolleyball spielen, du kannst Fußball spielen, also mir geht auch langsam die Luft aus. Durch diese ganzen Aktivitäten kriegt man aber wahrscheinlich auch sehr schnell Hunger. Dann würde ich einmal die Seaside-Fritten Mexicano probieren.
5: Komm gleich!
1: Dann probieren wir mal. Ja, das sind Fritten mit Fertig-Guacamole, Fertig-Sour-Cream und Fertig-Salsa. Also, ich erwarte hier keine kulinarische Neuerfindung. Es erfüllt seinen Zweck, aber die Portion ist groß genug. Also, wer wirklich nur zum Schwimmen einen Badesee sucht, der ist vielleicht woanders besser aufgehoben. Aber der Baldeneysee ist perfekt geeignet für einen grandiosen Sommertag. Du hast ein wunderschönes Strandfeeling hier am See, hast eine riesige Rasenfläche, wo du so viel machen kannst. Also die Redaktion kann lange auf mich warten. Ich bleib jetzt hier und sonne mich.
0: Ja, gönn dir, gönn dir. Ja, apropos See, hier ist das Haus am See von Peter Fox.
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1: Um 10.30 Uhr mit Nico Mensching. Guten Tag. Vor dem Kölner Landgericht startet heute ein Prozess nach einem mutmaßlichen brutalen Überfall an einer KVB-Haltestelle in Köln. Die Staatsanwaltschaft wirft dem 44-jährigen Angeklagten besonders schweren Raub und gefährliche Körperverletzung vor. Er soll im vergangenen Jahr an der Haltestelle Ostheim einen Mann mit einer Glasflasche auf den Hinterkopf geschlagen haben. Danach soll er ihn zu Boden gezogen und eine Geldbörse mit 70 Euro gestohlen haben. Das Opfer habe tiefe Schnittverletzungen erlitten, heißt es. Für den Prozess sind 3 Verhandlungstage angesetzt. Die Martinusschule in Hürth-Fischenich wird ausgebaut. An der Schule sollen in Zukunft rund 300 Kinder unterrichtet werden. Dafür hat jetzt in den Sommerferien die Sanierung und Erweiterung begonnen. Zuerst wird der eingeschossige Pavillon abgerissen. Danach folgen Rückbau, Abtransport und fachgerechte Entsorgung. Wie es weitergeht, hängt laut Stadt vom Ausschreibungsverfahren und der Vergabe ab. Mit dem Bau soll aber ab Mai 2027 begonnen werden. Geplant ist dann auch ein Multifunktionssaal, der auch von Vereinen genutzt werden kann. Und jetzt weitere Meldungen kurz und knapp. Erwerbstätige haben im vergangenen Jahr so viele Arzneimittel verschrieben bekommen wie noch nie. Das zeigt eine Auswertung der Techniker Krankenkasse. Rund 6 Millionen Erwerbstätige sind bei der größten deutschen Krankenkasse versichert und die lösten Rezepte für mehr als 34 Millionen Präparate ein. In Kerpen ist die Resonanz auf den Fotowettbewerb für den geplanten Kalender sehr gut. Nach Angaben der Stadt haben die Kerpener mehr als 120 Fotos eingesandt. Die besten 12 schaffen es in den Kalender. Vorgaben für das Motiv gab es nicht. Wichtig war nur, dass das Foto in Kerpen entstanden ist und der Ort kurz beschrieben wird. Und auf radioerft.de, da gibt's noch mehr News von Rhein und Erft.
0: Das Wetter an Rhein und Erft.
1: Im Moment sind nur ein paar Wolken unterwegs, das heißt die Sonne, die kommt auch immer wieder raus. Im Laufe des Tages können die Wolken dann schon mal ein bisschen dichter werden und gegen Abend drohen dann neue Schauer und Gewitter. Vorher wird es aber ziemlich schwül und auch nochmal sehr heiß mit bis zu 35 Grad.
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2: Und hier steht ihr gerade am längsten. A3 Köln Richtung Oberhausen zwischen Duisburg-Weder und Oberhausen-Lierich. 3 Kilometer Stau, Viertelstunde plus. A3 Oberhausen Richtung Arnheim zwischen Dienstlaken-Nord und Wesel. 6 Kilometer, 32 Minuten plus. A30 Osnabrück Richtung Rheine zwischen Lotte und Ibbenbüren. 16 Minuten Wartezeit, 7 Kilometer Stau. Und A44 Kassel Richtung Dortmund zwischen Kreuzwerl und Kreuz Dortmund. Unna, 5 Kilometer, 12 Minuten plus. Gute Fahrt.
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2: So, Freunde, es ist Tag 2 unserer Fahrradwoche. Wir stellen euch hier jeden Tag unter anderem die schönsten Radrouten vor. Und heute machen wir eine kleine Zeitreise zu den Römern. Jo, wir stellen euch den Römer-Lippe-Radweg vor. Dresscode ist natürlich klar, ne? Römer-Sandalen dürft ihr von mir aus tragen. Den Römer-Helm, den solltet ihr aber eher gegen den richtigen eintauschen. Ja, ich glaube, damit fahrt ihr besser. Johanna Tänzer hier. Hallo, schönen Dienstag.

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0: Also bei Zurück in die Zukunft war ja ein Auto eine Zeitmaschine, um in Zukunft und Vergangenheit zu reisen, ne? Das geht aber auch günstiger, Freunde. Mit dem Rädchen nämlich. Da geht's zurück bis zu den Römern. Bei unserer Fahrradthemenwoche stellen wir euch ja ganz besondere Radrouten in NRW vor. Mein Kollege Daniel Dänling, der hat da die Römer-Lippe-Route als Favorit mal mitgebracht.
1: Ja, und da ist allein schon toll daran, dass sie wirklich einmal quer durchs Land geht. Vom Hermannsdenkmal im Teutoburger Wald bei Detmold, dann an der Lippequelle vorbei und immer flussabwärts durch Paderborn, Lippstadt, Hamm, Haltern am See bis nach Xanten am Niederrhein.
0: Boah, Hermannsdenkmal um Xanten, da war doch mal was im Geschichtsunterricht, ne?
1: Ja, absolut richtig. Dieser Themenradweg macht eine Geschichtsreise mit uns, wie damals die Römer eben vom Rheinland bis zum Teutoburger Wald gekommen sind. Und das eben an der Lippe, die meist neben dem Radweg entlang fließt. Und auf der Lippe haben ja damals schon die Römer Waren transportiert, sagt Sebastian Kaiser von Tourismus NRW.
2: Also wenn man etwas übrig hat für die verschiedenen Epochen der Römerzeit, dann ist man auf diesem Weg absolut richtig aufgehoben.
1: Und der Radweg führt euch immer wieder zu römischen Relikten entlang der Lippe. Und ein toller Stopp ist auch das Römermuseum in Haltern.
0: Okay, cool. Was empfiehlst du denn, wie wir die Route am besten fahren?
1: Naja, eigentlich haben beide Richtungen ihren Reiz. Da der Wind oft aus Westen weht, lässt es sich meistens gut mit Rückenwind von Xanten Richtung Detmold radeln. Aber umgekehrt, flussabwärts, geht's eben nicht gegen die Steigung. Auch schön. In beiden Richtungen lässt sich die Route perfekt auch in kleine Etappen zerlegen. Schleifen führen einen dann nochmal an extra Highlights und wieder zurück auf den Weg. Und immer wieder kommen wir auch an Bahnhöfen vorbei. Und bis auf das Stück am Teutoburger Wald ist die Tour wirklich sehr flach durch die Auenlandschaft der Lippe. Also super familienfreundlich.
0: Klingt gut. Also wenn euch an den Radwegweisern ein rot-blaues Schild mit weißem Römerhelm auffällt, dann seid ihr auf der Römer-Lippe-Route. Die hat der Kollege Daniel Dähling euch vorgestellt und alle Infos dazu findet ihr auch auf unserer Homepage. Gute Fahrt euch!
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1: Mit Marc Weiß. Schönen guten Tag. Auch heute gilt hier bei uns in Nordrhein-Westfalen die zweithöchste Hitzewarnstufe. Und selbst wenn es Gewitter geben sollte, ist es insgesamt zu trocken. Frage an Christian Böde aus dem News-Team. Der Rhein hat inzwischen so wenig Wasser, dass die Schifffahrt sehr erschwert wird und zum Teil wohl auch gar nicht mehr stattfindet.
2: Genau, schon am Wochenende waren historische Niedrigwasserstände an wichtigen NRW-Messstationen verzeichnet worden. Bis Freitag sollen die Pegel noch weiter sinken, sagen Experten. Für die Frachter auf dem Rhein heißt das auch, sie dürfen weniger laden, die Güter müssen auf mehr Schiffe verteilt werden. Das bedeutet mehr Kosten und mehr Fahrten. Die Schiffe nutzen die Fahrrinne im Rhein, die deutlich tiefer ist als der Rest des Flusses, aber auch hier macht sich das Niedrigwasser bemerkbar. Das Wasserstraßen- und Schifffahrtsamt Rhein sammelt nun mittels spezieller Schiffe Daten zum Wasserspiegel, um unter anderem die Strömungsverhältnisse zu überprüfen und die tatsächliche Tiefe der Fahrrinne zu ermitteln.
1: Diese Probleme der Binnenschifffahrt haben vermutlich Auswirkungen auf die Wirtschaft?
2: Genau, es ist ja nicht nur der Rhein betroffen, sondern auch andere wichtige schiffbare Flüsse, allen voran die Donau. Experten des Instituts der deutschen Wirtschaft schätzen, dass das Wachstum des Bruttoinlandsproduktes wegen des Niedrigwassers um 0,4 Punkte niedriger ausfallen könnte als bisher erwartet. Denn wenn weniger oder weniger beladene Schiffe auf den Wasserstraßen unterwegs sind, dann könnte es zu echten Lieferengpässen kommen. Bei Kunden, aber auch bei Unternehmen, die etwa auf Rohstoffe warten. Die müssten dann ihre Produktion drosseln. Betroffen wären dann unter anderem Chemie- und Stahlunternehmen und Raffinerien.
1: Infos von Christian Böde aus dem News-Team. Vielen Dank und jetzt die weiteren Themen in der Zusammenfassung. Die Fernzüge der Bahn sind nach wie vor unpünktlich. Nur 52,6% kamen im vergangenen Monat in etwa so an wie geplant. Damit hat sich die Quote im Vergleich zum Juni nicht verändert. Die Innenminister der EU beraten in einer Dringlichkeitssitzung über die Vorfälle in Ceuta. Ende vergangener Woche waren in nur wenigen Tagen bis zu 60.000 Migranten von Marokko aus über die Seegrenze in die spanische Exklave gekommen. Der Massenandrang hatte zu einem neuen Streit über den Grenzschutz und den Umgang mit Flüchtlingen geführt. Der nächste Ölkonzern hat seine Bilanz vorgelegt und auch hier wurde extrem gut in der Krise verdient. BP hat den Gewinn im zweiten Quartal verdoppelt. 5,7 Milliarden Dollar Gewinn machte der britische Konzern von April bis Juni. In den vergangenen Tagen hatten schon Shell, ExxonMobil und Chevron in den USA ihre Profite gemeldet. Chevron hat seinen Gewinn in der Ölkrise sogar verfünffacht. Grund für diese Rekordgewinne ist vor allem der massiv gestiegene Ölpreis. Und solange nicht deutlich weniger Öl verbraucht wird, wird sich an diesen Gewinnen auch nichts ändern. Allerdings haben die Zahlen jetzt auch US-Präsident Trump auf den Plan gerufen. Trump sagte, die Ölkonzerne machten zu viel Geld und das gefalle ihm nicht. In den USA sind die Spritpreise seit Beginn des Iran-Krieges um fast 40% gestiegen. Für Trump und seine Republikaner ist das vor den Kongresswahlen im November ein Problem. Und das waren die Nachrichten mit Marc Weiß.
0: Das Wetter an Rhein und Erft.
3: Heute gibt's viele Wolken, die Sonne kommt aber auch durch. Dazu schwül, heiße Temperaturen. Wir kommen wieder ordentlich ins Schwitzen bei 29 bis 35 Grad. Im Verlauf des Tages kann es sich dann zuziehen und auch mal schauern und gewittern. Meistens bleibt's aber trocken. Und morgen sieht das ganz ähnlich aus bei maximal 31 Grad.
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3: Wir gucken auf die Straßen. Gibt gerade nur zwei kleine längere Staus. Und zwar einmal die A4 Aachen Richtung Köln zwischen Kreuz Köln-West und Köln-Eifeltor 3 Kilometer. Ihr braucht 11 Minütchen mehr. Und A46 Düsseldorf Richtung Heinsberg zwischen Kapellen und Grevenbruch 2 Kilometer, 11 Minuten plus. Gute Fahrt.
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3: Guten Tag zusammen. Hallo am Dienstag. Johanna Tänzer hier für euch. Also mehr als rumsitzen ist bei dem Wetter auch nicht drin, oder? Am besten noch mit der Klimaanlage rumsitzen. Das ist am allerschönsten, jawohl. Deswegen verstehe ich da schon, was Lene Marlender macht. 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

0: zauberhafte Olivia Dean für euch mit So Easy to Fall in Love. Leute, Fahrradfahren ist ja super beliebt, ne? Wir sprechen diese Woche über alles rund ums Rad. Gefühlt fahren ja wirklich alle nur noch. Das ist auch unserem Hannes aufgefallen.
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2: Ganz Deutschland sitzt doch nur noch im Sattel. An sich ja gut, ne? Aber auf Radwegen ist der Überlebenskampf ausgebrochen. Bei schönem Wetter sieht's da aus wie bei der Startetappe der Tour de France. Früher gab's ja eine natürliche Auslese bei Fahrradfahrern. Demografische Wegfahrsperre will ich's mal nennen. Also die Alten kamen einfach nicht mehr in den Sattel. Aber dank Technik und E-Antrieb und wahrscheinlich auch dank künstlicher Kniegelenke kannst du heute Fahrradfahren, bis es in die Kiste geht. Ich nenne das immer Rentnerrallye. Ja, schön mit 25 Stuckis auf dem Kiesweg in die Kurve. Entscheidet ihr selbst, ob das eine gute Idee ist, ne? Dann gibt's natürlich noch die Rennradfront, ne? Ihr wisst schon, enge Hosen, kleine Sattel, Selbst der Schlüpper ist aus Kohlefaser. Für die kleine Runde um den See sind die meisten mit Proviant bepackt, als ging's den Alpe d'Huez hoch, ne? Noch besser sind die auf dem Gravelbike. Laut einer Studie haben 100% der Graveler auch eine Siebträgermaschine. Das ist die Midlife-Crisis-Light-Freunde. Ne? Zu arm für den Porsche, zu hässlich für die Affäre. Dreimal dürft ihr raten, wer so ein Ding hat. Genau, Icke, euer Hannes. Ne? Aber immer dran denken, lieber schlecht gefahren als gut gelaufen.
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1: Um 11.30 Uhr mit Nico Mentsching. Guten Tag. Wegen eines mutmaßlichen Überfalls an einer KVB-Haltestelle muss sich seit dem Morgen ein 44-jähriger Mann vor dem Kölner Landgericht verantworten. Die Staatsanwaltschaft wirft dem Mann besonders schweren Raub und gefährliche Körperverletzung vor. Er soll im vergangenen Jahr an der Haltestelle Ostheim einen Mann unvermittelt mit einer Glasflasche auf den Hinterkopf geschlagen haben. Dann soll er ihn zu Boden gezogen und aus dessen Jacke eine Geldbörse mit 70 Euro gestohlen haben. Das Opfer habe tiefe Schnittverletzungen am Kopf und am Handrücken erlitten. Für den Prozess sind 3 Verhandlungstage angesetzt. Das Urteil fällt voraussichtlich Mitte August. Wer in Fischenich rund um den Druvendriesch unterwegs ist, muss sich jetzt in den Sommerferien auf eine Sperrung einstellen. Die Stadt Hürth erneuert dort einen alten und beschädigten Schmutzwasserkanal. Betroffen ist der Abschnitt am Druvendriesch zwischen der Hausnummer 20 und der Einmündung in die Heinrich-Fuß-Straße. Dafür ist eine Vollsperrung bis voraussichtlich 21. August nötig. Die Bauarbeiten wurden bewusst in die Ferien gelegt, damit der Schulbusverkehr nach den Sommerferien wieder normal laufen kann. Die Stadt hat die direkten Anwohner nach eigenen Angaben auch vorab über Ablauf und mögliche Einschränkungen informiert. Und jetzt weitere Meldungen im Überblick. China strebt an, den Anteil der Stromerzeugung aus nicht fossilen Energiequellen bis 2030 auf 50% zu erhöhen. Dies geht aus einem kürzlich veröffentlichten nationalen Plan hervor, der die Entwicklung des Stromsektors des Landes für den Zeitraum von 2026 bis 2030 beschreibt. Die Martinus-Schule in Hürth-Fischenich wird ausgebaut, damit dort künftig rund 300 Kinder unterrichtet werden können. In den Sommerferien haben die Arbeiten mit dem Abriss des eingeschossigen Pavillons begonnen. Mit dem Bau der neuen Schule soll dann ab Mai 2027 begonnen werden. 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
1: Im Moment kommt die Sonne ganz gut durch, sind zwar auch ein paar Wolken unterwegs, die sind aber noch in der Unterzahl. Das wird sich im Laufe des Nachmittags ändern, dann werden es mehr Wolken. Und Richtung Abend muss dann auch wieder mit Regen gerechnet werden. Es kann auch mal wieder ein Gewitter mit dabei sein. Das Ganze bei schwül heißen 35 Grad.
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1: 3 Meldungen, alle von der A4, einmal nach Olpe zwischen Kreuz Köln-West und Eiffeltor 4 Kilometer und dann die 4 nach Aachen zwischen Bensberg und Refra 3 und dann zwischen Gremberg und Kreuz Köln-Süd 1 Kilometer.
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2: Guten Tag, schönen Dienstag euch. Johanna Tänzer ist hier und wenn ihr mal an den Flüssen bei uns in NRW, weiß ich nicht, vorbeispaziert oder drüber gefahren seid, dann habt ihr es wahrscheinlich gesehen, ne? Da ist nicht mehr viel drin. Das Wasser ist weg, die Hitze verursacht eine krasse Trockenheit und die Flüsse haben gerade so wenig Wasser wie nie. Bis Freitag sollen die Pegel sogar noch weiter sinken. Welche Probleme das aktuell für die Schifffahrt mit sich bringt, das klären wir gleich. Ahoi!

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0: Mami, Papi, Topic und Becky G hier für euch am Dienstag. Also jeder, der gerade an einem unserer Flüsse in NRW unterwegs ist, der sieht das. Das kann man nicht übersehen. Da ist nämlich einfach nichts drin. Oder wenig zumindest. Wenig Wasser. Gerade beim Rhein ist das besonders krass. Da sind die Pegel auf ein Rekordniveau gefallen. Kollege Robert Jans ist da. Was heißt denn das jetzt konkret?
1: Ja, das heißt, dass die Hitze und Trockenheit der letzten Tage jetzt immer sichtbarer werden. Am Wochenende wurden historische Tiefststände an wichtigen Messstationen registriert. In Emmerich lag der Pegel sogar im Minus. Wichtig ist aber, ein Pegel von Null heißt jetzt nicht, dass der Rhein dann trocken ist.
0: Hä? Okay, das musst du nochmal kurz erklären.
1: Ja, also es ist ein bisschen kompliziert.
0: Cool.
1: Also, ein Pegel ist wie ein Lineal im Fluss, so kann man sich das vorstellen. Und dieses Lineal zeigt, wie hoch das Wasser gerade ist. Ja? Ein einfaches Beispiel mal, zeigt der Pegel heute einen Meter und morgen nur noch 80 Zentimeter, dann ist das Wasser um 20 Zentimeter gesunken. Mhm. Und der Pegel zeigt aber jetzt nicht direkt, wie tief der ganze Fluss. Das ist quasi nur die Veränderung.
0: Ja, okay. Und wie viel Wasser ist dann jetzt noch unter den Schiffen?
1: Ja, das ist lokal extrem unterschiedlich und das macht es für die Schiffe ja gerade so schwierig. Ja, Pascal Leupold ist Schiffeichsaufnehmer, so
0: Schiff
1: heißt das.
0: Schiffeichsaufnehmer, auch noch nicht gehört.
1: Ja, wow. Und ich habe echt geübt, das so auszusprechen.
0: Du
1: sagst das jetzt einfach nur so aus dem Ärmel.
0: Wer kann, der kann.
1: Naja, auf jeden Fall, der Mann ist dafür zuständig, um zu checken, wie schwer Schiffe sind, also wie viel die halt laden können, und das ist einfach gerade Stress pur.
2: Natürlich ist es stressig momentan, es ist unglaublich viel. Die Schiffe müssen 3 bis 4 Mal häufiger fahren, um die gleiche Lademenge zu fahren, also teilweise sogar noch öfter. Dann kann man sich vorstellen, dass alle sehr gut zu tun haben, ja.
1: Also für dieselbe Fracht braucht man gerade mehr Schiffe. Das ist ein riesiges Problem für die Wirtschaft, weil die Transportkosten in die Höhe schießen. Und auch so Ausflugsschiffe und Fähren können jetzt im Moment nicht so fahren wie sonst.
0: Der Rhein erreicht historisch niedrige Wasserstände. Ist ein riesiges Problem natürlich für die Schifffahrt. Wir halten euch da auf dem Laufenden. Und Robert, sag nochmal.
1: Schifffahrer, also wichtiger Mann halt.
0: Schiff-Eisaufnehmer, toll.
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2: Mit Marc Weiß. Schönen guten Tag. Wenn die Wehrpflicht zurückkommen sollte, dann soll auch der Zivildienst zurückkommen. Darüber war spekuliert worden und das wurde jetzt bestätigt. Im Familienministerium liefen deshalb schon jetzt Vorbereitungen auf unterschiedliche Situationen und Szenarien. Das sagte Unionsfraktionschef Frei den Sendern RTL und NTV. Mehr dazu von Christian Böder.
3: Das Wiedereinsetzen der Wehrpflicht ist bislang noch reine Theorie. Einen neuen Stand in der Wehrdienstdebatte gebe es nicht, sagte Frei. Aber man will vorbereitet sein, wenn es doch zum Fall kommt. Dann müsse es auch eine Grundlage geben, um auch Angebote für Wehrersatz bzw. Zivildienste machen zu können. Das sagte ein Sprecher des Bundesfamilienministeriums der Bild. Demnach hat das Ministerium in den vergangenen Monaten schon 23 Verbände und Organisationen befragt, ob sie schnell Zivildienstleistende aufnehmen und einsetzen können. 22 der 23 Befragten sagten dazu, dass sie grundsätzlich über entsprechende Infrastrukturen verfügen. Das Ministerium will seine Pläne dazu offiziell nach der Sommerpause vorstellen. Die Wehrpflicht in Deutschland für männliche Staatsbürger und damit auch die Pflicht zur Ableistung eines Zivildienstes war im Sommer 2011 ausgesetzt worden, aber nicht abgeschafft, was eine Reaktivierung erleichtert.
2: Infos von Christian Böder, vielen Dank. Und jetzt die weiteren Themen in der Zusammenfassung. In der Türkei ist wieder ein Oppositionspolitiker und Erdogan-Gegner festgenommen worden. Der Bürgermeister von İzmir, İlkay Çiçek, ist in Polizeigewahrsam und mit ihm 12 Personen aus seinem Umfeld. Ihnen wird unter anderem Bestechung vorgeworfen. Wie in allen vergleichbaren Fällen davor hält die Opposition das für vorgeschoben. Es wird vermutet, dass potenzielle Gegner von Präsident Erdogan politisch ausgeschaltet werden sollen. Der Großbrand im Naturschutzgebiet im Osten der Niederlande ist weiterhin nicht unter Kontrolle. Rund 250 Feuerwehrleute sind im Einsatz, auch Löschhubschrauber der Armee. Das Feuer war gestern aus noch ungeklärter Ursache ausgebrochen. Die Zahl der Brauereien in Deutschland sinkt weiter. Im vergangenen Jahr gab es bundesweit noch 1415 davon. Laut Statistischem Bundesamt haben 53 Brauereien geschlossen. Das Brauereisterben gibt es seit 2019. Seitdem geht die Zahl in jedem Jahr weiter zurück. Der Lufthansa geht es in diesen Zeiten nicht anders als Autofahrern, die Benzin oder Diesel tanken. Die Airline musste deutlich mehr bezahlen, für Kerosin natürlich in diesem Fall. Eine unmittelbare Folge der hohen Ölpreise durch den Iran-Krieg. Und deshalb ist der Gewinn der Lufthansa im zweiten Quartal um fast 56% geschrumpft. Rund 380 Millionen Euro Gewinn waren es unter dem Strich. Genau die gegenteilige Entwicklung gibt es bei den Ölkonzernen, vorhin hat BP Zahlen präsentiert. Demnach hat sich der BP-Gewinn aufgrund des hohen Ölpreises verdoppelt. Shell hat seinen Gewinn sogar verdreifacht. Chevron in den USA hat ihn verfünffacht. Und das waren die Nachrichten mit Marc Weiß.
1: Das Wetter an Rhein und Erft.
4: Heute gibt's einen Mix aus Sonne und Wolken. Später werden die Wolken dann ein bisschen dichter. Dann sind örtlich auch Schauer und Gewitter drin. Meistens bleibt's aber trocken. Und es wird wieder heiß und schwül bei 29 bis 35 Grad. Morgen wird das ganz ähnlich. Ein bisschen kühler, aber immer noch 31 Grad.
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4: Hallo Autofahrer, hier steht ihr gerade am längsten. A4 Aachen Richtung Köln zwischen Kreuz Köln-West und Köln-Eiffeltor. 4 Kilometer, 10 Minütchen plus. Dann A4 Olpe Richtung Köln zwischen Bergisch Gladbach-Beensberg und Bergisch Gladbach-Refrath. 2 Kilometer stockender Verkehr, 10 Minuten plus. Und A44 Kassel Richtung Dortmund zwischen Kreuz Werl und Kreuz Dortmund-Unna. 6 Kilometer Stau, 12 Minütchen kommen da oben drauf. Gute und sichere Fahrt euch.
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4: Hallo, guten Mittag. Johanna Tänzer ist hier. Ich habe eine Meldung für euch aus der Kategorie Süß. In Hessen hat die Polizei einen Einbrecher in einem Supermarkt nämlich auf frischer Tat ertappt. Und der war vierbeinig, klein, rund und stachelig. Leute, es war einfach ein kleiner Igel. Der war da am Vorabend scheinbar in den Supermarkt reingeflitzt. Naja, und bei seiner Erkundungstour in der Nacht hat er aus Versehen die Alarmanlage aktiviert. Jetzt geht's ihm aber gut, er wurde freigelassen und jetzt geht er draußen wieder ein paar

0: Alle Farben mit Bad Ideas. Hallo am Dienstag. Also auch wenn viele über das Wetter gerade meckern, weil so heiß ist, wir sollten uns schon auch ein bisschen freuen noch, dass gerade Sommer ist. Weil, Leute, Grau und Regen, das kommt wieder schnell genug, ne? Und dann sind wir auch nicht happy. Und wie so ein Sommer und dieses Gefühl von Leichtigkeit und Freiheit klingen kann, das zeigen uns Loy und David Puentes aktuell. Die haben eine gemeinsame Single rausgebracht, heißt Golden Summer. Und dieser Song, der bedeutet gerade Loy sehr viel.
1: Ich habe ja den Song geschrieben wegen meiner Tourabsage, weil ich da so ein bisschen sad war. Und habe dann an diese Zeit gedacht, wo ich auf der Bühne stehe oder wenn ich Festivals spiele. Und dieses Gefühl wollte ich irgendwie festhalten.
0: Ja, und genau diese Euphorie und diese Leichtigkeit, die Leute auf der Bühne spürt, die sind definitiv vorhanden. Das werdet ihr gleich hören, schon bei den ersten Takten. Da klingen direkt so diese unbeschwerten, endlosen Sommerabende, die man zusammen mit Freunden erlebt, zum Beispiel bei Golden Summer durch. Von seinem letzten Golden Summer-Moment hat uns David Puentes auch ein bisschen was erzählt.
2: Als Leonie nach Hamburg kam, da hat man nämlich wirklich den ersten richtigen Sommertag hier in Hamburg und wir haben so eine gute Zeit zusammen gehabt, auch mit ihrem Team und meinem Team und wir waren so eine richtig kleine, süße Family und haben, ob wir ein Aperolchen getrunken hatten oder Quatsch im Studio gemacht haben oder auf der Straße oder wo auch immer. Das sind Sachen, die man einfach nicht mehr vergisst.
0: Ach, das klingt voll schön. Und für euch gibt's jetzt auch eine Runde Golden Summer.
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1: Um 12.30 Uhr mit Jana Ulrich. Hallo zusammen. Für viele Pendler aus dem Rhein-Erft-Kreis ist der Hansaring in Köln ein klassischer Umstiegspunkt von der S-Bahn in die Straßenbahn. Und wer dort häufiger unterwegs ist, der weiß, die Haltestelle gehört nicht gerade zu den saubersten Ecken der Stadt. Genau deshalb haben die Stadt Köln, die Deutsche Bahn, KVB und AWB jetzt eine gemeinsame Großreinigung durchgeführt. Seit 1 bis 2 Wochen gab es demnach intensive Arbeiten auf mehreren Ebenen der Haltestelle. Entfernt wurden unter anderem Graffiti, Aufkleber, Kaugummis und andere hartnäckige Verschmutzungen. Außerdem wurden Treppen, Aufzüge und Bahnsteige gereinigt, Lampen erneuert und kleinere Vandalismusschäden beseitigt. Die Beteiligten sprechen von einer erfolgreichen Zusammenarbeit und haben auch schon die nächste Reinigungsaktion angekündigt. Noch in diesem Jahr soll der Bahnhof Köln-Ehrenfeld folgen. Vor dem Kölner Landgericht ist heute ein Prozess nach einem mutmaßlichen brutalen Überfall an einer KVB-Haltestelle in Köln gestartet. Die Staatsanwaltschaft wirft dem 44-jährigen Angeklagten besonders schweren Raub und gefährliche Körperverletzung vor. Er soll im vergangenen Jahr an der Haltestelle Ostheim einen Mann mit einer Glasflasche auf den Hinterkopf geschlagen haben. Danach soll er ihn zu Boden gezogen und eine Geldbörse mit 70 Euro gestohlen haben. Das Opfer habe dabei tiefe Schnittverletzungen erlitten. Für den Prozess sind 3 Verhandlungstage angesetzt. Ein Urteil wird Mitte des Monats erwartet. Und jetzt weitere Meldungen im Überblick. Die Bahn will in Sachen Pünktlichkeit aufholen, bleibt aber bisher hinter den gesteckten Zielen zurück. Wie schon im Vormonat war auch im Juli fast jeder zweite Fernzug unpünktlich, so die Bahn. In Köln-Mülheim sind 4 Menschen bei Schüssen teils schwer verletzt worden. Die Polizei teilte mit, die Schüsse seien am Abend auf offener Straße abgefeuert worden. Vorher soll es dort einen Streit zwischen mehreren Menschen gegeben haben. In Althürth gibt es am Nachmittag ein Gesprächsangebot für Trauernde auf dem Friedhof. Sie können mit qualifizierten Trauerbegleiterinnen des Hospizvereins zu den Gräbern gehen, dort gemeinsam sprechen oder einfach gemeinsam schweigen. Und weitere aktuelle Infos, die findet ihr auch mal online auf radioerft.de.
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1: Es wird auch heute wieder ziemlich heiß bei uns, bis zu 35 Grad sind drin. Außerdem ist es auch ziemlich schwül. In den kommenden Stunden werden die Wolken dann immer dichter und gegen Abend kann es dann auch wieder Schauer und Gewitter geben. Aktuell auch schon ziemlich warm, 30 Grad zum Beispiel bei euch in Kerpen, 30 Grad sind es auch in Pulheim.
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1: Da haben wir noch eine Meldung, die kommt von der 4 in Richtung Olpe. Zwischen dem Kreuz Köln-West und Eiffeltor braucht ihr gerade 10 Minuten länger. Gute Fahrt.
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2: Hallo zusammen, Johanna Tänzer hier für euch. Schönen Dienstag. Ich spiele euch ja als nächstes Rosé und Bruno Mars mit diesem Mega-Hit Apete. Leute, ich habe den Bruno Mars letzte Woche live auf seiner Tour in London gesehen und bin immer noch ein bisschen verliebt und hin und weg. Also was der Typ für eine Show macht und für eine Stimme hat, es ist der Wahnsinn. Jetzt macht er eine kleine Show für euch.

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0: am Tag 2 unserer Fahrradwoche. Wir sprechen diese Woche ja ziemlich viel über dieses Thema, unter anderem auch, weil sich in den letzten Jahren echt einiges getan hat. Hier Stichwort Abstellmöglichkeiten oder besser ausgebaute Radwege. Viele Städte haben ihre Verkehrskonzepte für Fahrräder echt optimiert. Kollege Stefan Rejek ist da. Was denn zum Beispiel konkret?
1: Ja, du hast gerade das Stichwort Abstellmöglichkeiten genannt. Da wird wirklich viel gemacht. In Düsseldorf zum Beispiel werden jedes Jahr 500 neue Fahrradständer gebaut. Und dann gibt es auch immer mehr von diesen sogenannten Fahrradstationen.
0: Ja, das sind diese kleinen grauen Garagen, ne?
1: Ja, genau. Und da kannst du eben für kleines Geld dein Fahrrad einschließen, ist dann vor Diebstahl und vor allem vor schlechtem Wetter geschützt. Ja, und an Bahnhöfen zum Beispiel installieren die Städte jetzt immer mehr Bike-and-Ride-Parkplätze. Bedeutet, mit dem Fahrrad bis zum Bahnhof fahren und dann nahtlos in die Bahn einsteigen.
0: Okay, cool, wenn sie denn kommt. Es gibt ja nämlich noch dieses Problem mit der Infrastruktur, ne? Also, weil ich bin ganz ehrlich, in der Stadt fahre ich nicht gerne Fahrrad.
1: Ja, verständlich. Da gibt es ja auch noch einiges zu tun. Vor allem, wenn man dann beispielsweise nach Münster guckt, wo es ja gefühlt mehr und vor allem breitere Radwege als Straßen gibt. Trotzdem wird mehr für die Fahrradinfrastruktur gemacht, als man vielleicht denkt. Seit 2010 zum Beispiel gibt es den Radschnellweg Ruhr, kurz RS1. Das ist ein asphaltierter Radweg, der fast durch das gesamte Ruhrgebiet führt und auch immer wieder erweitert wird. Ja, und direkt in den Innenstädten entstehen nach und nach die sogenannten Protected Bike Lanes, also geschützte Radwege. Das sind so knallrote Streifen, die sind zwar direkt neben der Straße, sind aber durch Pöller ganz klar abgegrenzt und dadurch natürlich viel sicherer.
0: Okay, cool. Also es gibt schon ein paar ganz gute Möglichkeiten, das Fahrrad zu nutzen und vielleicht das Auto mal stehen zu lassen. Da quatschen wir diese Woche drüber in unserer Fahrradwoche.
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1: Mit Sarah Heinz, guten Tag. Wegen der Hitze und der Trockenheit bleibt die Waldbrandgefahr hoch. Inzwischen brennt es sogar in den Niederlanden in einem Naturschutzgebiet bei Ostrom an der Grenze zu NRW. Ein Campingplatz musste geräumt werden und auch der Zugverkehr in dem Gebiet wurde eingestellt. Und Danny Hopper aus dem News-Team, das Feuer ist bisher noch nicht unter Kontrolle.
2: Nein, das Feuer war ja gestern ausgebrochen. Warum ist noch unklar? Bis in den Morgen konnten sich die Flammen immer weiter ausbreiten. Rund 250 Feuerwehrleute und auch mehrere Löschhubschrauber der Armee versuchen, das Feuer in den Griff zu bekommen. Unter Kontrolle ist es noch nicht. Die Lage sei jetzt aber immerhin stabil. Das hat die Feuerwehr am Vormittag mitgeteilt. Ein Grund dafür sei, dass der Wind etwas nachgelassen habe. Der hat gestern und in der Nacht für Probleme gesorgt, genauso wie die große Trockenheit. Dadurch konnte sich das Feuer im Naturschutzgebiet sehr schnell ausbreiten. Inzwischen sind rund 100 Hektar vom Feuer betroffen.
1: Auch in anderen Ländern gibt es ja weiter viele Waldbrände, zum Beispiel in Griechenland. Da hat sich die Lage rund um Athen aber etwas entspannt.
2: Ja, nach 4 Nächten Kampf gegen die Flammen zeichnete sich am Morgen das erste Mal eine Entspannung der Lage ab. Die Brände westlich von Athen sind weitgehend unter Kontrolle. Besonders kritisch sind aber weiter die heißen Mittagsstunden. Da hatten sich schon in den letzten Tagen aus Glutnestern wieder Brände entwickelt. Deshalb gibt es auch weiterhin keine Entwarnung. Im Laufe des Tages sollen bis zu 30 Löschhubschrauber und Flugzeuge zum Einsatz kommen. Aber nicht nur in Europa brennt es, auch aus den USA werden inzwischen verheerende Waldbrände gemeldet. Im Bundesstaat Washington haben 3 Großbrände ganze Wohngebiete verwüstet und hunderte Häuser zerstört. Die Behörden dort sprechen von der wohl schlimmsten Naturkatastrophe in dieser Region.
1: Danke, Danny, für die Infos. Noch mehr Meldungen hört ihr jetzt in der Zusammenfassung. Israel und der Libanon wollen sich heute in Rom für weitere Gespräche treffen, um über das vereinbarte Sicherheitsabkommen zu sprechen. Israel will, dass die Hisbollah sich aus dem Libanon zurückziehen und hat auch schon Tunnel der Miliz zerstört, um den Druck zu erhöhen. Durch die Forderung nach einer Entwaffnung wächst im Libanon aber die Sorge um einen möglichen Bürgerkrieg. In Brüssel sind die EU-Innenminister zusammengekommen, um über die Vorfälle in Ceuta zu sprechen und über einen besseren Grenzschutz. In nur wenigen Tagen gab es in der spanischen Exklave einen Andrang von bis zu 60.000 Flüchtlingen, größtenteils aus Marokko. Wegen der Hitze ist der Pegel im Rhein teils auf einem Rekordtief. Bis Ende der Woche soll er noch weiter sinken. Das Niedrigwasser ist vor allem für die Schifffahrt ein Problem, da Frachter so nicht vollbeladen fahren dürfen und sie ihre Ladung auf mehrere Schiffe verteilen müssen. Das sorgt für mehr Fahrten und für mehr Kosten. Auch im Juli hatte die Bahn wieder Probleme mit ihrer Pünktlichkeit. Fast die Hälfte ihrer Fernzüge ist nicht pünktlich abgefahren. Das zeigen aktuelle Zahlen des Konzerns. Pünktlich waren demnach rund 53% der Fernzüge, genau wie im Juni. Eine Verbesserung gab es also nicht. Als Grund nennt die Bahn vor allem die Hitze. Viele Bauarbeiten könnten bei extremer Hitze nicht wie geplant durchgeführt werden, sagte ein Sprecher. Zusätzlich gab es demnach auch Störungen an Bahnanlagen. Woran das lag, wurde bisher aber nicht gesagt. Und das waren die Nachrichten mit Sarah Heinz.
0: Das Wetter an Rhein und Erft.
3: Heute gibt's viele Wolken, die Sonne kommt aber auch durch. Dazu schwül heiße Temperaturen. Wir kommen wieder ordentlich ins Schwitzen bei 29 bis 35 Grad. Im Verlauf des Tages kann es sich dann zuziehen und auch mal schauern und gewittern. Meistens bleibt's aber trocken. Und morgen sieht das ganz ähnlich aus bei maximal 31 Grad.
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3: Und hier steht ihr gerade am längsten. A3 Köln Richtung Oberhausen. Zwischen Duisburg-Weda und Oberhausen-Lierich 3 Kilometer Stau, 11 Minuten plus. A4 Aachen Richtung Köln, zwischen Kreuz Köln-West und Köln-Eiffeltor. 4 Kilometer stockender Verkehr, knappe 20 Minuten plus. A40 Duisburg Richtung Essen, zwischen Mülheim-Winkhausen und Essen-Frohnhausen. 4 Kilometer, knappe 50 Minuten mehr. Und A44 Kassel Richtung Dortmund, zwischen Kreuz Werl und Kreuz Dortmund-Unna. 8 Kilometer, 20 Minuten plus. Gute Fahrt.
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3: Tag zusammen, hallo am Dienstag. Johanna Tänzer mein Name und wir sprechen hier gleich über das grausamste, gruseligste überhaupt am Sommer.
4: Fruchtfliegen.

0: am Dienstag. Sommer mit Homewrecker. Leute, es ist so heiß und schwül. So richtig angenehm, ja, ist es nicht, müssen wir sagen. Auch bei euch in der Bude hat es sich wahrscheinlich schon gut aufgeheizt. Und die Chancen stehen auch nicht schlecht, dass ihr dann schon Besuch bekommen habt von den nervigsten, ekligsten Wesen überhaupt, nämlich von Fruchtfliegen. Ich hasse sie. Die schwirren ja gerne darum, wo Obst und Gemüse auch sind. Kollege Robert Jans, du hast für uns aber so einen kleinen Special Fact, ne?
1: Ja.
0: Denn Obst macht die Fliegen heiß.
1: Die kleinen versauten Viecher. Und das alles vor unseren Augen, ja? In der heimischen Küche.
0: Nein.
1: Denn sobald irgendwo eine Banane ein bisschen zu lange herumliegt, werden die kleinen Fruchtfliegen horny, ja? Weil reifes Obst ist für männliche Fruchtfliegen offenbar so etwas wie Kerzenschein, romantische Musik und ein gedeckter Tisch in einem.
0: Also die Obstschale als Dating-App, oder wie?
1: Ja, ganz genau. Ja? Nur ohne Profilbild und ohne lästiges, was suchst du hier? Denn das ist zumindest für die männlichen Fruchtfliegen völlig klar. Sobald die den Duft reifer Früchte wahrnehmen, starten die nämlich ihr Balzprogramm und werben dann ziemlich heftig um die Weibchen. Ja? Forscher haben nämlich einen speziellen Duftrezeptor entdeckt. Der sitzt auf Nervenzellen, die das Paarungsverhalten steuern, und kommt da jetzt dann der Geruch bestimmter Fruchtstoffe an, wird im Fliegenhirn praktisch so ein Schalter umgelegt. Obst da, Weibchen da, jetzt geht's los.
0: So, ja. Aber was, wenn sie trotz aller Bemühungen keinen Erfolg haben beim Daten?
1: Ja, auch dazu gibt es interessante Versuche und tatsächlich auch, wie ich finde, Parallelen zum Menschen. Sexuell frustrierte Fruchtfliegenmännchen greifen offenbar häufiger zu alkoholhaltiger Nahrung, also zu gärendem Obst. Ja? Fruchtsaufen an der Obstschale.
0: Na klar,
1: sozusagen.
0: Kennt man.
1: Ja.
0: Also mit zwei Erden. Danke, Robert.
1: Ja, gerne. 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
1: Um 13.30 Uhr mit Jana Ulrich. Hallo zusammen. Nachdem gestern Abend in Köln-Mülheim Schüsse gefallen sind, gibt es jetzt neue Informationen zu dem Vorfall. Nach Angaben der Polizei sind eine Frau und ein Mann durch die Schüsse verletzt worden. Außerdem haben bei der Auseinandersetzung zwei weitere Männer Stichverletzungen erlitten. Zunächst war nur von den Schüssen die Rede gewesen. Drei der Verletzten sind laut Polizei auch immer noch im Krankenhaus. Neben den vier Verletzten wurden auch noch drei weitere Tatverdächtige von den Beamten vorläufig festgenommen. Nach ersten Hinweisen könnte wohl ein Streit zwischen zwei Familien der Auslöser für die Tat gewesen sein. Eine Mordkommission ermittelt jetzt weiter in der Sache und die Staatsanwaltschaft prüft nach eigenen Angaben, ob Haftbefehle beantragt werden können. Für viele Pendler aus dem Rhein-Erft-Kreis ist der Hansaring in Köln ein klassischer Umstiegspunkt von der S-Bahn in die Straßenbahn. Und wer dort häufiger unterwegs ist, der weiß, die Haltestelle gehört nicht gerade zu den saubersten Ecken der Stadt. Genau deshalb haben die Stadt Köln, Deutsche Bahn, KVB und AWB jetzt eine gemeinsame Großreinigung durchgeführt. Seit 1 bis 2 Wochen gab es demnach intensive Arbeiten auf mehreren Ebenen der Haltestelle. Entfernt wurden unter anderem Graffiti, Aufkleber, Kaugummis und andere hartnäckige Verschmutzungen. Außerdem wurden Treppen, Aufzüge und Bahnsteige gereinigt, Lampen erneuert und kleinere Vandalismusschäden beseitigt. Die Beteiligten sprechen von einer erfolgreichen Zusammenarbeit und haben auch schon die nächste Reinigungsaktion angekündigt. Noch in diesem Jahr soll der Bahnhof Köln-Ehrenfeld folgen. Und jetzt weitere Meldungen kurz und kompakt. Der Energiegesamtverbrauch in Deutschland ist in den ersten 6 Monaten des Jahres um 1,9% gesunken. Das geht aus einer Hochrechnung der Arbeitsgemeinschaft Energiebilanzen hervor. Hauptgründe dafür sind die unverändert schwache Konjunktur und der Anstieg der Energiepreise. In Kerpen ist die Resonanz auf den Fotowettbewerb für den geplanten Kalender sehr gut. Nach Angaben der Stadt haben die Kerpener mehr als 120 Fotos eingesandt. Die besten 12 schaffen es dann in den Kalender. Vorgaben für das Motiv gab es nicht. Wichtig war nur, dass das Foto in Kerpen entstanden ist und der Ort kurz beschrieben wird. In Althürth gibt es heute Nachmittag ein Gesprächsangebot für Trauernde auf dem Friedhof. Sie können mit qualifizierten Trauerbegleiterinnen des Hospizvereins zu den Gräbern gehen, dort zusammen sprechen oder einfach gemeinsam schweigen. Und weitere Meldungen, die findet ihr auch immer in der App von Radio Erft.
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1: Das wird auch heute wieder ein ziemlich heißer und auch wieder ein ziemlich schwüler Tag. Bis zu 35 Grad sind drin. Im Laufe des Tages werden die Wolken dann auch immer dichter und gegen Abend kann es dann auch wieder Schauer und Gewitter bei uns geben. Aktuell ist es auch schon ziemlich schwülwarm, zum Beispiel bei 31 Grad hier in Wesseling. Auch bei euch in Elsdorf messen wir 31 Grad.
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1: Wir haben 3 Kilometer Stau auf der 4 in Richtung Olpe. Da zwischen dem Kreuz Köln-West und Eiffeltor dauert so eine Viertelstunde länger. 5 Minuten länger braucht ihr in die Gegenrichtung, also auf der 4 in Richtung Aachen. Zwischen dem Dreieck-Heumer und dem Kreuz Köln-Süd, da stockt's auf 4 Kilometern. Und dann hat uns Luca noch einen liegen gebliebenen LKW gemeldet. Und zwar auf der A61 von Kerpen in Richtung Koblenz. Da kurz vor der Ausfahrt Türnich. Allen unterwegs eine gute Fahrt.
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2: Hi zusammen, Johanna Tänzer hier für euch. Kommt bitte gut durch diesen heißen Dienstag, Mittag, Nachmittag. Hier gibt es jetzt mal ein bisschen Abkühlung, Leute. Ich habe wieder meinen Freund, den Ventilator, den kleinen Superfan mitgebracht. Hört ihr? Bisschen Abkühlung für uns alle.

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0: Klassiker hier am Dienstagmittag. Oasis mit Don't Look Back in Anger. Hi zusammen. Leute, diese Woche ist ja wieder Blitzermarathon. Es gibt ja überall vermehrt stehen Blitzen und es gibt Verkehrskontrollen. Ich finde aber, die Polizei könnte auch mal so kreativ werden wie die im US-Bundesstaat New Jersey. Da hat sich einer der Beamten einfach als Baum verkleidet. Ich liebe einfach alles daran. Ja, er war ein Baum. Und wollte dann eben Autofahrer dabei erwischen, wenn sie am Handy während der Fahrt sind, wisst ihr? Es gibt davon so Bilder im Netz. Es ist einfach nur schön. Der Typ trägt wirklich so einen grünen Tarnanzug mit Blättern und Zweigen. Man sieht nur die Augen. Naja, und er steht dann da in seinem Baumkostüm, von einem echten Baum übrigens, und hat dann so ein Fernglas in der Hand und starrt halt so auf die Autos. Und sobald der Baum, also der Polizist, dann jemanden ertappt hat, hat er die Kollegen angefunkt und die haben dann die Leute rausgezogen. So, ja, ne? Also jetzt auch bei unserem Blitzermarathon immer schön aufpassen. Vielleicht ist der Baum an der Seite ja gar keiner.
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1: Mit Sarah Heinz, guten Tag. Mitten in den Ferien gehen die Spritpreise wieder nach oben. Laut ADAC sind die Preise für Benzin und Diesel im Juli drastisch gestiegen. Entlastungen für Autofahrer sind aber nicht in Sicht. Die Politik will offenbar abwarten und das Bundeskartellamt prüft und prüft. Danny Hoppe aus dem News-Team, beim Prüfen kommt es aber offenbar voran.
2: Ja, das sagt zumindest Behördenchef Mundt. Und das Bundeskartellamt hat in der Tat einen kleinen Zwischenerfolg verbucht. Es hat ja gegen 12 Mineralölkonzerne Verfahren eröffnet und will von ihnen wissen, wie die Preise der Raffinerien bei ihnen eigentlich so zustande kommen und ob sie gerechtfertigt sind. Zwei Konzerne wollten ihre Daten aber nicht offenlegen und hatten Beschwerden beim Oberlandesgericht Düsseldorf eingelegt. Die wurden inzwischen allerdings abgelehnt. Das hat Mundt jetzt bestätigt. Und erste Antworten der Konzerne seien auch schon eingegangen. Trotzdem sollten sich Autofahrer keine allzu großen Hoffnungen machen, denn gleichzeitig hat Mundt das betont, was er immer betont. Seine Behörde könne die Preise nur prüfen, aber nicht senken.
1: Das Spritpreisportal Tankerkönig hat sich ja auch angeschaut, wo das Tanken am günstigsten und wo am teuersten ist. Und da gibt es je nach Bundesland ja große Unterschiede.
2: Auf jeden Fall schauen wir uns mal die Dieselpreise an. Bei den Stichproben, die das Portal durchgeführt hat, war der Liter Diesel in Bayern 7 Cent günstiger als bei uns in NRW. Wir liegen da generell eher am teuren Ende. Und auch der Liter Super E10 kostet in Bayern 7 Cent weniger als in vielen anderen Bundesländern. Auch Sachsen, Thüringen und Hessen sind da eher teuer. Aus Sicht des ADAC sind die Spritpreise momentan aber generell zu hoch, denn der Ölpreis sei inzwischen wieder deutlich unter 90 Dollar pro Barrel gesunken. Bei den Spritpreisen mache sich das aber überhaupt nicht bemerkbar, sagt der ADAC. Die seien zum Teil trotzdem weiter gestiegen.
1: Danke, Danny. Noch mehr Meldungen jetzt kurz und kompakt. Es wird weiter über die geplante Rentenreform diskutiert. Eigentlich war geplant, die Rente mit 63 abzuschaffen. Inzwischen haben sich aber schon 7 Ministerpräsidenten dagegen gestellt. Laut Unionschef Frei würde es am Rentenpaket aber keinen Spielraum für Nachbesserungen geben. In vielen Ländern wird im Moment gegen Waldbrände gekämpft. Betroffen sind unter anderem die USA und Südeuropa, aber auch in den Niederlanden ist am Abend ein Brand ausgebrochen, nahe der Grenze zu NRW. Ein Campingplatz musste geräumt werden und auch der Zugverkehr in dem Gebiet wurde eingestellt. In Deutschland wird wieder weniger Bier getrunken, dadurch schließen immer mehr Brauereien. Im letzten Jahr gab es noch 1415 Betriebe, die meisten davon mit knapp 590 in Bayern. Danach folgen Baden-Württemberg und NRW, bei uns gab es letztes Jahr noch 131 Betriebe. Fast jedes zweite deutsche Unternehmen ist nicht der Meinung, dass eine Teilkrankschreibung sinnvoll wäre. Das zeigt eine neue IFO-Umfrage. Die meisten Unternehmen glauben demnach, dass es schwierig sein könnte, zwischen arbeitsfähig und arbeitsunfähig zu unterscheiden. Außerdem rechnen sie mit einem Mehraufwand in der Organisation. Etwa jedes vierte Unternehmen steht der Teilkrankschreibung aber positiv gegenüber. Viele erhoffen sich dadurch kürzere Fehlzeiten und dass erkrankte Beschäftigte so schneller wieder arbeiten können. Und das waren die Nachrichten mit Sarah Heinz.
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3: Heute wieder diese schwüle Gewitterluft, ne? Klebt so alles am Körper, T-Shirt fest und so. Wahrscheinlich blitzt und donnert es wie gestern auch so in Richtung Abend bei uns im Rheinland-Mahl. Im Moment haben wir 31 Grad bei euch in Hücheln und so wird es morgen übrigens auch, also 31 Grad heiß.
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3: Kurz nach zwei haben wir jetzt, gerade sind uns keine längeren Staus gemeldet. Ich gebe euch mal die Nummer, falls ihr irgendwas gesehen habt. Am besten gerne eine WhatsApp schicken an die 02236 88 89 90.
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3: Am Feriendienstag. Vielleicht verratet ihr uns mal, wie ihr euch so die Zeit vertreibt, wenn ihr zu Hause seid. Ich finde, man sieht manchmal so, wenn wir auf den Straßen unterwegs sind, ist manchmal alles wie ausgestorben, so gefühlt keiner unterwegs. Ne? So manche sind weg, klar im Urlaub, einige verkrümeln sich bei dem Wetter auch einfach drin, weil es so wohlig heiß ist. Und wir hören gleich mal, was ihr so mit den Kindern macht, jetzt wo keine Schule ist. Ich bin Heike Spitzlei, grüß aus dem Studio.

0: von den Hooters. Johnny B. im besten Mix hier bei uns bei Radio Oft. Gleich geht's weiter mit Miley Cyrus. Habt einen schönen Nachmittag heute am Dienstag. Ich habe aber keine Lust, eine Fahrradtour zu machen. Ich könnte mir vorstellen, dass ihr dieses Gespräch mit den Kindern in diesen Ferien auch schon mal hattet oder noch haben werdet. So, ich weiß nicht, irgendwie wir Großen schlagen das immer vor, bevor so gar nichts mehr geht. Dann lass uns doch eine Radtour machen und die Kinder so, nee, kein Bock. Theo, hier aus dem Radio Oft Reporter Team, hat Markus aus Hürth mal besucht. Der zockt mit Etienne, mit dem Sohnemann, regelmäßig FIFA.
1: Also das reicht noch, meinen Sohn zu schlagen.
2: Wie kann das denn sein? Was machst du denn da falsch?
3: Er konzentriert sich mehr als ich.
2: Nagt das nicht an dir? Ist das bei dir im Freundeskreis häufig so, dass der Vater den Sohn in FIFA schlägt?
3: Ja.
2: Kaufe ich dir jetzt nicht so ganz ab.
1: Ich kenne seine Aufstellung immer gut und seine Taktik und die überliste ich immer.
2: Wie ist es dann, wenn das Spiel vorbei ist und du gewonnen hast? Wie frustriert ist er dann?
1: Ja, dann ist erstmal Ruhe.
0: Genau, hörst du erstmal stundenlang nichts mehr aus dem Kinderzimmer. So, falls ihr vielleicht doch lieber auch mal raus wollt, schöne Ausflugstipps für die Ferien gibt's auf radioerft.de.
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Ja, das sind Mädels von Flow, Leak It, ihr aktueller Hit hier bei uns bei Radio Aft. So, das Feuerwehrfest in Oberemt ist wieder da. Es hat ein paar Jahre Pause gemacht. Jetzt mit ganz viel Liebe zum Detail für euch geplant am Wochenende. Samstagabend, der Feierabend. Ganz entspannt mit leckerem Essen und mit kühlen Getränken. Und Sonntag ist großer Familientag. Also mit allem, was die Lütten glücklich macht. So Wasser, Spiele, Hüpfburg und so weiter.

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1: Um 14.30 Uhr mit Jana Ulrich. Hallo zusammen. Nachdem gestern Abend in Köln-Mülheim Schüsse gefallen sind, gibt es jetzt neue Informationen zu dem Vorfall. Nach Angaben der Polizei sind eine Frau und ein Mann durch die Schüsse verletzt worden. Außerdem haben bei der Auseinandersetzung zwei weitere Männer Stichverletzungen erlitten. Zunächst war nur von den Schüssen die Rede gewesen. Drei der Verletzten sind laut Polizei auch immer noch im Krankenhaus. Neben den vier Verletzten wurden auch noch drei weitere Tatverdächtige von den Beamten vorläufig festgenommen. Nach ersten Hinweisen könnte wohl ein Streit zwischen zwei Familien der Auslöser für die Tat gewesen sein. Eine Mordkommission ermittelt jetzt in der Sache und die Staatsanwaltschaft prüft nach eigenen Angaben, ob Haftbefehle beantragt werden können. Das eigene Auto kostenlos auf Sicherheit überprüfen lassen, das geht ab morgen in Bedburg-Kaster. Die mobile Prüfstation des ADAC Nordrhein macht bis zum kommenden Montag Station auf dem Parkplatz an der Tennishalle. Die Fachleute kontrollieren hier Bremsen, Stoßdämpfer und die Außenbeleuchtung des Fahrzeugs. ADAC-Mitglieder können zwei dieser Prüfungen kostenlos nutzen. Für Nichtmitglieder ist eine Prüfung gratis. Interessierte müssen aber vorher einen Termin vereinbaren. Die Kontaktdaten dafür und die genauen Prüfzeiten, die gibt's online bei uns auf radioerft.de. Die Polizei im Rhein-Erft-Kreis ermittelt aktuell wegen eines eher ungewöhnlichen Diebstahls. In Frechen sind offenbar knapp 100 Gasflaschen aus einem Container gestohlen worden. Nach ersten Erkenntnissen haben Unbekannte zwischen Samstagmittag und gestern Morgen ein Tor zu einem Firmengelände an der Dr. Gottfried-Krämer-Allee aufgebrochen. Anschließend sollen sie einen Container geöffnet und die grünen Kohlendioxid-Gasflaschen abtransportiert haben. Die Polizei hat Spuren gesichert und ein Ermittlungsverfahren eingeleitet. Jetzt suchen die Beamten auch nach Zeugen, die im Bereich des Firmengeländes verdächtige Personen oder verdächtige Fahrzeuge beobachtet haben. Und jetzt weitere Meldungen in der Zusammenfassung. Seit Aussetzung der Wehrpflicht 2011 gibt es faktisch auch keinen Zivildienst mehr. Jetzt trifft das Familienministerium aber offenbar Vorkehrungen für den Fall, dass sich die Lage ändert. Das Ministerium bestätigte der Bild, dass zuletzt große Verbände und Organisationen befragt wurden, welche Kapazitäten sie für Wehrdienstverweigerer hätten. In Köln stehen an der U-Bahn-Station Ebertplatz bis Freitag weder Rolltreppen noch Aufzüge zur Verfügung. Die KVB erneuern hier die Brandmeldeanlage und dafür müssen sie auch das Steuerungssystem für Rolltreppen und Aufzüge abschalten. Wer auf diese Anlagen angewiesen ist, der sollte auf eine der benachbarten Haltestellen ausweichen, heißt es. Und mehr aktuelle Infos, die findet ihr auch mal online bei uns auf radioerft.de.
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2: Also es brodelt die ganze Woche so ein bisschen bei uns im Rheinland. Also nicht nur heiß ist es, sondern auch so schwül und klebrig. Kann immer mal regnen oder auch ein Gewitter dabei sein. Heute wahrscheinlich so in Richtung Abend. 31 Grad haben wir heute in Bühr und so heiß wird es morgen auch.
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2: 14.33 Uhr haben wir jetzt, kurz nach halb drei. Auf der A555, Achtung, dass gerade ein Unfall passiert zwischen Rodenkirchen und dem Kreuz Köln-Süd. Da ist noch nichts abgesichert, fahrt da vorsichtig ran. So, und länger im Stau steht ihr heute höchstens auf der A4 nach Olpe. Zwischen dem Kreuz Köln-West und Klettenberg, da sind es 4 Kilometer und die kosten euch ca. 20 Minuten.
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2: So, wer von euch gießt bei den Nachbarn? Hände hoch oder beide auch, wenn es mehrere sind, oder bei den Freunden. Ja, das ist wieder so ein Sommer, ne, wo wir, wenn wir weg sind, sehr froh sein können, dass wir jemanden gefragt haben. Umgekehrt, wenn ihr den Dienst übernommen habt, es ist Arbeit, wenn es so trocken und so heiß ist. Ne? Das große Gießen bei den Nachbarn, darum geht's gleich hier bei mir in der Show. Habt einen schönen Nachmittag. Hier ist Heike Spitzlei. Hallo.

0: Alphaville aus den 80ern mit Forever Young. Und ich weiß noch, als der Song damals lief, auch in den 90ern oder so, dachte man, ja, Forever Young, wir wollen auch immer jung bleiben. Und heute, so viele Jahre später, merken wir, dass Älterwerden auch gar nicht so schlecht ist, oder? Vorteile hat es auf jeden Fall auch. Habt einen schönen Nachmittag heute am Dienstag. Ihr habt euren Lieblingssender an, Radio After hier. So, es sind Sommerferien, das heißt, ganz oft ist die Nachbarschaft, ist das bei euch auch so, so wie ausgestorben. Ganz spooky. Man trifft gar keinen irgendwie auf der Straße. So eine verwaiste Gegend irgendwie. Ja, viele sind weg und eventuell habt ihr viele Schlüssel gerade zu Hause, oder? Und kümmert euch um die Wohnungen und die Häuser.
1: Und die Blumen der Nachbarn gießen. Warum? Weil man in einem unachtsamen Moment der Leichtsinnigkeit Hilfe angeboten hat. In der Hoffnung, dass die sagen, ah nee, komm, danke, die zwei Wochen, wir haben doch nichts. Bei uns musst du doch nichts machen. Wobei, wenn du ab und zu mal die Blumen, die Post, den Hamster, den Vorgarten, die Mülltonnen und den Labrador versorgen könntest, dann ist es das aber auch schon. Komm, ich mach dir eine Liste. Und so steht man da alle zwei Tage und schleppt eine Gießkanne durch den Garten der anderen und hält sich an die Anweisungen wie, hör mal, nur von unten gießen, ne? Während die am Hotelpool zeitgleich ihre Liegen genießen.
2: Ich bin heute hierher gegangen, wie gesagt, da waren unheimlich viele von diesen Liegen, die waren hier mit dieser Vogelscheiße, sehen Sie hier? Das ist alles Vogelscheiße hier vorne hier drauf.
1: Und dann bist du nach zwei Stunden durch und dann fängt es an zu regnen, ja? Toll, ganze Arbeit umsonst, während die immer noch auf der Poolliege liegen und ach, den Hotelservice genießen.
2: Da muss ich doch ganz ehrlich sagen, wieso kommt hier keiner her und macht das mal sauber? Sehen Sie mal überall, das ist alles Vogelscheiße hier.
1: Allein die Vorstellung tut weh. Und dann muss ich noch die Post aus dem Briefkasten und den Hamster füttern, während die nur entscheiden müssen, welche Liege sie am Pool nur nehmen.
2: Ja, jetzt können Sie natürlich sagen, gucken Sie mal, die Liege ist in Ordnung, diese Liege aber nicht.
1: Und während man noch schnell die Einfahrt des Nachbarn abkerchert, weil er dich gefragt hat und total verschwitzt ist, stehen die schon unter ihrer Wellnessdusche.
2: Und hier haben wir auch wieder so ein Ding, also da im Prinzip kommt hier eigentlich so gut wie kein Wasser raus.
1: Und duschen einfach, solange sie wollen.
2: Gucken Sie das mal an. Da ist doch ein Opa mit Prostata-Problemen hier.
1: Ach ja, die genießen ihren Urlaub. Und die

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0: mit Sarah Heinz. Guten Tag. Es ist momentan weiter deutlich zu trocken bei uns und ein Ende ist zurzeit nicht in Sicht. Die Pegelstände im Rhein sinken deshalb immer weiter. In Köln und Duisburg wurden am Morgen neue Tiefststände erreicht. Danny Hoppe aus dem News-Team, es wird ja erwartet, dass die Pegel noch weiter runtergehen.
1: Ja, denn es bleibt erstmal warm. Vereinzelt gibt es zwar immer wieder Gewitter oder Unwetter mit viel Regen, das ändert aber im Wesentlichen nicht viel an den niedrigen Pegelständen. Die dürften deshalb weiter runtergehen, nicht nur im Rhein, sondern auch in anderen Flüssen wie der Donau. Auch dort gibt es Niedrigwasser. Und das wird immer mehr zum Problem. Das Institut der Deutschen Wirtschaft warnt ja schon, dass das Niedrigwasser das Mini-Wachstum, was wir in Deutschland haben, schon wieder zunichte machen könnte, weil dadurch eben weniger Waren transportiert werden können und einzelne Branchen schon ihre Produktion gedrosselt haben. Die Grünen fordern deshalb, dass Kanzler Merz jetzt reagieren muss und die Hitze und das Niedrigwasser zur Chefsache macht.
0: Das Niedrigwasser scheint ja auch Auswirkungen auf die Spritpreise zu haben.
1: Ja, das beobachtet das Bundeskartellamt. Es spricht von einem Nord-Süd-Gefälle bei den Preisen. Und das liegt auch an den Beschaffungskosten. Denn Rohöl wird zwar meist über Pipelines zu den Raffinerien transportiert, aber Vorprodukte wie Gasöl oder andere beziehen die Raffinerien oft über Binnenschiffe. Und Binnenschiffe sorgen auch für den Abtransport von Produkten ab den Raffinerien. Ab Mitte Juli sind die Beschaffungskosten laut Bundeskartellamt vor allem im Westen bzw. der Kölner Bucht stark angestiegen. Und das hängt eben auch damit zusammen, dass der Transport über den Rhein an vielen Stellen eingeschränkt war und ist.
0: Danke, Danny. Mehr Meldungen jetzt im Überblick. Sollte die Wehrpflicht kommen, könnte das wohl auch für den Zivildienst gelten. Die Bundesregierung hat deswegen angefangen zu schauen, ob die nötigen Grundlagen dafür bestehen, sprich, ob Verbände und Organisationen auch schnell Zivildienstleistende aufnehmen und einsetzen können. Die Pläne zum Wehrersatzdienst im Fall der Fälle sollen offiziell nach der Sommerpause vorgestellt werden. Der Innenausschuss des Bundestags ist am Mittag zu einer Sondersitzung zusammengekommen mit Vertretern von Sicherheitsbehörden. Es geht um den mutmaßlich islamistisch motivierten Anschlag auf den CSD in Berlin. In der Videokonferenz dürfte es auch darum gehen, welche Konsequenzen aus dem Vorfall gezogen werden. Am späten Abend wurden in Köln 4 Menschen durch Schüsse und Stiche verletzt. Die Polizei hat jetzt mehrere Personen festgenommen, darunter 3 Tatverdächtige zwischen 19 und 21 Jahren, sowie die Verletzten selbst. Nach Polizeiangaben könnte der Hintergrund ein Streit zwischen 2 Familien gewesen sein. Die Staatsanwaltschaft prüft jetzt, ob Haftbefehle beantragt werden können. Die Tickets bei der Lufthansa könnten auch in der zweiten Jahreshälfte nicht günstiger werden. Allein im zweiten Quartal ist der Gewinn der Airline um fast 56% abgesackt. Grund dafür sind vor allem die Kerosinpreise. Wie beim Sprit sind auch da die Zahlen durch den Irankrieg nach oben gegangen. Die Kosten für den Flugzeugtreibstoff lagen im zweiten Quartal nach Lufthansa-Angaben 750 Millionen Euro über denen aus dem vergangenen Jahr. Dazu seien rund 150 Millionen Euro Kosten gekommen durch Streiks der eigenen Crews, hieß es. Und das waren die Nachrichten mit Sarah Heinz.
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3: Nur so verrückt, ne, wenn es klebt und man schwitzt vom Nichtstun. Nur einfach, weil die Luft so klebrig ist. 32 Grad haben wir bei euch in Fischen nicht heute. Es ist so schwül wieder, ne? Gewitterluft ist das. Wahrscheinlich gibt es heute Abend nochmal Schauer und Gewitter bei uns im Rheinland. Morgen dann auch nochmal so 30 Grad. Die Tage danach sind wir wahrscheinlich darunter.
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3: Wir haben kurz nach 3 auf der A4 nach Olpe. Steht ihr länger im Stau heute. 20 Minuten auf jeden Fall zwischen im Kreuz Köln-West und Eiffeltor. 4 Kilometer sind es da. Und Kerstin, Dankeschön, hat uns einen Blitzer gemeldet. Vielleicht ist es auch eine Abstandsmessung. Fahrt mal vernünftig gerne vor der Brücke an der Baustelle auf der A4 von Kerpen in Richtung Frechen. Und falls ihr auch noch was habt, 02236 88 89 90 ist die Nummer. Gerne schnell auch eine WhatsApp schicken.
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3: Wünsche ich einen schönen Feriennachmittag, egal ob im Büro oder zu Hause. Hier ist Heike Spitzlei. Grüße aus dem Studio.

0: Ey, ist so lange eigentlich gar nicht her, aber gefühlt war die von einem halben Jahrhundert. Irgendwie, ne? Hoffentlich feiern die Spanier sich immer noch. Also, zumindest verdient hätten sie es. Shakiras WM-Song, der ist noch in unseren Ohren. Spiele ich euch auch gleich hier bei uns bei Radio Erft. Die, die. In einer Minute, habt einen schönen Nachmittag.
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3: Ja, nee, ist klar.
4: Murmeltiere auf OnlyFans. Der Spiegel schreibt, Murmeltierforscher aus den USA zeigen die putzigen Nager jetzt auf der Plattform OnlyFans, um fehlende Fördergelder zu kompensieren. Ja, was haben also Sarah Kern, Michaela Schäfer und Murmeltiere gemeinsam? Alle drei sind faul und liegen oft auf dem Rücken. Aber jetzt mal im Ernst, gibt's bei OnlyFans eigentlich Rubriken wie bei YouPorn? Murmeltiere wären ja dann bei unrasiert, oder? Ich bin ja eigentlich gegen Tierversuch, aber wenn es doch für den guten Zweck ist und Murmeltiersex kennen ja viele von uns aus langen Beziehungen.

0: Halt schon mal. Und echt? Sex? Jetzt ist denn schon wieder Juli? Ist ja auch warm im Moment, ne? Aber damit Fördergelder zu sammeln, ist doch an und für sich erstmal eine gute Idee. Nur wie kam die denn da drauf? Haben die vorher andere Sachen ausprobiert, um an Kohle zu kommen? Hä? Schafswolle kannst du ja wenigstens noch verkaufen, aber rasier mal so ein Murmeltier. Die sehen doch aus wie eine fette Ratte ohne Schwanz. Was kannst du denn noch mit denen machen? Weitwurf? Ja, verdienst auch kein Geld mit und ist auch nicht gern gesehen. Ich werde mich jetzt erstmal in die Badewanne legen, ein paar Kerzen anmachen und auf OnlyFans recherchieren, für welches soziale Projekt ich mich als nächstes engagiere.
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0: Passt auf eure Gläser in der Vitrine auf, denke ich mir immer hier bei dem Part des Songs. Unglaublich hoch singen hier, aha, Take On Me aus den 80ern. Hier bei uns bei Radio Haft. Habt einen schönen Feriennachmittag, heute am Dienstag. Wo ist es bei uns eigentlich besonders schön? Also hier bei uns im Rhein-Haft-Kreis. Also wenn wir alle zusammen jetzt mal aufzählen, können wir wahrscheinlich, weiß ich nicht, 100 hübsche Plätzchen schon mal zusammenkriegen, oder? Mach doch mal. Also für alle, die jetzt gerade in den Ferien zu Hause sind, da sind vielleicht auch noch mal ein paar schöne neue Ideen dabei.
1: Hi, mein Name ist Kati, ich komme aus Hürth und mein Lieblingsort hier ist der Lipplarer See. Hm. Wir haben den vor kurzem entdeckt und ich finde den total schön, weil man da an kleinen Buchten sitzen kann und es so ein bisschen mehr Privatsphäre gibt.
0: Ja, also es gibt auch einen großen Strand, aber man kann auch so ein bisschen für sich sein, das stimmt. Auf der anderen Seite sozusagen. Super hübsch. Also, falls ihr auch Lieblingsplätzchen habt, an denen ihr die Ferien wegchillt, dieses Jahr, die ihr mit uns teilen wollt, sehr gern. Einfach mal eine WhatsApp schicken oder eine Mail über radioaft.de. 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
1: Um 15.30 Uhr mit Jana Ulrich. Hallo zusammen. Der Rheinpegel bei Köln hat heute schon wieder einen neuen historischen Tiefstand erreicht. Nachdem am Samstag ein historischer Pegelstand von nur noch 67 Zentimetern gemessen wurde, ist er heute Morgen noch weiter gesunken auf 66 Zentimeter. Und das Niedrigwasser sorgt auch weiter für Probleme in der Schifffahrt. Wie die zuständige Wasserschutzpolizei aus Duisburg jetzt mitgeteilt hat, hatte sich am Sonntagnachmittag auch ein Schiff bei Wesseling festgefahren. Das Tankmotorschiff war zeitweise manövrierunfähig. Der Schiffsführer konnte das Schiff dann aber doch noch mit eigener Motorkraft wieder bewegen. Am Donnerstag kommt in Bonn jetzt auch eine Fachkonferenz zum Thema Niedrigwasser zusammen. Eingeladen wurde vom neuen Bundesverkehrsminister Bilger. Hintergrund sind vor allem die wirtschaftlichen Folgen des Niedrigwassers, weil Lastschiffe gerade deutlich weniger transportieren können. Gestern Abend wurde die Polizei wegen Schüssen auf offener Straße nach Köln-Mülheim alarmiert. Nach neuen Angaben der Ermittler ist es hier aber nicht nur bei den Schüssen geblieben. Susanne Edel aus den News. Laut der Polizei gab es insgesamt 4 Verletzte bei der Auseinandersetzung.
2: Ja, eine Frau und ein Mann wurden durch die gemeldeten Schüsse getroffen. 2 weitere Männer erlitten bei der Auseinandersetzung aber auch noch Stichverletzungen. 3 der Verletzten werden laut Polizei weiter im Krankenhaus behandelt. Die Beamten nahmen neben den Verletzten noch 3 weitere Tatverdächtige vorläufig fest. Nach ersten Erkenntnissen könnte ein Streit zwischen 2 Familien der Auslöser für die Tat gewesen sein. Die genauen Hintergründe sind aber noch unklar. Eine Mordkommission hat die Ermittlungen übernommen und die Staatsanwaltschaft prüft derzeit, ob Haftbefehle gegen Beteiligte beantragt werden.
1: Das eigene Auto kostenlos auf Sicherheit prüfen lassen, das geht ab morgen in Bettburg-Kaster. Die mobile Prüfstation des ADAC Nordrhein macht bis zum kommenden Montag dann Station auf dem Parkplatz der Tennishalle. Die Fachleute kontrollieren Bremsen, Stoßdämpfer und die Außenbeleuchtung des Fahrzeugs. ADAC-Mitglieder können 2 dieser Prüfungen kostenlos nutzen, für Nichtmitglieder ist 1 Prüfung gratis. Interessierte müssen aber vorher einen Termin vereinbaren. Die Kontaktdaten und die genauen Prüfzeiten, die gibt's online auf radioerft.de. Und jetzt weitere Meldungen im Überblick. Die Spritpreise schwanken regional deutlich. Das ist auch dem Bundeskartellamt nicht entgangen. Die Wettbewerbshüter haben im Ringen um die Preisdaten der Raffinerien jetzt aber einen Zwischenerfolg erzielt. Die Behörde hat gegen alle Betreiber Verfahren eröffnet, um zu prüfen, ob die verlangten Preise gerechtfertigt sind. In Brühl ist gestern in ein Wohnhaus an der Frechener Straße eingebrochen worden. Unbekannte sollen zwischen 11 Uhr am Vormittag und 15:45 Uhr am Nachmittag eine Scheibe eingeschlagen und anschließend mehrere Schränke durchwühlt haben. Ob etwas gestohlen wurde, das ist aktuell noch unklar. Die Polizei sucht jetzt auch nach Zeugen, die etwas beobachtet haben. Und weitere aktuelle Infos, die gibt's für euch auch immer in der App von Radio Erft.
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3: Manchmal sieht man die Sonne gar nicht, ne? So richtig wolkig grau, aber es ist bullig heiß, schwül klebrig draußen. 31 Grad haben wir im Moment bei euch in Lechenicher Markt zum Beispiel. Morgen auch 31, auch so ein bisschen klebrig. Die ganze Zeit ist auch so eine Gewittergefahr da. Heute Abend wahrscheinlich sind einige dabei. Und morgen ist zumindest auch Regen möglich.
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3: Wir haben kurz nach 16:30 jetzt auf der 555 nach Köln. Achtung, da ist in der Baustelle ein größeres Auto liegen geblieben zwischen Wesseling und Godorf. Dankeschön, Nele meldet das auch. Es gibt da auch Stau ab Wesseling. 2 Kilometer sind es und ihr verliert heute deshalb 30 Minuten auf dem Stück. Kerstin, dankeschön, hat auch einen Blitzer und eine Abstandsmessung gemeldet von der Brücke aus vor der Baustelle auf der A4 von Kerpen in Richtung Frechen. Und das hier ist die Nummer, falls ihr auch was habt, 02236 88 89 90. WhatsApp schicken geht auch ganz schnell.
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3: Das ist teilweise wirklich witzig und spannend. Welche Songs laufen bei euch in der Stadt oder auf dem Dorf immer, wenn so Start- oder Schützenfest oder sowas ist? Oder auf großen Partys? Das ist wirklich nicht auf allen Partys und in allen Städten das Gleiche. Also teilweise sehr lustig, was die GEMA da zusammengestellt hat. Das gibt's gleich hier ein paar Minütchen bei mir in der Show. Erstmal 3 Hits am Stück. Habt einen schönen Nachmittag. Hier ist Heike Spitzler.

0: wenn ihr Radio oft auch liebt und in den Sendungen immer mit dabei seid. Ich wette, wir haben so zumindest einen ähnlichen groben Musikgeschmack wahrscheinlich. Ne? Gleich zum Beispiel für mich und euch Robbie Williams, Let Me Entertain You hier bei uns bei Radio oft und ein paar mega Sommerhits noch vor den Nachrichten bis 16 Uhr. So, aber ein bisschen unterscheiden tun wir uns dann schon. Das hat auch die GEMA rausgefunden, die hat so Listen erstellt von den Städten bei uns im Rhein-Aft-Kreis. Also welche Songs laufen auf den Partys in den einzelnen Städten, zum Beispiel bei euch in Bedburg oder in Brühl, und da sind wilde Mischungen dabei. In Brühl zum Beispiel, da sind wir heute, Nea Mai hier aus dem Radio oft Reporter-Team, Let It Snow ist mit dabei bei den meistgespielten Songs, genauso wie Der Rheinische Tusch und Achtung, Halleluja von Leonard Cohen. Also das ist eine wilde Mischung, und wie die zustande gekommen ist, das wollte Nea mal von euch wissen.
1: Schön, morgens erstmal ein Weinchen in der Hand.
2: Genau.
1: Schon in Feier- und Partystimmung.
2: Ein Pikolöchen am Morgen vertreibt Kummer und Sorgen.
1: Bei euch ist hier entweder Karneval oder Weihnachten. Mehr gibt's hier in Brühl nicht.
2: Ganz genau, wir sind ja im Rheinland.
1: Es ist jetzt eine neue Studie rausgekommen, welche Songs hier in Brühl am meisten auf Veranstaltungen gespielt werden.
2: Ja, es ist immer noch die Karnevalsmaus, YMCA.
1: Fast. Top 1 ist Halleluja von Leonard Cohen.
2: Ach Gott, okay, da hätte ich niemals dran gedacht. Nein, okay.
1: Gut. Und wir haben Top 3, das ist Let It Snow. 2 kommen wir dem Karneval ein bisschen näher. Das ist nämlich Der Rheinische Tusch. So, Carina, bei euch gibt's eigentlich nur Karneval und Weihnachten, oder?
3: Nö. Ich meine, ich feiere auch gerne Karneval. Also dieses Jahr war Karneval göttlich. Das hat mir totalen Spaß gemacht. Und davor.
1: Dann warst du die, die den Rheinischen Tusch auf die Top 2 gebracht hat.
3: Ja, natürlich.
1: Was sagst du denn zu 1 und 3? Let It Snow und Halleluja.
2: Typisch verrücktes Rheinland, genau.
1: Passt zu Brühl?
2: Passt definitiv zu Brühl.
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1: Mit Sarah Heinz, guten Tag. Rund 72.000 Menschen aus Marokko hatten in der letzten Woche die spanische Exklave Ceuta erreicht. Und solche Bilder sollen sich nicht wiederholen. Darauf haben sich die EU-Innenminister heute bei einer Videokonferenz geeinigt. Danny Hopper aus dem News-Team, künftig will die EU ja geschlossener auftreten.
2: Ja, denn die Migrationskrise in Ceuta hatte ja zu harten gegenseitigen Vorwürfen geführt. Spanien musste sich anhören, die Lage nicht im Griff zu haben. Es gab sogar einzelne Rufe, das Land aus dem Schengen-Raum auszuschließen. Stattdessen wurde Spanien jetzt sogar für seine schnellen und wirksamen Maßnahmen gelobt. Denn fast alle Migranten sind inzwischen wieder in Marokko. Der EU war heute vor allem wichtig zu signalisieren, das EU-Migrationssystem, das ja erst seit gut 7 Wochen in Kraft ist, funktioniert. Und die EU hält zusammen. Außerdem wurde heute auch nochmal auf etwas hingewiesen, das in der ganzen Ceuta-Berichterstattung ziemlich vernachlässigt wurde, nämlich dass beim Versuch, Ceuta zu erreichen, mindestens 70 Menschen ums Leben gekommen sind.
1: Gesprochen wurde ja auch über Frühwarnsysteme. Was soll in Zukunft denn besser laufen?
2: Die EU will zum Beispiel soziale Netzwerke stärker in den Blick nehmen, denn viele der Migranten in Ceuta hatten berichtet, dass sie auf Plattformen wie TikTok von angeblich offenen Grenzen erfahren hätten, mit bereitstehenden Unterkünften in Ceuta und dass auch die Weiterreise aufs spanische Festland kein Problem sei. Vorher hatte ja auch schon Spaniens Regierungschef Sanchez vermutet, dass Menschenhändler in Online-Netzwerken gezielt Falschinformationen gestreut haben und es so zu dem Massenandrang gekommen ist. Soziale Medien sollen deshalb jetzt stärker überwacht werden und diese Erkenntnisse sollen dann auch ins gemeinsame EU-Lagebild einfließen.
1: Danke für die Infos, Danny. Noch mehr Meldungen sind das jetzt in der Zusammenfassung. Israel und der Libanon wollen sich heute in Rom treffen, um über das vereinbarte Sicherheitsabkommen zu sprechen. Israel fordert den Rückzug der Hisbollah aus dem Libanon und hat unter anderem mit Sprengungen von Tunneln der Miliz den Druck erhöht. Im Libanon werden wegen der Forderungen Israels die Sorgen um einen möglichen Bürgerkrieg größer. Die Weltbank rechnet damit, dass vor allem Jobs in reicheren Ländern durch KI gefährdet sind. Die Experten schätzen das Risiko, dass eine Arbeit automatisiert werden könnte, dort auf knapp 14%. Zu den reicheren Ländern zählt auch Deutschland. In Zentral- und Ostafrika gibt es wieder mehr Berggorillas. Laut der Senckenberg-Gesellschaft für Naturforschung ist die Zahl der stark bedrohten Art in den letzten 4 Jahrzehnten von weniger als 620 auf über 1000 gewachsen. Dahinter stecke demnach langfristiger, intensiver Artenschutz. In Deutschland werden so viele Medikamente verschrieben wie noch nie. Laut einer Hochrechnung der Techniker Krankenkasse haben ihre 6,2 Millionen Versicherten im letzten Jahr Rezepte für mehr als 34 Millionen Präparate eingelöst. Das sind knapp 2,6% mehr als im Jahr davor. Am häufigsten wurden demnach Herz-Kreislauf-Medikamente verordnet, wie zum Beispiel Blutdrucksenker. Hier steigen die Dosen seit 25 Jahren kontinuierlich an. Danach folgen laut Auswertung Medikamente gegen Magen-Darm-Beschwerden und Mittel für das Nervensystem, wie zum Beispiel Antidepressiva. Und das waren die Nachrichten mit Sarah Heinz.
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3: Also heute wieder diese schwülklebrige Gewitterluft bei uns im Rheinland. Ne? 31 Grad haben wir bei euch in Sintern gerade. Da braut sich immer was zusammen. Wir fühlen das schon. So wahrscheinlich heute Abend wieder, wie gestern auch, einige teilweise auch kräftige Gewitter bei uns im Rheinland. Morgen kann es auch mal ein Schauer sein, der durchzieht. Und es ist auch noch mal heiß, auch noch mal über 30 Grad morgen.
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3: Kurz nach 4 haben wir jetzt 3 nach 4. Es gibt 2 längere Staus gerade. Also ihr steht heute länger als sonst auf der 4 nach Olpe zwischen dem Kreuz Köln-West und Eiffeltor, wahrscheinlich 20 Minuten und genauso lange auf der A555 nach Köln zwischen Wesseling und Godorf.
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3: Weil ja im Rhein gerade so unglaublich wenig Wasser ist, hat die Schifffahrt massive Probleme gerade. Und ich stelle euch gleich mal jemanden vor, der wirklich mit dem Zollstock nachmessen muss, was da passt und was geht. Und was nicht, das gibt's gleich bei mir in der Show. Hier erstmal Teddy Swims, Mr. Know It All, sein aktueller Hit. Ich bin Heike Spitzlei, wünsche euch einen

0: Gentleman und Michael Patrick Kelly. Aktueller Hit ist Wildfire. Spiele ich euch gleich hier am Nachmittag. So, die Flüsse haben ja viel zu wenig Wasser im Moment, weil der Sommer einfach unglaublich heiß und ja so trocken ist. Und Pascal hat einen Job, den er jedes Mal erklären muss, weil Pascal ist Schiffseichaufnehmer. So, wenn er das sagt, fragen alle, was machst du? Also, er prüft, wie schwer Schiffe sind, beziehungsweise wie viel Fracht sie maximal mitnehmen und transportieren können, um nicht auf Grund zu laufen. Und das ist jetzt auch bei uns am Rhein gerade eine ganz schöne Herausforderung.
1: Natürlich ist es stressig momentan, es ist unglaublich viel. Die Schiffe müssen 3 bis 4 Mal häufiger fahren, um die gleiche Lademenge zu fahren, also teilweise sogar noch öfter. Da kann man sich vorstellen, dass alle sehr gut zu tun haben, ja.
0: Also wir stellen uns mal vor, so ein Schiff kann normalerweise locker mit so 2.000 bis 3.000 Tonnen losfahren und mitnehmen. Gerade sind es zum Teil so 600 oder so, also ein Viertel oder ein Fünftel. Deshalb so viel Verkehr dann und so viele Extrafahrten. Und da geht's teilweise um wirklich nur so wenige Zentimeter, die dann am Ende noch so zwischen dem Boden vom Schiff und dem Grund des Wassers sind. Das alles misst Pascal, und zwar wirklich ganz old-fashioned, sage ich mal, mit dem Zollstock.
1: Dieser 5 Meter lange Zollstock, mit dem wir da rumlaufen, der ist tatsächlich das beste Arbeitsgerät, weil man den auch mal hinter einem Tau durchschieben kann und mal um eine Wulst rumlegen kann. Das könnte man jetzt mit dem Laser oder mit dem Wasserrohr nicht. Der hat sich bewährt und den können wir an allen Ladestellen irgendwie zum Einsatz bringen.
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0: schon kitschig irgendwie.
1: Aber schon auch sehr schön. So ein Bett voller Rosen. Zum Glück gibt es heutzutage diese Staubsaugroboter. Weil wer sammelt denn die ganzen Blüten da später auf? Klassiker von Bon Jovi aus den 90ern. Bed of Roses. Hier bei uns bei Radio auf, heute am Dienstag. Feriendienstag, Ferienwoche Nummer 3. Ist schon schön, ne, so Ferien?
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1: Um 16.30 Uhr mit Jana Ulrich. Hallo zusammen. Unter dem Motto keine Ausreden mehr, AfD-Verbot jetzt, plant die Spitze des Grünen Ortsverbands in Erftstadt eine Kundgebung für ein AfD-Verbotsverfahren. Die Kundgebung soll zuerst am 20. September auf dem Marktplatz in Lechenich stattfinden. Die Organisatoren suchen aber jetzt schon Mitstreiter. Weitere Infos hat Sarah Lenz.
2: Die Grünen setzen darauf, dass Vereine, Gewerkschaften, Religionsgemeinschaften, Initiativen und Parteien aus dem gesamten Kreis sie unterstützen. Denn diese Gruppen waren in der Vergangenheit auch immer wieder an Demos für Demokratie und Vielfalt beteiligt. Jetzt ist es aus Sicht der Grünen-Spitze aber an der Zeit, dass aus dem Bekenntnis eine Konsequenz wird und der Verbotsantrag kommt. Die Chancen stehen aus ihrer Sicht auch nicht schlecht. Ein Gutachten der Gesellschaft für Freiheitsrechte komme zu dem Schluss, dass ein AfD-Verbotsverfahren vor dem Bundesverfassungsgericht realistische Aussicht auf Erfolg hätte.
1: Der Rheinpegel bei Köln hat heute schon wieder einen neuen historischen Tiefstand erreicht. Nachdem am Samstag ein historischer Pegelstand von nur noch 67 Zentimetern gemessen wurde, ist er heute Morgen noch weiter gesunken auf 66 Zentimeter. Und das Niedrigwasser sorgt auch weiter für Probleme in der Schifffahrt. Wie die zuständige Wasserschutzpolizei aus Duisburg mitgeteilt hat, hatte sich am Sonntagnachmittag auch ein Schiff bei Wesseling festgefahren. Das Tankmotorschiff war zeitweise manövrierunfähig. Der Schiffsführer konnte das Schiff dann aber doch noch mit eigener Motorkraft weiter bewegen. Am Donnerstag kommt in Bonn dann auch eine Fachkonferenz zum Thema Niedrigwasser zusammen. Eingeladen wurde vom neuen Bundesverkehrsminister Bilger. Hintergrund sind vor allem die wirtschaftlichen Folgen des Niedrigwassers, weil Lastschiffe gerade deutlich weniger transportieren können. Die Polizei im Rhein-Erft-Kreis ermittelt aktuell wegen eines eher ungewöhnlichen Diebstahls. In Frechen sind offenbar knapp 100 Gasflaschen aus einem Container gestohlen worden. Nach ersten Erkenntnissen haben Unbekannte zwischen Samstagmittag und gestern Morgen ein Tor zu einem Firmengelände an der Dr. Gottfried-Krämer-Allee aufgebrochen. Anschließend sollen sie einen Container geöffnet und die grünen Kohlendioxid-Gasflaschen abtransportiert haben. Die Polizei hat Spuren gesichert und ein Ermittlungsverfahren eingeleitet. Jetzt suchen die Beamten auch nach Zeugen, die im Bereich des Firmengeländes verdächtige Personen oder verdächtige Fahrzeuge beobachtet haben. Und weitere Meldungen, die gibt es auch immer auf radioerft.de, aber jetzt kommen erst noch weitere Meldungen im Überblick. In den USA und einigen europäischen Ländern kämpfen die Feuerwehren weiter gegen heftige Waldbrände. In Griechenland sind die Brandherde westlich von Athen zwar weitgehend unter Kontrolle, grundsätzliche Entwarnungen gibt es hier aber weiter nicht, heißt es. Die Kölner Feuerwehr ist aktuell am Sürther Bootshaus im Großeinsatz. Das Restaurant steht aktuell in Flammen. Wie es zu dem Feuer gekommen ist, das ist noch unklar. Wegen des niedrigen Rheinpegels lag das Bootshaus schon die letzten Tage teilweise auf dem Trockenen. So, und jetzt nochmal die weiteren Meldungen für euch. Die gibt's auch mal online auf radioerft.de.
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3: Ganz viel Matsch im Kopf gibt's bei 32 Grad heute, den haben wir euch in Forum. Es ist super schwül, es ist klebrig. Wir müssen ganz viel trinken heute wieder. Wir haben uns schon so an diese Hitze gewöhnt, dass man das gar nicht nochmal oft genug sagen kann. Also 32 Grad heute mit Gewittern, wahrscheinlich auch nochmal so ab dem Abend bei uns im Rheinland. Und morgen werden es auch so 32 Grad wahrscheinlich. Da kann auch ein bisschen Regen dabei sein. Ein bisschen kühler, also unter 30 Grad dann ab übermorgen.
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3: Kurz nach 5:30 haben wir jetzt. Genau, Achtung, auf der 1 nach Dortmund, da liegen Gegenstände, fahrt da vorsichtig, zwischen Bocklemünd und dem Kreuz Köln-Nord. Und auf der 1 nach Euskirchen ist in der Kurve in Niel in der Einfahrt ein Auto liegen geblieben, könnt ihr schlecht sehen da. So länger im Stau steht ihr auf der 4 nach Olpe heute zwischen dem Kreuz Köln-West und Eiffeltor. Das sind 5 Kilometer, 20 Minuten kommen deshalb oben drauf.
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3: Habt einen schönen Tag, heute am Dienstag, hier ist Heike Spitzler.

0: Simple Life. So, jetzt kommt Mirja Böß und deshalb schnell die Frage, wer von euch ist Mama, frisch gebacken oder auch schon so ein bisschen länger oder Papa? Also ich glaube, es ist egal, wie lang das her ist, dass die Fuzzis wirklich so richtig Fuzzi waren. Es gibt so Dinge aus den Anfängen, die vergessen wir nie.
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3: Kinder sind toll, ruinieren halt deinen Körper und deinen Verstand. Aber sonst geht's eigentlich, ne? Und dann gehst du in so Krabbelgruppen. War jemand von euch in einer Krabbelgruppe? Was für Frauen trifft man in einer Krabbelgruppe? Übermütter. Diese Mütter, ich nenne die immer Britta, weil ich hatte so eine Kack-Britta in der Krabbelgruppe, ja? Das sind so Übermütter. Das sind diese Mütter, wo die Kinder alles können. Die kommen schon mit 32 Zähnen auf die Welt, wo du sagst, ja, viel Spaß beim Stillen. Alles Gute, ne? Diese Mütter, die so wohl alles, die sagen auch gar nicht mehr ich, die sagen wir, ja? Wir drehen uns jetzt. Ja, du bist 36, da würde ich mich auch mal drehen. Ich meine.
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1: Mit Sarah Heinz, guten Tag. Wenn die Wehrpflicht zurückkommen sollte, dann sollte dasselbe auch für den Zivildienst gelten. Die Bundesregierung, konkret das Familienministerium, arbeitet deswegen schon an entsprechenden Vorbereitungen. Das sagte Unionsfraktionschef Frei den Sendern RTL und NTV. Mehr Infos dazu hat Christian Böder.
2: Das Wiedereinsetzen der Wehrpflicht ist bislang noch reine Theorie. Einen neuen Stand in der Wehrdienstdebatte gäbe es nicht, sagte Frei. Aber man will vorbereitet sein, wenn es doch zum Fall kommt. Dann müsse es auch eine Grundlage geben, um auch Angebote für Wehrersatz bzw. Zivildienste machen zu können. Das sagte ein Sprecher des Bundesfamilienministeriums der Bild. Demnach hat das Ministerium in den vergangenen Monaten schon 23 Verbände und Organisationen befragt, ob sie schnell Zivildienstleistende aufnehmen und einsetzen können. 22 der 23 Befragten sagten dazu, dass sie grundsätzlich über entsprechende Infrastrukturen verfügen. Das Ministerium will seine Pläne dazu offiziell nach der Sommerpause vorstellen. Die Wehrpflicht in Deutschland für männliche Staatsbürger und damit auch die Pflicht zur Ableistung eines Zivildienstes war im Sommer 2011 ausgesetzt worden, aber nicht abgeschafft, was eine Reaktivierung erleichtert.
1: Danke, Christian. Mehr wichtige Meldungen sind das jetzt kurz und kompakt. Nach dem Massenandrang von Flüchtlingen auf die spanische Exklave Ceuta will die EU in Zukunft geschlossener auftreten. Außerdem sollen die Grenzen durch Frühwarnsysteme besser geschützt werden, zum Beispiel indem die sozialen Medien besser überwacht werden. Das haben die EU-Innenminister nach einer gemeinsamen Videokonferenz mitgeteilt. Die Spritpreise sind wieder gestiegen, aber wohl nicht überall gleich viel. Das ist auch dem Bundeskartellamt aufgefallen. Deswegen hat die Behörde gegen 12 Mineralölkonzerne Verfahren eröffnet, um zu prüfen, wie die Preise sich zusammensetzen und ob sie gerechtfertigt sind. Kartellamtschef Mund betonte aber auch, die Behörde könne die Preise nur prüfen, nicht senken. Der Streamingdienst Spotify will seinen Abonnenten künftig Konzerttickets vor dem offiziellen Vorverkaufsstart anbieten. Besonders treue Fans eines Künstlers sollen dann eine entsprechende Einladung zugeschickt bekommen, entweder per Mail oder direkt in der App. Das machte Spotify zusammen mit seinen neuen Quartalszahlen bekannt. Aktuell zählt Spotify knapp 777 Millionen Nutzer. Fast jedes zweite deutsche Unternehmen ist nicht der Meinung, dass eine Teilkrankschreibung sinnvoll wäre. Das zeigt eine neue IFO-Umfrage. Die meisten Unternehmen glauben, dass es schwierig sein könnte, zwischen arbeitsfähig und arbeitsunfähig zu unterscheiden. Außerdem rechnen sie mit einem Mehraufwand in der Organisation. Etwa jedes vierte Unternehmen steht der Teilkrankschreibung aber positiv gegenüber. Viele erhoffen sich dadurch kürzere Fehlzeiten und dass erkrankte Beschäftigte so schneller wieder arbeiten können. Künftig soll ärztlich entschieden werden können, ob Betroffene mit länger andauernden Erkrankungen trotzdem weiter arbeiten können, aber dafür dann in einem geringeren Maß. Und das waren die Nachrichten mit Sarah Heinz.
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3: Dieses Wetter, ne? Wir schwitzen vom Nix-Tun. Wir nur stehen und es läuft. 32 Grad immer bei euch in Elsdorf. Heute schwül, heiß, klebrig. Ne? Das ist diese Gewitterluft. Und heute Abend sind auch theoretisch noch mal teilweise auch kräftige Gewitter bei uns im Rheinland möglich. Morgen auch. Auch so Schauer können dabei sein. Bei auch noch mal über 30 Grad morgen.
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3: Kurz nach 5 haben wir jetzt. Achtung, auf der A4 nach Aachen ist ein Unfall passiert. Gerade zwischen dem Kreuz Gremberg und Poll. Auf der 59 nach Bonn auch einer zwischen dem Dreieck Porz und der Raststätte Schloss Röttgen West und da links auf der Spur. Also vorsichtig ranfahren. Dann noch die A4 nach Olpe, da steht ihr länger im Stau heute zwischen dem Kreuz Köln West und Eiffeltor. 5 Kilometer sind es und die kosten euch eine halbe Stunde.
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3: Sag mal was mit Urlaub. Fahrt ihr oder wart ihr? Es gibt ja so manche Dinge, die müssen unbedingt mit, ne? Unbedingt. Das geht auf keinen Fall ohne. So das Kissen zum Beispiel. Kann nur auf dem schlafen. Wir packen gleich gemeinsam den Koffer. Gucken, was da unbedingt rein muss. Habt einen schönen Feriendienstag. Ich bin Heike Spitz, vielleicht, wenn ihr dran seid.

0: Ja, hier ist der Sender, der auch nach Ferien und Urlaub klingt, mit Wes Alané hier bei uns bei Radio Haft. Gleich geht's ganz gechillt weiter mit So Easy to Fall in Love. In den Ferien jetzt bei uns im Rheinland. Und Urlaub ist so schön, allerdings nur, wenn wir auch dran gedacht haben, die richtigen Sachen mitzunehmen, oder? Es gibt so Dinge, ohne die wird der Urlaub kein richtiger Urlaub, oder? Also muss unbedingt mit in die Tasche und in den Koffer. Was ist es bei euch?
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3: Also ich nehme natürlich schon, auch wenn ich mich gerne bewege, auch gerne Bücher mit.
4: Mückenspray, ohne das kann ich nicht in Urlaub fliegen.
5: Die Flipflops. Ich glaube, eigentlich müsste ich nur die mitnehmen. Das wären die einzigen Paar Schuhe. Das glaubt man bei einer Frau gar nicht. Aber ich glaube, das wären die einzigen Paar Schuhe, die ich dann dabei hätte und die ich dann bräuchte. Und dann wüsste ich, okay, ich fahre in Urlaub.
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für euren Dienstag, den Feriennachmittag hier bei uns bei Radio Arbeit. Ich finde mal, egal, ob man frei hat oder jetzt so ein bisschen arbeiten geht, auch in den Ferien oder ein bisschen mehr. Es ist eine so besondere Zeit, irgendwie Sommerferien, ne? Weil Sommer ist. Das per se ist oft ganz schön, ne? Aber auch alles drumherum. 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
1: Um 17.30 Uhr mit Jana Ulrich. Hallo zusammen. Die Spitze der Grünen Ortsverband in Erftstadt macht sich für ein AfD-Verbotsverfahren mobil. Unter dem Motto keine Ausreden mehr, AfD-Verbot jetzt, plant sie eine Kundgebung am 20. September auf dem Marktplatz in Lechenich. Die Organisatoren suchen jetzt schon Mitstreiter und hoffen auf Unterstützung von Vereinen, Gewerkschaften, Religionsgemeinschaften, Initiativen und Parteien aus dem gesamten Kreis. Aus Sicht der Grünen Spitze ist es an der Zeit, dass aus dem Bekenntnis zu Demokratie und Vielfalt auch eine Konsequenz wird. Sie gehen davon aus, dass die Chancen für ein Verbot gut sind. Ein Gutachten der Gesellschaft für Freiheitsrechte kommt nach ihren Angaben nämlich zu dem Schluss, dass ein AfD-Verbotsverfahren vor dem Bundesverfassungsgericht realistische Aussicht auf Erfolg hätte. In Köln stehen an der U-Bahn-Station Ebertplatz bis Freitag weder Rolltreppen noch Aufzüge zur Verfügung. Die KVB erneuern dort die Brandmeldeanlage und dafür müssen sie auch das Steuerungssystem für Rolltreppen und Aufzüge abschalten. Wer auf diese Anlagen angewiesen ist, solle auf eine der benachbarten Haltestellen ausweichen, heißt es von den KVB. Auf den Stadtbahnbetrieb selbst haben die Arbeiten aber keinen Einfluss. Die Linien 12, 15, 16 und 18 halten weiter regulär am Ebertplatz. Und jetzt weitere Meldungen kurz und kompakt. In den USA und einigen europäischen Ländern kämpfen die Feuerwehren weiter gegen heftige Waldbrände. In Griechenland sind die Brandherde westlich von Athen zwar weitgehend unter Kontrolle, grundsätzliche Entwarnungen gibt es dort aber weiterhin nicht. Und wir bleiben beim Thema. Die Kölner Feuerwehr ist aktuell am Surter Bootshaus im Großeinsatz. Am Nachmittag gegen 15 Uhr war hier ein Feuer ausgebrochen. Das Schiff ist wohl vollständig ausgebrannt. Mittlerweile ist das Feuer aber unter Kontrolle. Verletzt wurde nach ersten Angaben niemand. Das eigene Auto kostenlos auf Sicherheit prüfen lassen, das geht ab morgen in Bedburg-Kaster. Die mobile Prüfstation des ADAC Nordrhein macht bis zum kommenden Montag Station auf dem Parkplatz der Tennishalle. Interessierte müssen vorher aber einen Termin vereinbaren. Die Kontaktdaten und die Prüfzeiten, die gibt's genau wie weitere aktuelle Infos immer bei uns online auf radioerft.de.
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2: 32 Grad haben wir immer noch hier in Wesseling zum Beispiel, bei euch in Bergheim gerade auch. So heute Abend sind so ab 20 Uhr wahrscheinlich auch nochmal einzelne Schauer oder Gewitter möglich. Nicht erschrecken, da können auch mal so etwas stärkere Dinger dabei sein mit starkem Regen oder so Hagelkörnern. So morgen auch nochmal Schwitzehitze bei uns im Rheinland, über 30 Grad. Und die Tage danach rutschen wir so ein bisschen darunter.
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2: Kurz nach 5:30 haben wir jetzt einen längeren Stau, gibt's noch auf der A4 nach Olpe. Da braucht ihr auf jeden Fall 20 Minuten zwischen dem Kreuz Köln-West und Eiffeltor. 5 Kilometer heute.
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2: Habt noch einen schönen Rest von diesem Dienstag. Hier ist Heike Spitzlein. Peace out. Peace out.

0: hier bei der neuen von Nico Santos. Why don't you stay hier bei uns bei Radio 8? Ich glaube, es ist keiner da, oder? Also gefühlt, auch hier, wenn ich aus dem Studio gucke, alle Rollläden runter. Die ganze Nachbarschaft ist irgendwie wie ausgestorben jetzt in den Sommerferien. Ne? Also gefühlt sind tatsächlich alle weg und ihr seid wahrscheinlich mit den Nachbarhäusern und Wohnungen beschäftigt. Ne?
1: Und die Blumen der Nachbarn gießen. Warum? Weil man in einem unachtsamen Moment der Leichtsinnigkeit Hilfe angeboten hat, in der Hoffnung, dass die sagen, ah nee, komm, danke, die zwei Wochen, wir haben doch nichts, bei uns musst du nichts machen. Wobei, wenn du ab und zu mal die Blumen, die Post, den Hamster, den Vorgarten, die Mülltonnen und den Labrador versorgen könntest, dann ist es das aber auch schon. Komm, ich mach dir eine Liste. Und so steht man da alle zwei Tage und schleppt eine Gießkanne durch den Garten der anderen und hält sich an die Anweisung wie, hör mal, nur von unten gießen, ne? Während die am Hotelpool zeitgleich ihre Liegen genießen.
2: Ich bin heute hierher gegangen, wie gesagt, da waren unheimlich viele von diesen Liegen, die waren hier mit dieser Vogelscheiße, sehen Sie hier? Das ist alles Vogelscheiße hier vorne hier drauf.
1: Und dann bist du nach zwei Stunden durch und dann fängt es an zu regnen, ja? Toll, ganze Arbeit umsonst. Während die immer noch auf der Poolliege liegen und ach, den Hotelservice genießen.
2: Da muss ich doch ganz ehrlich sagen, wieso kommt hier keiner her und macht das mal sauber? Sehen Sie mal überall, das ist alles Vogelscheiße hier.
1: Allein die Vorstellung tut weh. Und dann muss ich noch die Post aus dem Briefkasten und den Hamster füttern, während die nur entscheiden müssen, welche Liege sie am Pool nur nehmen.
2: Ja, jetzt können Sie natürlich sagen, gucken Sie mal, die Liege ist in Ordnung, diese Liege aber nicht.
1: Und während man noch schnell die Einfahrt des Nachbarn abkerchert, weil er dich gefragt hat und total verschwitzt ist, stehen die schon unter ihrer Wellnessdusche.
2: Und hier haben wir auch wieder so Ding, also dann im Prinzip kommt hier eigentlich so gut wie kein Wasser raus.
1: Und duschen einfach, solange sie wollen.
2: Gucken Sie das mal an. Das ist doch ein Opa mit Prostata-Problemen hier.
1: Ach ja, die genießen ihren Urlaub.

dieses Jahr. Mega durchgestartet. Tiffany Harris mit Vertigo hier bei uns bei Radio Aft. Und jetzt noch ein Klassiker. Also was für einer, ja, aus den 80ern. Von Phil Collins, In the Air Tonight. Der hat auch so ein schönes Intro. Ich halte schnell die Klappe. Marco Steinhacker gleich ab 18 Uhr hier bei uns bei Radio Aft. Schönen Abend euch. Bis morgen. Ich bin Heike Spitzlei. Bye-bye.

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0: Sarah Heinz, guten Abend. In den Niederlanden, direkt hinter der deutschen Grenze, tobt immer noch ein großer Waldbrand. Betroffen ist ein Naturschutzgebiet in der Nähe von Ostrom. Am Nachmittag war das Feuer weiter außer Kontrolle geraten. Die nächsten Stunden dürften angespannt bleiben, so die niederländischen Behörden. Danny Hopper aus dem News-Team, vor allem der Wind macht ja weiter große Probleme.
1: Genau, denn der wechselt ständig die Richtung. Das heißt, auch die Feuerwehr muss ihren Einsatz ständig anpassen. Durch den Wind hängt der Rauch inzwischen auch nicht mehr nur über dem Gebiet in der Provinz Limburg, sondern er breitet sich auch in Richtung Norden aus, bis in die Nachbarprovinzen Gelderland, Overijssel und Friesland. Und auch nach Deutschland könnte der Rauch noch ziehen. Hunderte Feuerwehrleute versuchen zurzeit, die Flammen in den Griff zu bekommen. Dazu sind Löschhubschrauber im Einsatz. Das Feuer war gestern im Naturschutzgebiet ausgebrochen. Warum, ist noch unklar. Durch den Wind, die hohen Temperaturen und die große Trockenheit konnten sich die Flammen aber schnell über die Baumkronen ausbreiten. Rund 100 Hektar sind inzwischen von dem Feuer betroffen, also eine Fläche etwa so groß wie 140 Fußballfelder. Für die Schutzgemeinschaft Deutscher Wald steht fest, dass wir momentan ganz klar die Folgen des Klimawandels zu spüren bekommen. Sie fordert deshalb Anpassungen, damit unsere Wälder damit besser klarkommen. Zum Beispiel mehr artenreiche Mischwälder, um die Ausbreitung der Brände zu verlangsamen. Aber auch eine bessere Überwachung der Wälder, auch mit KI, um Brände früher zu erkennen.
0: Danke für die Infos, Danny. Mehr Meldungen hört ihr jetzt in der Zusammenfassung. Die EU will ihre Außengrenzen künftig besser schützen. Darauf haben sich die EU-Innenminister heute in Brüssel geeinigt. Geplant ist zum Beispiel, Social Media stärker zu beobachten, um darauf gestützt Frühwarnsysteme auszubauen. US-Finanzminister Bessent hat eine mögliche Einigung mit dem Iran in Aussicht gestellt, was die Straße von Hormus angeht. Noch heute oder morgen soll es soweit sein. Auch der Vermittler Katar zeigt sich optimistisch mit Blick auf eine baldige Einigung. Sollte das passieren, wäre trotzdem die Frage, wie nachhaltig das ist. Seit Kriegsbeginn wurde keine Vereinbarung langfristig gehalten. An der französischen Küste müssen seit Tagen immer wieder Strandabschnitte gesperrt werden. Grund dafür sind angeschwemmte portugiesische Galeeren. Die giftigen Quallen haben meterlange Tentakel. Eine Berührung mit ihnen könne laut französischer Behördenangaben sehr schmerzhaft sein und ernste Folgen haben, auch wenn die Tiere nicht mehr leben. Deutschland hat in der ersten Jahreshälfte weniger Energie verbraucht als im Vorjahr. Nach Berechnungen der Arbeitsgemeinschaft Energiebilanzen ist der Verbrauch um fast 2% gesunken. Der Grund ist demnach die Wirtschaftskrise. Die Industrie habe weniger produziert und die Verbraucher vor allem weniger getankt. In der Gesamtenergiebilanz konnten die erneuerbaren Energien weiter zulegen, vor allem die Windkraft. Insgesamt ist der Anteil der Erneuerbaren auf 22% gestiegen. Den Großteil der verbrauchten Energie in Deutschland lieferten mit 76% aber immer noch Öl, Erdgas und Kohle. Und das waren die Nachrichten mit Sarah Heinz.
2: Das Wetter an Rhein und Erft.
3: Es entspannt sich. In der Nacht ziehen die Gewitter ab. Dahinter gibt es einige Wolkenlücken und es kühlt ab auf 22 bis 18 Grad. Morgen geht's rauf auf 28 bis 31. Dazu ist es mal sonnig, mal bewölkt. Ganz vereinzelt gibt es noch ein bisschen Regen oder auch ein Gewitter, aber es soll meistens trocken bleiben.
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3: Viel los im Feierabendverkehr. Hier kommt alles ab 10 Minuten Zeitverzug. A3 Köln Richtung Oberhausen. Zwischen Duisburg-Wedau und Oberhausen-Lierich 3 Kilometer, 12 Minuten plus. Die A4 Aachen Richtung Köln. Zwischen Kreuz Köln-West und Eiffeltor 4 Kilometer Stau, 11 Minuten extra. Die A40 Duisburg Richtung Essen. Zwischen Essen-Frohnhausen und Dreieck Essen-Ost 5 Kilometer, 24 Minuten plus. A52 Düsseldorf Richtung Essen. Zwischen Tiefenbruch und Breitscheid 3 Kilometer Stau, eine Viertelstunde on top. Und die A59, Duisburg Richtung Dienstlaken. Zwischen Duisburg Zentrum und Duisburg Nord, 5 Kilometer Stau, 11 Minuten plus. Gute Fahrt!
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3: Heute ganz sicher nicht mehr. Ich glaube, keiner von uns hat heute noch Bock auf eine große Fahrradtour. Ist ein bisschen zu anstrengendes Wetter. Aber wir gucken uns ja die ganze Woche schöne Möglichkeiten für Radtouren an. Und da haben wir einiges auf Halde, sag ich mal, was ihr später noch erradeln könnt. Zum Beispiel die Römer-Lippe-Touren. Hören wir gleich. Ich bin Markus Steinacker. Schönen Abend euch.

0: schönen Dienstagabend allerseits. Beim Filmklassiker Zurück in die Zukunft, da war ja das Auto eine Zeitmaschine. Aber das können wir günstig machen mit unserem Fahrrad. Es geht zurück bis zu den Römern mit dem Bike. Bei unserer Fahrradthemenwoche stellen wir euch ja besondere Radrouten in NRW vor und Kollege Daniel Dehling hat da die Römer-Lippe-Route als Favorit heute.
1: Ja, und da ist allein schon toll daran, dass sie wirklich einmal quer durchs Land geht, vom Hermannsdenkmal im Teutoburger Wald bei Detmold, dann an der Lippequelle vorbei und immer flussabwärts durch Paderborn, Lippstadt, Hamm, Haltern am See bis nach Xanten am Niederrhein.
0: Daniel, Hermannsdenkmal und Xanten, da klopft bei mir ganz dumpf der Geschichtsunterricht an.
1: Ja, absolut richtig. Dieser Themenradweg macht eine Geschichtsreise mit uns, wie damals die Römer eben vom Rheinland bis zum Teutoburger Wald gekommen sind. Und das eben an der Lippe, die meist neben dem Radweg entlang fließt. Und auf der Lippe haben ja damals schon die Römer Waren transportiert, sagt Sebastian Kaiser von Tourismus NRW.
2: Also wenn man etwas übrig hat für die verschiedenen Epochen der Römerzeit, dann ist man auf diesem Weg absolut richtig aufgehoben.
1: Und der Radweg führt euch immer wieder zu römischen Relikten entlang der Lippe. Und ein toller Stopp ist auch das Römermuseum in Haltern.
0: Okay, was empfiehlst du denn, wie ich die Route am besten fahre?
1: Naja, eigentlich haben beide Richtungen ihren Reiz. Da der Wind oft aus Westen weht, lässt es sich meistens gut mit Rückenwind von Xanten Richtung Detmold radeln. Aber umgekehrt, flussabwärts, geht's eben nicht gegen die Steigung. Auch schön. In beiden Richtungen lässt sich die Route perfekt auch in kleine Etappen zerlegen. Schleifen führen einen dann nochmal an extra Highlights und wieder zurück auf den Weg. Und immer wieder kommen wir auch an Bahnhöfen vorbei. Und bis auf das Stück am Teutoburger Wald ist die Tour wirklich sehr flach durch die Auenlandschaft der Lippe. Also super familienfreundlich.
0: Okay, also wenn euch an den Radwegweisern ein rot-blaues Schild mit weißem Römer

0: Helm auffällt, dann seid ihr auf der Römer-Lippe-Route. Hier könnt ihr die Römerzeit mit dem Fahrrad erleben und seid einmal quer durch NRW unterwegs. Alle Infos findet ihr bei uns im Netz.
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1: Ich bin Jana Ulrich, einen schönen Feierabend zusammen. Unter dem Motto keine Ausreden mehr, AfD-Verbot jetzt, plant die Spitze des Grünen Ortsverbands in Erftstadt eine Kundgebung für ein AfD-Verbotsverfahren. Die Kundgebung soll zwar erst am 20. September auf dem Marktplatz in Lechenich stattfinden, die Organisatoren suchen aber jetzt schon Mitstreiter. Weitere Infos jetzt von Sarah Lenz.
2: Die Grünen setzen darauf, dass Vereine, Gewerkschaften, Religionsgemeinschaften, Initiativen und Parteien aus dem gesamten Kreis sie unterstützen. Denn diese Gruppen waren in der Vergangenheit auch immer wieder an Demos für Demokratie und Vielfalt beteiligt. Jetzt ist es aus Sicht der Grünen-Spitze aber an der Zeit, dass aus dem Bekenntnis eine Konsequenz wird und der Verbotsantrag kommt. Die Chancen stehen aus ihrer Sicht auch nicht schlecht. Ein Gutachten der Gesellschaft für Freiheitsrechte komme zu dem Schluss, dass ein AfD-Verbotsverfahren vor dem Bundesverfassungsgericht realistische Aussicht auf Erfolg hätte.
1: Der Rheinpegel bei Köln hat heute schon wieder einen neuen historischen Tiefstand erreicht. Nachdem am Samstag ein historischer Pegelstand von nur noch 67 Zentimetern gemessen wurde, ist er heute Morgen noch weiter gesunken auf 66 Zentimeter. Und das Niedrigwasser sorgt auch weiter für Probleme in der Schifffahrt. Wie die zuständige Wasserschutzpolizei aus Duisburg jetzt mitgeteilt hat, hatte sich am Sonntagnachmittag auch ein Schiff bei Wesseling festgefahren. Das Tankmotorschiff war zeitweise manövrierunfähig. Der Schiffsführer konnte das Schiff dann aber doch noch mit eigener Motorkraft weiter bewegen. Am Donnerstag kommt in Bonn dann auch eine Fachkonferenz zum Thema Niedrigwasser zusammen. Eingeladen wurde vom neuen Bundesverkehrsminister Bilger. Hintergrund sind vor allem die wirtschaftlichen Folgen des Niedrigwassers, weil Lastschiffe gerade ja deutlich weniger transportieren können. Gestern Abend wurde die Polizei wegen Schüssen auf offener Straße nach Köln-Mülheim alarmiert. Nach neuen Angaben der Ermittler ist es hier aber nicht nur bei den Schüssen geblieben. Susanne Edel aus den News. Laut Polizei gab es insgesamt 4 Verletzte bei der Auseinandersetzung.
3: Ja, eine Frau und ein Mann wurden durch die gemeldeten Schüsse getroffen. 2 weitere Männer erlitten bei der Auseinandersetzung aber auch noch Stichverletzungen. 3 der Verletzten werden laut Polizei weiter im Krankenhaus behandelt. Die Beamten nahmen neben den Verletzten noch 3 weitere Tatverdächtige vorläufig fest. Nach ersten Erkenntnissen könnte ein Streit zwischen 2 Familien der Auslöser für die Tat gewesen sein. Die genauen Hintergründe sind aber noch unklar. Eine Mordkommission hat die Ermittlungen übernommen und die Staatsanwaltschaft prüft derzeit, ob Haftbefehle gegen Beteiligte beantragt werden.
1: Und jetzt weitere Meldungen kurz und kompakt. Die Kölner Feuerwehr war am Nachmittag am Sürther Bootshaus im Großeinsatz. Gegen 15 Uhr war hier ein Feuer ausgebrochen. Das Schiff ist wohl vollständig ausgebrannt. Mittlerweile ist der Brand aber unter Kontrolle. Verletzt wurde nach ersten Angaben niemand. In Köln stehen an der U-Bahn-Station Ebertplatz bis Freitag weder Rolltreppen noch Aufzüge zur Verfügung. Die KVB erneuern die Brandmeldeanlage und dafür müssen sie auch das Steuerungssystem für Rolltreppen und Aufzüge abschalten. Wer auf diese Anlagen angewiesen ist, sollte auf eine der benachbarten Haltestellen ausweichen, heißt es. In Brühl ist gestern in ein Wohnhaus an der Frechener Straße eingebrochen worden. Unbekannte sollen zwischen 11 Uhr am Vormittag und 15:45 am Nachmittag eine Scheibe eingeschlagen und anschließend mehrere Schränke durchwühlt haben. Ob etwas gestohlen wurde, das ist aktuell noch unklar. Die Polizei sucht jetzt nach Zeugen. Und weitere Meldungen, die findet ihr auch immer online bei uns auf radioerft.de.
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1: Es ist immer noch ziemlich heiß und auch so schwülheiß draußen. 31 Grad zum Beispiel dazu noch bei euch in Erftstadt. 30 sind es in Elsdorf. Jetzt in den kommenden Stunden am Abend kann es dann auch immer mal wieder ein paar Schauer oder Gewitter geben. Also ganz ähnlich wie gestern. Morgen beginnt der Tag dann meist trocken. Im Tagesverlauf kann es aber noch den einen oder anderen Schauer geben. Mit maximal 31 Grad nicht mehr ganz so heiß wie heute.
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1: Da haben wir noch eine Meldung, die kommt von der A4 in Richtung Olpe. Zwischen dem Kreuz Köln-West und Kletten braucht die aktuell noch so 10 Minuten länger. Da steht die auf einer Länge von 2 Kilometern im Stau. Allen unterwegs eine gute Fahrt.
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4: Egal ob raus mit dem Rad oder zum Chillen an den See, wir machen euch den Sommer schöner. Diese Woche gucken wir ja mal ein bisschen aufs Fahrradfahren, also aufs Thema Sicherheit und dergleichen, aber vor allem auf die schönsten Routen bei uns. Aber wir haben natürlich auch weiterhin die schönsten Badeseen bei uns für euch im Blick. Da gucken wir nochmal beim Seaside Beach Baldeneysee vorbei. Ich bin Markus Steinacker, einen schönen Dienstagabend euch.

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0: Ja, unsere Reporter haben es gerade wirklich gut.
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0: In der Arbeitszeit am Badesee chillen. Das kann nicht jeder. Aber sie wollen ja für euch rausfinden, welche Seen bei uns hier in NRW sich richtig lohnen. So eine Abkühlung bei dem Wetter ist halt einfach Gold wert. Für Kollege Jonas Mikulajczak ging es nach Essen zum Baldeneysee.
3: Es fehlt eigentlich nur noch ein Pina Colada an meiner Hand. Und ich könnte meinen, man hätte Hawaii hier ins Ruhrgebiet geholt. Also wirklich ein wunderschöner, feiner Sandstrand hier aufgebaut worden. Überall stehen so ein bisschen verteilt Palmen, die so tropisches Feeling geben. Ihr kommt gerade frisch aus dem Wasser, ne?
4: Ja, genau.
3: Wie war's?
4: Oh, schon angenehm.
3: Wie würdet ihr das hier so als Badesee bewerten?
4: Also ich finde den Badesee vielleicht ein bisschen klein hier in diesem Bereich. Aber ich bin trotzdem, wenn es jetzt nicht ganz so viele Leute sind, dann passt das trotzdem.
5: Ist gut zum Abkühlen.
3: Ja, ich würde fast so weit gehen und sagen, das ist weniger Badesee hier, sondern Erlebnispark. Mit was werft ihr hier gerade rum? Es scheint irgendwie so ein größerer Federball zu sein oder so.
6: Ja, irgendwie sowas in die Richtung. So ein bisschen auch wie ein Football mit so einem bisschen mit so einer Fischflosse hinten dran.
3: Da fliegt er! Und gefangen. Traumhaft. Seid ihr zum ersten Mal hier am Baldeneysee?
6: Wir sind nicht oft hier, aber ich war hier schon mal und sonst waren es hier schwierig, aber sonst hier schön geil, schön große Fläche und so.
3: Ich stehe auch gerade vor so einer Art Wegweiser, wo alle Aktivitäten aufgelistet sind. Du kannst Kanu fahren, Stand-Up-Paddling, du hast einen Grillplatz, du hast einen Klettergarten, du kannst Bogenschießen, du kannst Beachvolleyball spielen, du kannst Fußball spielen, also mir geht auch langsam die Luft aus. Durch diese ganzen Aktivitäten kriegt man aber wahrscheinlich auch sehr schnell Hunger. Dann würde ich einmal die Seaside-Fritten Mexicano probieren.
7: Komm gleich!
3: Dann probieren wir mal. Ja, das sind Fritten mit Fertig-Guacamole, Fertig-Sour-Cream und Fertig-Salsa. Also, ich erwarte hier keine kulinarische Neuerfindung. Es erfüllt seinen Zweck, aber die Portion ist groß genug. Also, wer wirklich nur zum Schwimmen einen Badesee sucht, der ist vielleicht woanders besser aufgehoben. Aber der Baldeneysee ist perfekt geeignet für einen grandiosen Sommertag. 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Also die Redaktion kann lange auf mich warten. 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
1: Mit Sarah Heinz, guten Abend. Rund 72.000 Menschen aus Marokko hatten in der letzten Woche die spanische Exklave Ceuta erreicht und solche Bilder sollen sich nicht wiederholen. Darauf haben sich die EU-Innenminister heute bei einer Videokonferenz geeinigt. Danny Hoppe aus dem News-Team, künftig will die EU ja geschlossener auftreten.
2: Ja, denn die Migrationskrise in Ceuta hatte ja zu harten gegenseitigen Vorwürfen geführt. Spanien musste sich anhören, die Lage nicht im Griff zu haben. Es gab sogar einzelne Rufe, das Land aus dem Schengen-Raum auszuschließen. Stattdessen wurde Spanien jetzt sogar für seine schnellen und wirksamen Maßnahmen gelobt. Denn fast alle Migranten sind inzwischen wieder in Marokko. Der EU war heute vor allem wichtig zu signalisieren, das EU-Migrationssystem, das ja erst seit gut 7 Wochen in Kraft ist, funktioniert. Und die EU hält zusammen. Außerdem wurde heute auch nochmal auf etwas hingewiesen, das in der ganzen Ceuta-Berichterstattung ziemlich vernachlässigt wurde, nämlich dass beim Versuch, Ceuta zu erreichen, mindestens 70 Menschen ums Leben gekommen sind.
1: Gesprochen wurde ja auch über Frühwarnsysteme. Was soll in Zukunft denn besser laufen?
2: Die EU will zum Beispiel soziale Netzwerke stärker in den Blick nehmen, denn viele der Migranten in Ceuta hatten berichtet, dass sie auf Plattformen wie TikTok von angeblich offenen Grenzen erfahren hätten, mit bereitstehenden Unterkünften in Ceuta und dass auch die Weiterreise aufs spanische Festland kein Problem sei. Vorher hatte ja auch schon Spaniens Regierungschef Sanchez vermutet, dass Menschenhändler in Online-Netzwerken gezielt Falschinformationen gestreut haben und es so zu dem Massenandrang gekommen ist. Soziale Medien sollen deshalb jetzt stärker überwacht werden und diese Erkenntnisse sollen dann auch ins gemeinsame EU-Lagebild einfließen.
1: Danke für die Infos, Danny. Mehr wichtige Meldungen jetzt im Überblick. Nach der Innenminister-Sondersitzung zum Anschlag auf den Berliner CSD ist noch immer unklar, warum der Täter trotz Gefährderstatus auf freiem Fuß war. Teilweise wird die Schuld bei den Sicherheitsbehörden gesehen, die diese Einschätzung wohl nicht ans Gericht weitergegeben haben sollen. Das müsse nun geklärt werden, hieß es. Bundesinnenminister Dobrindt forderte als Präventivschritt außerdem strengere Regeln zur Bewährung und zum Jugendstrafrecht. In vielen Ländern wird im Moment gegen Waldbrände gekämpft. Betroffen sind auch die Niederlande. Dort ist am vergangenen Abend ein Brand ausgebrochen, nahe der deutschen Grenze. Der Brandgeruch reicht inzwischen bis nach Kleve. Die Feuerwehr im Kreis sagt aber, es bestehe keine Gefahr für die Menschen vor Ort. Die Hitze hat auch Folgen für den Pegel im Rhein. Der ist so niedrig wie nie und soll in den nächsten Tagen noch weiter sinken. Das ist vor allem für die Schifffahrt ein Problem, da Frachter so nicht voll beladen fahren dürfen und sie ihre Ladung auf mehrere Schiffe verteilen müssen. Das sorgt für mehr Fahrten und für mehr Kosten. Auch im Juli hatte die Deutsche Bahn wieder Probleme mit ihrer Pünktlichkeit. Fast die Hälfte ihrer Fernzüge ist nicht pünktlich abgefahren. Das zeigen aktuelle Zahlen des Konzerns. Pünktlich waren demnach rund 53% der Fernzüge, genau wie im Juni. Eine Verbesserung gab es also nicht. Als Grund nennt die Bahn vor allem die Hitze. Viele Bauarbeiten könnten bei extremen Temperaturen nicht wie geplant durchgeführt werden, sagte ein Sprecher. Und das waren die Nachrichten mit Sarah Heinz.
0: Das Wetter an Rhein und Erft.
3: Da können wir zumindest ein bisschen mal durchatmen. In der Nacht gehen die Werte auf 22 bis 18 Grad zurück. Es soll auch meistens trocken bleiben. Wir sehen die Sterne. Morgen geht's dann auch eine Ecke angenehmer weiter. Es wird nicht mehr ganz so doll schwül. 28 bis 31 Grad. Dazu gibt's meistens Sonne und Wolken im Mix. Nur stellenweise ganz vereinzelt mal ein Regentropfen oder ein leichtes Gewitter.
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3: Und wir haben noch Stau auf der A3. Köln Richtung Oberhausen. Zwischen Duisburg-Wedau und Oberhausen-Lierich. 2 Kilometer, 8 Minuten plus. Auf der 4 Aachen Richtung Köln, zwischen Kreuz Köln-West und Eiffeltor, 2 Kilometer, 4 Minuten plus. A40 Duisburg-Essen, zwischen Mülheim-Heißen und Essen-Holsterhausen, 2 Kilometer, 2 Minuten plus. A40 Essen Richtung Venlo, zwischen Duisburg-Häfen und Homberg, 1 Kilometer, 27 Minuten extra. Und die 555 nach Köln-Rhein, zwischen Rodenkirchen und dem Kreisverkehr Bayerntal, 1 Kilometer Stau noch und 3 Minuten plus. Gute Fahrt!
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3: Mit Markus Steinacker und dem besten Mix für den Dienstagabend. Camila Cabello entführt uns nochmal nach Havana. Die Goo Goo Dolls mit Iris und Kato mit Turn of the Lights habe ich am Start. Aber auch neuen Sommerhit-Kandidaten von David Puentes und Loy mit Golden Summer. Macht's euch schön.
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0: schönen Dienstagabend. Fahrradfahren ist super beliebt. Klar, wir sprechen diese Woche ja über alles, übers Fahrradfahren, über die Sicherheit, über die schönen Routen. Gefühlt fahren super viele Fahrrad. Und das ist auch schon unserem Hannes Höfer hier aufgefallen.
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2: Ganz Deutschland sitzt doch nur noch im Sattel. An sich ja gut, ne? Aber auf Radwegen ist der Überlebenskampf ausgebrochen. Bei schönem Wetter sieht's da aus wie bei der Startetappe der Tour de France. Früher gab's ja eine natürliche Auslese bei Fahrradfahrern. Demografische Wegfahrsperre will ich's mal nennen. Also die Alten kamen einfach nicht mehr in den Sattel. Aber dank Technik und E-Antrieb und wahrscheinlich auch dank künstlicher Kniegelenke kannst du heute Fahrradfahren, bis es in die Kiste geht. Ich nenne das immer Rentnerrallye. Ja, schön mit 25 Stuckis auf dem Kiesweg in die Kurve. Entscheidet ihr selbst, ob das eine gute Idee ist. Ne? Dann gibt's natürlich noch die Rennradfront. Ne? Ihr wisst schon, enge Hosen, kleine Sattel. Selbst der Schlüpper ist aus Kohlefaser. Für die kleine Runde um den See sind die meisten mit Proviant bepackt, als ging's den Alpe d'Huez hoch. Ne? Noch besser sind die auf dem Gravelbike. Laut einer Studie haben 100% der Graveler auch eine Siebträgermaschine. Das ist die Midlife-Crisis-Light, Freunde. Ne?

0: zu arm für den Porsche, zu hässlich für die Affäre. Dreimal dürft ihr raten, wer so ein Ding hat. Genau, Icke, euer Hannes. Ne? Aber immer dran denken, lieber schlecht gefahren als gut gelaufen.
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1: Ich bin Jana Ulrich, einen schönen Feierabend zusammen. Unter dem Motto keine Ausreden mehr, AfD-Verbot jetzt, plant die Spitze des Grünen Ortsverbands in Erftstadt eine Kundgebung für ein AfD-Verbotsverfahren. Die Kundgebung soll zwar erst am 20. September auf dem Marktplatz in Lechenich stattfinden, die Organisatoren suchen aber jetzt schon Mitstreiter. Weitere Infos jetzt von Sarah Lenz.
2: Die Grünen setzen darauf, dass Vereine, Gewerkschaften, Religionsgemeinschaften, Initiativen und Parteien aus dem gesamten Kreis sie unterstützen. Denn diese Gruppen waren in der Vergangenheit auch immer wieder an Demos für Demokratie und Vielfalt beteiligt. Jetzt ist es aus Sicht der Grünen-Spitze aber an der Zeit, dass aus dem Bekenntnis eine Konsequenz wird und der Verbotsantrag kommt. Die Chancen stehen aus ihrer Sicht auch nicht schlecht. Ein Gutachten der Gesellschaft für Freiheitsrechte komme zu dem Schluss, dass ein AfD-Verbotsverfahren vor dem Bundesverfassungsgericht realistische Aussicht auf Erfolg hätte.
1: Der Rheinpegel bei Köln hat heute schon wieder einen neuen historischen Tiefstand erreicht. Nachdem am Samstag ein historischer Pegelstand von nur noch 67 Zentimetern gemessen wurde, ist er heute Morgen noch weiter gesunken auf 66 Zentimeter. Und das Niedrigwasser sorgt auch weiter für Probleme in der Schifffahrt. Wie die zuständige Wasserschutzpolizei aus Duisburg jetzt mitgeteilt hat, hatte sich am Sonntagnachmittag auch ein Schiff bei Wesseling festgefahren. Das Tankmotorschiff war zeitweise manövrierunfähig. Der Schiffsführer konnte das Schiff dann aber doch noch mit eigener Motorkraft weiter bewegen. Am Donnerstag kommt in Bonn dann auch eine Fachkonferenz zum Thema Niedrigwasser zusammen. Eingeladen wurde vom neuen Bundesverkehrsminister Bilger. Hintergrund sind vor allem die wirtschaftlichen Folgen des Niedrigwassers, weil Lastschiffe gerade ja deutlich weniger transportieren können. Gestern Abend wurde die Polizei wegen Schüssen auf offener Straße nach Köln-Mülheim alarmiert. Nach neuen Angaben der Ermittler ist es hier aber nicht nur bei den Schüssen geblieben. Susanne Edel aus den News. Laut Polizei gab es insgesamt 4 Verletzte bei der Auseinandersetzung.
3: Ja, eine Frau und ein Mann wurden durch die gemeldeten Schüsse getroffen. 2 weitere Männer erlitten bei der Auseinandersetzung aber auch noch Stichverletzungen. 3 der Verletzten werden laut Polizei weiter im Krankenhaus behandelt. Die Beamten nahmen neben den Verletzten noch 3 weitere Tatverdächtige vorläufig fest. Nach ersten Erkenntnissen könnte ein Streit zwischen 2 Familien der Auslöser für die Tat gewesen sein. Die genauen Hintergründe sind aber noch unklar. Eine Mordkommission hat die Ermittlungen übernommen und die Staatsanwaltschaft prüft derzeit, ob Haftbefehle gegen Beteiligte beantragt werden.
1: Und jetzt weitere Meldungen kurz und kompakt. Die Kölner Feuerwehr war am Nachmittag am Sürther Bootshaus im Großeinsatz. Gegen 15 Uhr war hier ein Feuer ausgebrochen. Das Schiff ist wohl vollständig ausgebrannt. Mittlerweile ist der Brand aber unter Kontrolle. Verletzt wurde nach ersten Angaben niemand. In Köln stehen an der U-Bahn-Station Ebertplatz bis Freitag weder Rolltreppen noch Aufzüge zur Verfügung. Die KVB erneuern die Brandmeldeanlage und dafür müssen sie auch das Steuerungssystem für Rolltreppen und Aufzüge abschalten. Wer auf diese Anlagen angewiesen ist, sollte auf eine der benachbarten Haltestellen ausweichen, heißt es. In Brühl ist gestern in ein Wohnhaus an der Frechener Straße eingebrochen worden. Unbekannte sollen zwischen 11 Uhr am Vormittag und 15:45 Uhr am Nachmittag eine Scheibe eingeschlagen und anschließend mehrere Schränke durchwühlt haben. Ob etwas gestohlen wurde, das ist aktuell noch unklar. Die Polizei sucht jetzt nach Zeugen. Und weitere Meldungen, die findet ihr auch immer online bei uns auf radioerft.de.
0: Das Wetter an Rhein und Erft.
4: Und da wird's wieder entspannter. In der Nacht sehen wir oft die Sterne. Es kühlt ab auf 22 bis 18 Grad. Morgen erwarten wir meistens schön entspanntes Wetter. Einiges an Sonne, ein paar Wolken sind dabei. Nur ganz selten nochmal Regen oder Gewitter. Und ganz so schwül heiß wird's auch nicht mehr. Morgen maximal 28 bis 31 Grad.
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4: Und da haben wir die A40, Essen Richtung Venlo, zwischen Kreuz Duisburg und Homberg. 1 Kilometer Stau, 40 Minuten plus. Die A42, Kamp-Lindfort Richtung Dortmund, zwischen Oberhausen-Neue Mitte und Bottrop-Süd. Dichter Verkehr, 3 Minuten plus. Die A45, Dortmund Richtung Gießen, zwischen Kreuzhagen und Hagen-Süd. 1 Kilometer, 3 Minuten plus. Kommt gut durch.
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4: Mit Markus Steinacker und wir sind mitten in unserer Fahrradwoche. Da guckt man natürlich auf die schönsten Routen hier bei uns in der Nachbarschaft. Aber wir gucken mal darauf, was nicht so gut läuft oder wo man noch was verbessern könnte. Stichwort Radwegausbau. Gleich Thema bei mir.

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0: Schönen Dienstagabend allerseits. Rund ums Radeln geht's diese Woche hier bei uns. Wir sprechen ausführlich übers Radfahren, unter anderem auch, weil sich in den letzten Jahren ja einiges getan hat. Ne? Stichwort zum Beispiel Abstellmöglichkeiten oder besser ausgebaute Radwege. Viele Städte haben ihre Verkehrskonzepte für Fahrräder ja auch optimiert. Kollege Stefan Rejek, was denn zum Beispiel genau?
1: Ja, du hast gerade das Stichwort Abstellmöglichkeiten genannt. Da wird wirklich viel gemacht. In Düsseldorf zum Beispiel werden jedes Jahr 500 neue Fahrradständer gebaut. Und dann gibt es auch immer mehr von diesen sogenannten Fahrradstationen.
0: Das sind diese kleinen grauen Garagen.
1: Ja, genau. Und da kannst du eben für kleines Geld dein Fahrrad einschließen, ist dann vor Diebstahl und vor allem vor schlechtem Wetter geschützt. Ja, und an Bahnhöfen zum Beispiel installieren die Städte jetzt immer mehr Bike-and-Ride-Parkplätze. Bedeutet, mit dem Fahrrad bis zum Bahnhof fahren und dann nahtlos in die Bahn einsteigen.
0: Ist natürlich super und umweltschonend, aber dann gibt's auch noch das Problem mit der Infrastruktur, Stefan. Also ich bin ehrlich, in der Stadt Fahrradfahren, das ist bei uns stellenweise nervig und anstrengend.
1: Ja, verständlich. Da gibt's ja auch noch einiges zu tun, vor allem wenn man dann beispielsweise nach Münster guckt, wo es ja gefühlt mehr und vor allem breitere Radwege als Straßen gibt. Trotzdem wird mehr für die Fahrradinfrastruktur gemacht, als man vielleicht denkt. Seit 2010 zum Beispiel gibt es den Radschnellweg Ruhr, kurz RS1. Das ist ein asphaltierter Radweg, der fast durch das gesamte Ruhrgebiet führt und auch immer wieder erweitert wird. Ja, und direkt in den Innenstädten entstehen nach und nach die sogenannten Protected Bike Lanes, also geschützte Radwege. Das sind so knallrote Streifen, die sind zwar direkt neben der Straße, sind aber durch Pöller ganz klar abgegrenzt und dadurch natürlich viel sicherer.
0: Ja, kenne ich. Finde ich auch super, muss ich ganz ehrlich sagen. Bin mal in Kopenhagen Fahrrad gefahren und die hatten da fast nur diese Lanes. Habe ich gedacht, wow, bitte bei uns einführen. Danke für die Infos, Stefan Rejek.
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1: Ich bin Dirk Zeitler. Bei der Aufklärung des tödlichen Anschlags am Rande des Berliner CSD sehen Innenpolitiker im Bundestag noch viele offene Fragen. Die Sondersitzung des Innenausschusses habe deutlich gemacht, dass wesentliche Fragen weiterhin unbeantwortet seien, erklärte der Grünen-Abgeordnete Emmerich. Die Abgeordneten hatten fast 3,5 Stunden nicht öffentlich getagt, wegen der laufenden Sommerpause in digitaler Sitzung. Wie geht es weiter im Konflikt zwischen dem Iran und den USA? Nach der jüngsten Drohung von US-Präsident Trump gibt es zumindest diplomatische Vermittlungsbemühungen. Und US-Finanzminister Bessent hat sogar eine mögliche Einigung mit dem Iran zur Öffnung der Straße von Hormuz für heute oder morgen in Aussicht gestellt.
2: Schiffe, die frei und ungestört durch die Straße von Hormuz fahren. Glaubt man den Worten von US-Finanzminister Bessent, könnte es das schon bald wieder geben. Auch der Vermittler Katar gibt sich optimistisch, dass es bald eine Einigung geben könnte. Doch selbst wenn sich die USA und der Iran wirklich einigen, bleibt die Frage, wie nachhaltig ist das? Seit dem Kriegsbeginn Ende Februar hat noch keine Verabredung langfristig gehalten. Auch nach dem Rahmenabkommen vom Juni flammte der Krieg wieder auf. Aus Washington, Franziska Spieker.
1: Der Großbrand im Naturgebiet im Osten der Niederlande sorgt auch auf der angrenzenden deutschen Seite für Brandgeruch und Unruhe. Im gesamten Gebiet des Kreises Kleve in NRW komme es zu einem unangenehmen Brandgeruch, sagt ein Sprecher der Feuerwehr im Kreis Kleve.
3: Rund 100 Hektar, das ist etwa 1 Quadratkilometer, sind bisher verbrannt. Jetzt hat sich der Wind gelegt und das ist günstig, sagen die Behörden. Die Lage in dem Naturgebiet, gleich bei der Grenze zu Nordrhein-Westfalen, ist stabil. Hunderte Feuerwehrleute sind im Einsatz, Tag und Nacht, und auch Löschhubschrauber der Armee. Zum Glück wurde bisher niemand verletzt und es sind auch keine Ortschaften in Gefahr. Aus Amsterdam, Bettina Fisser.
1: Bahnreisen blieben für Fahrgäste im Juli eine Geduldsprobe. Mit 52,6% war lediglich etwas mehr als die Hälfte der Fernzüge ohne größere Verzögerungen unterwegs, teilte die Bahn mit. Laut Bahn gibt es immer mehr Anlagenstörungen. Außerdem bremste die Hitze den Fernverkehr aus. Und das waren die Nachrichten mit Dirk Zeitler.
0: Das Wetter an Rhein und Erft.
4: Es entspannt sich. In der Nacht ziehen die Gewitter ab. Dahinter gibt's einige Wolkenlücken und es kühlt ab auf 22 bis 18 Grad. Morgen geht's rauf auf 28 bis 31. Dazu ist es mal sonnig, mal bewölkt. Ganz vereinzelt gibt's noch ein bisschen Regen oder auch ein Gewitter, aber es soll meistens trocken bleiben.
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4: Und wir haben jetzt noch dichten Verkehr auf der A4 Aachen Richtung Köln zwischen Grenzübergang Fettschau und Aachen-Laurensberg 2 Minuten plus und auf der A40 Essen-Venlo zwischen Kreuz Duisburg und Homberg 2 Kilometer Stau 21 Minuten extra. Kommt gut durch.
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4: Roxette haben eine unglaublich bewegte und auch tragische Bandgeschichte. Und sie sind jetzt wieder in neuer Besetzung auf Tour. Sie waren in Bonn und wir waren mit dabei. Hört ihr gleich bei uns. Jetzt hören wir erstmal Baby Rexha, New Religion. Ich bin Markus Steinacker, wünsche euch einen schönen Abend allerseits.

0: 40 Jahre Roxette. Legenden der 80er, Hits ohne Ende und eine Bandgeschichte, ja, die wirklich Gänsehaut macht. Per Gessle und Marie Fredriksson war das Duo um Roxette, das wir jahrzehntelang so kannten. 2019 starb Marie an den Folgen einer Krebserkrankung und Per ist jetzt nach langer Verarbeitung mit neuer Sängerin am Start. Gestern sind sie als Roxette in Bonn aufgetreten. Kollegin Katrin Teske aus der Musikredaktion war mit dabei.
1: Los ging es an der schönen Open-Air-Location in Bonn beim Kunstrasen. Da bin ich Backstage in den Künstlerbereich geführt worden und habe Per und die neue Sängerin Lena Philipsen getroffen. Ganz charmant im klimatisierten Container, was Per besonders gefreut hatte. Der kam nämlich gerade aus dem kühlen Schweden.
2: It was like, yeah, 22 maybe.
3: 22, ja, normal.
1: Normale 20 Grad, die gab es in Bonn nicht. Es war wesentlich wärmer. Aber die beiden haben sich trotzdem riesig gefreut, auf die Bühne zu gehen. Per zählt sogar die gemeinsamen Auftritte mit Lena. Der Auftritt in Bonn war Nummer 68.
2: And tonight I think it's number 68 or so.
3: All right.
2: So we're getting used to each other now.
3: Yeah, finally.
2: So finally get to learn the songs.
1: Jetzt lernen sie sich so richtig kennen, haben die beiden gescherzt. Ist ja immerhin doch noch eine Umgewöhnung nach so vielen Jahren mit Marie an der Seite. Lena ist deswegen eine Sache ganz wichtig.
3: I don't want the fans to believe that I think I'm new Marie, because I'm not. I'm helping Per out to sing the songs. And I try to be humble and respectful towards Marie and towards Per and the fans and the songs.
1: Sie will nicht, dass die Fans denken, sie sei die neue Marie, denn das ist sie nicht, sagt Lena. Sie hilft Per aus, die Songs zu singen und sie versucht Marie, den Fans und eben auch Per gegenüber respektvoll zu sein und das alles zu ehren. Und das klappt. Ich habe vor Ort ein paar Fans getroffen, die bei uns Karten für das Konzert gewonnen haben, zum besten Anlass.
4: Wir hatten jetzt vor kurzem unseren 30. Hochzeitstag. Sie hatte noch nie das Vergnügen, die live zu sehen, aber sie mag die ganz gerne. Und da dachte ich mir, oh, das ist doch mal eine Überraschung für sie.
1: Also nicht lange schnacken und ab zu Roxette. Und das Fazit zum Roxette-Konzert mit neuer Sängerin.
5: Genial, wirklich absolut genial. Sie hat ihren eigenen Stil reingebracht. Ich habe so zwei, drei Lieder, wo ich gesagt habe, wenn ich die Augen zugemacht hätte, ich hätte es nicht raushören können.
6: Von der Akustik alles, das hat wirklich alles super zusammengepasst. Hat richtig Spaß gemacht.
5: Also, wenn ihr jetzt sagt, wir machen das gleich nochmal hinterher, wir gehen gleich wieder rein.
1: Das war vorerst aber das letzte Deutschland-Konzert. Bleibt also nur zu hoffen, dass Roxette ganz schnell wiederkommt, denn das war wirklich sehr, sehr schön, was sie geliefert haben.
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1: Ja, beim Wetter ist Entspannung in Sicht. In der Nacht ist es oft klar und es wird ein bisschen angenehmer als letzte Nacht. Die Tiefstwerte liegen zwischen 18 und 22 Grad. Morgen wird's nochmal heiß, aber auch nicht mehr ganz so wild. 28 bis 31 Grad. Dazu kann es vereinzelt noch grummeln oder leicht regnen. Meistens bleibt's aber bei einem freundlichen Sonne-Wolken-Mix.
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1: Und es staut sich auf der A1 Euskirchen Fahrt Richtung Köln zwischen Löwenich und Kreuzköln Nord. 1 Kilometer, eine Viertelstunde plus. Auf der A1 Münster Richtung Dortmund zwischen Kamen Zentrum und Unna. 1 Kilometer Stau, 10 Minuten plus. Und auf der A2 Oberhausen Richtung Dortmund zwischen Gelsenkirchen-Buer und Herten. Dichter Verkehr und 2 Minuten extra. Gute Fahrt.
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1: Ich will zu Fuß nach Köln gehen, hat Willi Ostermann vor 90 Jahren geschrieben. Heute könntest du das theoretisch sogar von der anderen Rheinseite aus, einmal quer durch den Fluss. Ja, romantisch ist es nicht. Der Rhein und viele andere Flüsse bei uns haben historische Tiefststände. Wie krass die Situation ist und was das bedeutet, darüber sprechen wir gleich mal ausführlich. Markus Steinacker hier. Schönen Abend euch.

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0: Der Dienstagabend mit Markus Steinacker. Jeder, der gerade an einem unserer Flüsse in NRW unterwegs ist, sieht es natürlich, da ist verdammt wenig Wasser drin. Gerade beim Rhein ist das besonders krass. Hier sind die Pegel auf ein Rekordniveau gefallen. Kollege Robert Jans, was heißt das konkret?
1: Ja, das heißt, dass die Hitze und Trockenheit der letzten Tage jetzt immer sichtbarer werden. Es werden historische Tiefststände an wichtigen Messstationen registriert. In Emmerich lag der Pegel sogar im Minus. Wichtig ist aber, ein Pegel von Null heißt nicht, dass der Rhein jetzt irgendwie trocken ist.
0: Okay, das musst du mal kurz erklären.
1: Ja, das ist ein bisschen kompliziert. So ein Pegel ist wie ein Lineal im Fluss, so kann man sich das vorstellen. Mhm. Und dieses Lineal zeigt, wie hoch das Wasser gerade ist. Ein einfaches Beispiel mal, zeigt der Pegel heute 1 Meter und morgen nur noch 80 Zentimeter, dann ist das Wasser um 20 Zentimeter gesunken. Der Pegel zeigt aber nicht direkt, wie tief der ganze Fluss jetzt ist.
0: Und wie viel Wasser ist jetzt noch unter den Schiffen?
1: Das ist extrem unterschiedlich und das macht es für die Schiffe ja gerade so schwierig. Pascal Leupold ist Schiffeichsaufnehmer und er ist dafür zuständig, um zu checken, ja, wie schwer Schiffe sind, also wie viel sie laden können. Und das ist gerade Stress pur.
2: Natürlich ist es stressig momentan, es ist unglaublich viel. Die Schiffe müssen 3 bis 4 Mal häufiger fahren, um die gleiche Lademenge zu fahren, also teilweise sogar noch öfter. Dann kann man sich vorstellen, dass alle sehr gut zu tun haben. Ja.
1: Also für dieselbe Fracht braucht man gerade mehr Schiffe. Das ist ein riesiges Problem für die Wirtschaft, weil die Transportkosten in die Höhe schießen. Und auch Ausflugsschiffe und Fähren können gerade oft nicht so fahren wie sonst.
0: Der Rhein hat historisch niedrige Wasserstände, ist ein großes Problem für die Schifffahrt. Haben wir natürlich weiterhin im Blick. Und danke für die Infos, Robert.
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1: Ich bin Dirk Zeitler. Die EU-Staaten wollen nach ihrem Streit über die Migrationskrise in Ceuta künftig geschlossener auftreten. Außerdem wollen sie durch Frühwarnsysteme besser vorbereitet sein. Das teilten die Mitgliedsländer nach einer Videokonferenz der Innenminister mit.
2: Die Innenminister bemühten sich um Einigkeit und Schadensbegrenzung. Nach dem Streit um Spaniens Migrationspolitik und den Ansturm auf Ceuta würdigten die Minister jetzt die raschen und wirksamen Maßnahmen der spanischen Behörden. Künftig wolle man die Kommunikation stärken und man wolle böswilligen externen Akteuren und deren Falschmeldungen besser entgegentreten. Deshalb wolle man auch soziale Netzwerke besser beobachten, denn dort war ja behauptet worden, die Grenze nach Spanien sei offen. Aus Brüssel, Dieter Ebeling.
1: Bei der Aufklärung des tödlichen Anschlags am Rande des Berliner CSD sehen Innenpolitiker im Bundestag noch viele offene Fragen. Die Sondersitzung des Innenausschusses hat deutlich gemacht, dass wesentliche Fragen weiterhin unbeantwortet sind, erklärte der Grünen-Abgeordnete Emmerich. Die Abgeordneten hatten fast 3,5 Stunden nicht öffentlich getagt, wegen der laufenden Sommerpause in digitaler Sitzung. In den USA und einigen europäischen Ländern kämpfen die Feuerwehren weiter gegen heftige Waldbrände. In Griechenland sind die Brandherde westlich von Athen weitgehend unter Kontrolle. Entwarnung gibt es dort jedoch weiterhin nicht.
3: Die Erleichterung ist groß, auch wenn die Gefahr längst noch nicht gebannt ist. Quasi über Nacht hat die Feuerwehr diese riesige Fläche unter Kontrolle gebracht, die zuvor Dörfer und Ortschaften gefährdete. Warum das so plötzlich möglich war? Weil endlich der starke Wind aufgehört hat, der am Wochenende die Flammen so rasend schnell ausgebreitet hat und sogar den Einsatz von Löschflugzeugen und Hubschraubern verhinderte. Jetzt geht es darum, die Glutnester, die es immer noch gibt, mit Wasser zu durchtränken. Dann ist diese Katastrophe hoffentlich endlich vorbei. Aus Athen, Alexia Angelopoulou.
1: Sinkender Bierabsatz und zu hohe Kosten setzen den Brauereien in Deutschland zu. Im vergangenen Jahr ging die Zahl der produzierenden Betriebe um 53 auf 1415 zurück. Das teilte das Statistische Bundesamt mit. Zwar steigt die Nachfrage nach alkoholfreiem Bier, das kann aber die Mengenverluste beim herkömmlichen Bier nicht ausgleichen. Das waren die Nachrichten mit Dirk Zeitler.
0: Das Wetter an Rhein und Erft.
4: Da können wir zumindest ein bisschen mal durchatmen. In der Nacht gehen die Werte auf 22 bis 18 Grad zurück. Es soll auch meistens trocken bleiben. Wir sehen die Sterne. Morgen geht es dann auch eine Ecke angenehmer weiter. Es wird nicht mehr ganz so doll schwül. 28 bis 31 Grad. Dazu gibt es meistens Sonne und Wolken im Mix. Nur stellenweise ganz vereinzelt mal ein Regentropfen oder ein leichtes Gewitter.
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4: Es staut sich aktuell auf der A1 Euskirchen, Fahrtrichtung Köln, zwischen Löwenich und Kreuz Köln Nord. 1 Kilometer, 8 Minuten plus. Die A1 Münster Richtung Dortmund zwischen Carmenzentrum und Kreuz Dortmund-Unna. 2 Kilometer Stau, 13 Minuten plus. Und die A4 Aachen Richtung Köln zwischen Kreuz Köln-West und Eiffeltor. 1 Kilometer Stau, 1 Minute plus. Kommt gut durch.
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4: Auf dem besten Mix cruisen wir weiter hier in Richtung Nacht. Alle Farben habe ich für euch, die neue von den Toten Hosen und Leonie. Schönen Abend allerseits, ich bin Markus Sternecke.

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3: Kinder sind toll. Ruinieren halt deinen Körper und deinen Verstand. Aber sonst geht's eigentlich, ne? Und dann gehst du in so Krabbelgruppen. Wart jemand von euch in einer Krabbelgruppe? Was für Frauen trifft man in einer Krabbelgruppe? Übermütter. Diese Mütter, ich nenne die immer Britta, weil ich hatte so eine Kack-Britta in der Krabbelgruppe, ja? Das sind so Übermütter. Das sind diese Mütter, wo die Kinder alles können. Die kommen schon mit 32 Zähnen auf die Welt, wo du sagst, ja, viel Spaß beim Stillen. Alles Gute, ne? Diese Mütter, die so wohl alles, die sagen auch gar nicht mehr ich, die sagen wir, ja? Wir drehen uns jetzt. Ja, du bist 36, da würde ich mich auch mal drehen. Ich meine.
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0: Das Wetter an Rhein und Erft.
1: Und da wird's wieder entspannter. In der Nacht sehen wir oft die Sterne. Es kühlt ab auf 22 bis 18 Grad. Morgen erwarten wir meistens schön entspanntes Wetter. Einiges an Sonne, ein paar Wolken sind dabei. Nur ganz selten nochmal Regen oder Gewitter. Und ganz so schwül heiß wird's auch nicht mehr. Morgen maximal 28 bis 31 Grad.
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1: Und wir haben noch dichten Verkehr auf der A1 Euskirchen, Fahrt Richtung Köln, zwischen Bocklemünd und dem Kreuz Köln Nord 3 Minuten plus. Auf der A1 Münster Richtung Dortmund, zwischen Carmen Zentrum und Kreuz Dortmund Unna 3 Kilometer Stau, eine Viertelstunde plus. Und noch dichter Verkehr auf der A1 Dortmund Richtung Köln, zwischen Kreuz Leverkusen und Kreuz Leverkusen West 2 Minuten plus. Gute Fahrt!
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1: Mit Markus Steinacker. Und ich habe gestern Abend wirklich gedacht, bin ich jetzt der Herr der Fliegen oder was? Einmal kurz gelüftet, zack, dutzende Viecher in der Bude. Wie wird man die wieder los? Sprechen wir gleich mal.

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0: Ja, der Sommer, die Zeit der ungebetenen Untermieter. Machen Sie mal kurz das Fenster auf, kommt alles Mögliche rein, Fliegen, Mücken, Ameisen. Ist die Frage, was können wir dagegen tun? Wir bekommen jetzt Tipps, wie wir sie loswerden können von Kollegin Elisa Schuh. Elisa, nervig sind ja vor allem Fruchtfliegen. Was können ich gegen die tun?
1: Zu Hause kann man sich eine Falle ganz einfach selber bauen. Dazu etwas Apfelessig, Wein oder Fruchtsaft mit Wasser und einem Tropfen Spülmittel vermischen. Der süße Duft lockt die Tiere an. Durch das Spülmittel können die Fliegen sich nicht an der Oberfläche halten und versinken. Es geht aber auch etwas tierfreundlicher. Dazu einen Esslöffel Essig und 2 Esslöffel Saft in einem Glas mischen. Darüber kommt dann eine Plastikfolie mit kleinen Löchern. So ertrinken die Fliegen nicht und sind im Glas gefangen, bis man sie draußen aussetzt.
0: Okay, und wenn ich jetzt auf einmal Ameisen im Haus habe, was mache ich dann am besten?
1: Wenn ich eine richtige Ameisenstraße im Haus finde, können ätherische Öle mit Lavendel oder Minzgeruch helfen, um den Geruchssinn der Ameisen zu stören. Sobald eine Ameise nämlich eine Futterquelle entdeckt, hinterlässt sie Duftstoffe, um anderen Ameisen den Weg zu zeigen. Diese Spur kann ich mit den Ölen und häufigem Putzen stören. Dann hilft Staubsaugen bei Ameisenbefall. Wichtig ist aber direkt danach, den Beutel zu entleeren, damit die Tiere nicht wieder herauskrabbeln können.
0: Gut, draußen entleeren versteht sich natürlich. Danke auf jeden Fall für die Infos, Elisa Schuh. Und hier haben wir welche, die haben wir sehr gerne im Haus. Neue Musik von Snow Patrol und Kylie Minogue bei uns. These Alarms.
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1: Ich bin Tanja Wagner. Bei der Aufklärung des tödlichen Anschlags am Rande des Berliner CSDs sehen Innenpolitiker im Bundestag noch viele offene Fragen. Das wurde nach einer Sondersitzung des Innenausschusses deutlich.
2: Fast 3,5 Stunden dauerte die Videoschalte. Innenminister Dobrindt war dabei, auch die Chefs von Verfassungsschutz, BKA und Bundespolizei. Viele neue Erkenntnisse gab es aber wohl nicht. Wesentliche Fragen blieben unbeantwortet, sagt der Grünen-Abgeordnete Emmerich. Etwa die, warum der als Gefährder eingestufte Täter nach einem Gerichtsurteil frei herumlief. Auch ist weiter unklar, ob es weitere Beteiligte gab. Bei dem Anschlag am 25. Juli war eine Frau getötet worden, 31 Menschen wurden verletzt. Der Täter wurde tags darauf von der Polizei erschossen. Thomas Brock, Berlin.
1: Die EU-Staaten wollen nach ihrem Streit über die Migrationskrise in Ceuta künftig geschlossener auftreten. Außerdem wollen sie durch Frühwarnsysteme besser vorbereitet sein. Das teilten die Mitgliedsländer nach einer Videokonferenz der Innenminister mit.
3: Madrids liberale Einwanderungspolitik dafür verantwortlich gemacht. In Ceuta halten sich laut lokalen Behörden noch hunderte unbegleitete Kinder und Jugendliche auf. Minderjährige Migranten dürfen laut UN-Konvention nur rückgeführt werden, wenn eine angemessene Betreuung im Herkunftsland garantiert ist. Julia Macher, Barcelona.
1: Die Bundesregierung trifft Vorkehrungen, im Fall einer Rückkehr zur Wehrpflicht auch den Zivildienst wieder zu aktivieren. Doch Sozialverbände reagierten skeptisch. So erklärte der Paritätische Gesamtverband auf Anfrage der Deutschen Presseagentur, man trete für eine Stärkung der Freiwilligendienste ein. Die mögliche Wiedereinführung eines neuen Zivildienstes im Zuge einer Bedarfswehrpflicht dürfe aber nicht zulasten der Freiwilligendienste gehen. Ähnlich äußerte sich der Sozialverband Deutschland. Nach den katastrophalen Waldbränden an der französischen Atlantikküste wirbt die Region um eine schnelle Rückkehr der Urlauber. Die Wasser- und Luftqualität sei wieder in Ordnung und Strände, Campingplätze und Quartiere seien wieder geöffnet, ebenso wie alle Flughäfen und Bahnhöfe der Region, hieß es von den Touristikern. Alle Aktivitäten seien wieder möglich.
0: Das Wetter an Rhein und Erft.
4: Es entspannt sich. In der Nacht ziehen die Gewitter ab. Dahinter gibt's einige Wolkenlücken und es kühlt ab auf 22 bis 18 Grad. Morgen geht's rauf auf 28 bis 31. Dazu ist es mal sonnig, mal bewölkt. Ganz vereinzelt gibt's noch ein bisschen Regen oder auch ein Gewitter, aber es soll meistens trocken bleiben.
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4: Wir haben aktuell eine Warnmeldung von der A52 Essen Richtung Düsseldorf. Vorsicht bitte zwischen Tiefenbruch und Düsseldorf-Rath. Gefahr durch eine Unfallstelle auf der linken Spur. Und noch ein Stau gemeldet von der A1 Münster Richtung Dortmund zwischen Kamenzentrum und Kreuz Dortmund-Unna. 2 Kilometer, 13 Minuten plus da. Kommt gut durch.
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4: Mit Markus Steinacker und interessant, ich lerne wirklich auch noch was übers Fahrradfahren hier. Ich dachte immer, wenn ich am Fahrradweg unterwegs bin, möglichst weit rechts fahren, damit ich andere nicht gefährde. Das Gegenteil ist aber der Fall. Wir haben mal mit einem Fachmann gesprochen, was es so für Mythen und Regeln rund ums Fahrradfahren und vor allem den Radweg gibt. Sprechen wir gleich mal ausführlich drüber. Euch eine angenehme Nacht. Mhm.

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0: Wir sind in unserer Fahrradwoche und das wollen wir mal zum Anlass nehmen, um mit ein paar Mythen aufzuräumen und noch mal ein paar Regeln zu klären. Dazu haben wir uns einen Fachmann gesucht, Matthias Pesch vom ADFC Düsseldorf. Herr Pesch, wenn jetzt mehr Radfahrer unterwegs sind, lassen Sie uns mal auf ein paar generelle Themen gucken, beispielsweise Radweg. Wenn der Radweg endet, wo und wie fahre ich dann als Fahrradfahrer weiter?
1: Wenn man auf der Straße fährt, nicht rechts an der Seite fahren. Selbst die Polizei empfiehlt, 1 Meter Abstand zu halten von parkenden Autos. Das hat einen doppelten Effekt. Wenn ich es vermeintlich gut meine und sage, ich fahre als Radfahrender mehr rechts, dann habe ich ein Problem mit den parkenden Autos. Wenn sich dort vor mir eine Tür öffnet, habe ich einen sogenannten Doring-Unfall und fahre gegen die Tür. Da gibt es Schwerverletzte, da gibt es Todesfälle.
0: Krass. Also Abstand halten zu parkenden Autos. Und das zweite Problem mit dem Zusammenhang?
1: Meine ich es als Radfahrender gut und fahre weiter rechts, glauben Autofahrer, ich kann da noch überholen. Das heißt, auch vom fließenden Verkehr werde ich mit viel zu wenig Abstand überholt. Wenn dann plötzlich ein Schlagloch ist, ein Gully ist und ich muss mal ausweichen, kann es auch schnell zu einer Kollision kommen.
0: Absolut. Wie sieht das mit Musik hören auf dem Fahrrad aus? Ist das erlaubt?
1: Ich stelle mal eine Gegenfrage. Wie ist das mit Autofahren und Musik hören? Die Regeln sind genau die gleichen. Rein praktisch ist das auf dem Fahrrad auch in Ordnung. Die Grenze ist da, wo ich sage, ich höre so laut Musik, dass ich die Umgebung nicht mehr wahrnehme.
0: Alles klar. Also klar, dann auch nicht mit Noise-Canceling-Kopfhörern Fahrrad fahren. Sicher ist sicher.
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0: Das Wetter an Rhein und Erft.
1: Ja, beim Wetter ist Entspannung in Sicht. In der Nacht ist es oft klar und es wird ein bisschen angenehmer als letzte Nacht. Die Tiefstwerte liegen zwischen 18 und 22 Grad. Morgen wird's nochmal heiß, aber auch nicht mehr ganz so wild. 28 bis 31 Grad. Dazu kann es vereinzelt noch grummeln oder leicht regnen. Meistens bleibt's aber bei einem freundlichen Sonne-Wolken-Mix.
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1: Und wir haben aktuell noch Stau auf der A1 Münster Richtung Dortmund zwischen Carmen Zentrum und Kreuz Dortmund-Unna. 2 Kilometer, seid ihr 9 Minuten durch. Und auf der A42 Kamp-Lindfort Richtung Dortmund zwischen Moers Nord und Duisburg-Bekerwerth. Dichter Verkehr 1 Minute plus. Gute Fahrt.
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1: Entspannte Nacht allerseits. Ich bin Markus Steinacker. Das ist Teddy Swims, Mr. Know-It-All.

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0: 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Und jeder, der gerade an einem unserer Flüsse in NRW unterwegs ist, der sieht es natürlich. Es ist verdammt wenig Wasser drin. Gerade beim Rhein ist das besonders krass. Hier sind die Pegel auf einen historischen Tiefstwert gefallen und könnten auch noch weiter sinken. Das hat natürlich große Auswirkungen auf den Schiffsverkehr. Schiffseichaufnehmer Pascal Leupold hat deshalb gerade besonders viel zu tun. Der prüft nämlich, wie schwer Schiffe sind, beziehungsweise wie viel Fracht sie maximal aufnehmen und transportieren dürfen, um nicht auf Grund zu laufen.
1: Natürlich ist es stressig momentan, es ist unglaublich viel. Die Schiffe müssen 3 bis 4 Mal häufiger fahren, um die gleiche Lademenge zu fahren, also teilweise sogar noch öfter. Dann kann man sich vorstellen, dass alle sehr gut zu tun haben, ja.
0: Und es ist wirklich Millimeterarbeit. Teilweise sind aufgrund der niedrigen Wasserstände nur wenige Zentimeter zwischen Schiffsboden und Grund des Flusses. Deshalb müssen Schiffe dann auch exakt in den vorgegebenen Fahrrinnen fahren.
1: Teilweise schon, ja, es kommt auf den Pegel an. Ne? Der Pegel muss stehen und man kann sich vorstellen, so ein mittleres Schiff kann so problemlos 2000, 3000 Tonnen in der Regel mitnehmen. Und die fahren jetzt oft nur noch mit 600 Tonnen los.
0: Messen, ob ein Schiff zu schwer ist, das machen sie übrigens nicht mit einem Laser oder so, wie man das sich denken könnte, sondern mit einem Zollstock.
1: Dieser 5 Meter lange Zollstock, mit dem wir da rumlaufen, der ist tatsächlich das beste Arbeitsgerät, weil man den auch mal hinter einem Tau durchschieben kann und mal um eine Wulst rumlegen kann. Das könnte man jetzt mit dem Laser oder mit dem Wasserrohr nicht. Der hat sich bewährt und den können wir an allen Ladestellen irgendwie zum Einsatz bringen.
0: Und wird aktuell auch sehr viel zum Einsatz gebracht. Wegen des Niedrigwassers hat Pascal Leupold gerade besonders viel zu tun. Wir hören neue Musik jetzt von Malik Harris, Make You Mine.
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1: Ich bin Tanja Wagner. Seit Aussetzung der Wehrpflicht 2011 gibt es faktisch auch keinen Zivildienst mehr. Nun trifft das Familienministerium Vorkehrungen für den Fall, dass sich die Lage ändert. Unionsfraktionschef Frei erklärte im NTV-Frühstart, dass er das für sinnvoll hält.
2: Dass sich das Bundesfamilienministerium mit allen Eventualitäten darauf vorbereitet und auf unterschiedliche Situationen und Szenarien vorbereitet, ist, glaube ich, sehr klug und richtig.
1: Sozialverbände reagierten skeptisch. Was die Debatte über einen verpflichtenden Wehrdienst angeht, gibt es laut Frei bisher keinen neuen Stand. Die EU-Staaten wollen nach ihrem Streit über die Migrationskrise in Ceuta künftig geschlossener auftreten. Außerdem wollen sie durch Frühwarnsysteme besser vorbereitet sein. Das teilten die Mitgliedsländer nach einer Videokonferenz der Innenminister mit. In der vergangenen Woche hatten nach Angaben der spanischen Regierung rund 72.000 Menschen von Marokko aus die spanische Exklave erreicht. Rund 70.000 der Migranten seien inzwischen nach Marokko zurückgekehrt. Wie geht es weiter im Konflikt zwischen dem Iran und den USA? US-Finanzminister Bessent hat eine mögliche Einigung mit dem Iran zur Öffnung der Straße von Hormuz in Kürze in Aussicht gestellt.
3: Schiffe, die frei und ungestört durch die Straße von Hormuz fahren. Glaubt man den Worten von US-Finanzminister Bessent, könnte es das schon bald wieder geben. Auch der Vermittler Qatar gibt sich optimistisch, dass es bald eine Einigung geben könnte. Doch selbst wenn sich die USA und der Iran wirklich einigen, bleibt die Frage, wie nachhaltig ist das? Seit dem Kriegsbeginn Ende Februar hat noch keine Verabredung langfristig gehalten. Auch nach dem Rahmenabkommen vom Juni flammte der Krieg wieder auf. Franziska Spieker, Washington.
1: Bahnreisen blieben für Fahrgäste im Juli eine Geduldsprobe. Nur knapp mehr als die Hälfte der Fernzüge war ohne größere Verzögerungen unterwegs, teilte die Bahn mit. Grund sind die andauernden Probleme mit der Infrastruktur. Seit Monaten gibt es immer mehr Störungen an den Anlagen. Dazu kommen die vielen Baustellen.
0: Das Wetter an Rhein und Erft.
4: Da können wir zumindest ein bisschen mal durchatmen. In der Nacht gehen die Werte auf 22 bis 18 Grad zurück. Es soll auch meistens trocken bleiben. Wir sehen die Sterne. Morgen geht's dann auch eine Ecke angenehmer weiter. Es wird nicht mehr ganz so doll schwül. 28 bis 31 Grad. Dazu gibt's meistens Sonne und Wolken gemixt. Nur stellenweise ganz vereinzelt mal ein Regentropfen oder ein leichtes Gewitter.
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4: Es staut sich noch auf der A1 Münster-Dortmund zwischen Carmen-Zentrum und Kreuz Dortmund-Unna. 2 Kilometer, 3 Minuten plus. Dann auf der A2 Oberhausen Richtung Dortmund zwischen Gelsenkirchen-Buer und Kreuz Recklinghausen. 2 Kilometer, 9 Minuten plus.
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4: Und das mit Markus Steinacker und Michael Schulte ist auch noch wach. 5 a.m. Schöne Nacht euch.
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0: sind Sommerferien und ihr braucht noch Freizeittipps. Die haben wir für euch. Bei unserem großen NRW-weiten Badesee-Tindern. Heute geht's nochmal mitten ins Ruhrgebiet.
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2: Das große Badesee-Tindern. Wo treffen wir uns?
3: Beim Seaside Beach am Baldeneysee in Essen.
2: Muss ich was bezahlen?
4: Ja, wir haben Eintritt für Erwachsene von 6 Euro. Für Schüler, Studenten ist er ermäßigt. Wir haben ein Familienticket, also die liegt bei 15 Euro. Für zwei Erwachsene, zwei Kinder.
2: Was können wir da machen?
5: Boah, hier kannst du alles machen. Das ist ein super Urlaubsparadies.
6: Kann da hinten Minigolf. Man kann sich auch einfach nur hier hinlegen und sich unterhalten.
2: Stand-up-Paddling und so.
4: Beachvolleyballfeldern, Fußballplatz.
2: Kann ich meine Kids mitbringen?
7: Jein. Also Kinder, die schwimmen können auf jeden Fall, ansonsten eher Jugendliche und so. Also für kleine Kinder ist es nicht so geeignet.
1: Treffen wir uns zum Essen oder nur für Drinks?
4: Wir haben so die Regelung, dass man bis 16 Uhr auch sich gerne 0,5er Getränk mitbringen kann. Ein paar kleine Snacks und ansonsten haben wir genug an Essen und Getränken hier, sodass man sich ganz gut verpflegen kann.
8: Wir haben Pommes, Chicken Nuggets, Currywurst.
7: Also typisch Robot-Essen, sag ich jetzt mal.
5: Fast Food par excellence.
1: Können wir da chillen?
6: Ja. Man auch spontan einfach hinkommen, wenn man Langeweile hat. Und hier ist alles, was man so braucht.
7: Ist ein cooler Treffpunkt.
5: Bitte kommt alle zum Chillen hierher. Ihr seid nachher so gechillt, ihr könnt euch das gar nicht vorstellen.
2: Ist es ein Match?
5: Definitiv Match, kommt her, Leute.
7: Ja, doch schon, auf jeden Fall, finde ich schon. Ich find's cool hier. Es ist coole Leute, nette Leute, so typisch Ruhrpott trifft sich so.
9: Ja, also als eher Freizeitoption sehen und nicht wirklich immer als Badesee.
3: Ja, rein als Badesee überzeugt der Baldeneysee mit seinen nur zwei kleinen abgesperrten Schwimmbecken nicht wirklich. Doch das vergisst man schnell, wenn man das Ganze drumherum sieht. Ein superschöner Strand mit weichem Sand, Getränkebar, Foodtruck und ganz viel Fläche zum Ausruhen, selbst wenn super viele Leute kommen. Und ein bisschen Gefühl von Strandurlaub mitten im Ruhrgebiet.
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0: Das Wetter an Rhein und Erft.
1: Und da wird's wieder entspannter. In der Nacht sehen wir oft die Sterne. Es kühlt ab auf 22 bis 18 Grad. Morgen erwarten wir meistens schön entspanntes Wetter. Einiges an Sonne, ein paar Wolken sind dabei. Nur ganz selten nochmal Regen oder Gewitter. Und ganz so schwül heiß wird's auch nicht mehr. Morgen maximal 28 bis 31 Grad.
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1: Und da haben wir gerade nichts zu melden. Ihr kommt staufrei durch. Gute Fahrt.
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1: Mit Markus Steinacker. Und wir sind ja unter uns. Gleich verraten wir euch, was OnlyFans mit Murmeltieren zu tun hat.

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0: 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Murmeltiere auf OnlyFans. Ja, die Erotikplattform OnlyFans ist im Volksmund ja bekannt als Auffangbecken für gescheiterte Reality-Stars. Viele würden auch sagen, es geht da tierisch zur Sache und es stimmt sogar, also buchstäblich.
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3: Ja, nee, ist klar.
4: Murmeltiere auf OnlyFans. Der Spiegel schreibt, Murmeltierforscher aus den USA zeigen die putzigen Nager jetzt auf der Plattform OnlyFans, um fehlende Fördergelder zu kompensieren. Ja, was haben also Sarah Kern, Michaela Schäfer und Murmeltiere gemeinsam? Alle drei sind faul und liegen oft auf dem Rücken. Aber jetzt mal im Ernst, gibt's bei OnlyFans eigentlich Rubriken wie bei YouPorn? Murmeltiere wären ja dann bei unrasiert, oder? Ich bin ja eigentlich gegen Tierversuch, aber wenn es doch für den guten Zweck ist und Murmeltiersex kennen ja viele von uns aus langen Beziehungen. Da heißt das schon mal, und echt, Sex? Jetzt ist denn schon wieder Juli? Ist ja auch warm im Moment, ne? Aber damit Fördergelder zu sammeln, ist doch an und für sich erstmal eine gute Idee. Nur wie kamen die denn da drauf? Haben die vorher andere Sachen ausprobiert, um an Kohle zu kommen? Hä? Schafswolle kannst du ja wenigstens noch verkaufen, aber rasier mal so ein Murmeltier. Die sehen doch aus wie eine fette Ratte ohne Schwanz. Was kannst du denn noch mit denen machen? Weitwurf? Ja, verdienst du auch kein Geld mit und ist auch nicht gern gesehen. Ich werde mich jetzt erstmal in die Badewanne legen, ein paar Kerzen anmachen und auf OnlyFans recherchieren, für welches soziale Projekt ich mich als nächstes engagiere.
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1: Ich bin Tanja Wagner. Bei der Aufklärung des tödlichen Anschlags am Rande des Berliner CSDs sehen Innenpolitiker im Bundestag noch viele offene Fragen. Das wurde nach einer Sondersitzung des Innenausschusses deutlich.
2: Fast 3,5 Stunden dauerte die Videoschalte. Innenminister Dobrindt war dabei, auch die Chefs von Verfassungsschutz, BKA und Bundespolizei. Viele neue Erkenntnisse gab es aber wohl nicht. Wesentliche Fragen blieben unbeantwortet, sagt der Grünen-Abgeordnete Emmerich. Etwa die, warum der als Gefährder eingestufte Täter nach einem Gerichtsurteil frei herumlief. Auch ist weiter unklar, ob es weitere Beteiligte gab. Bei dem Anschlag am 25. Juli war eine Frau getötet worden, 31 Menschen wurden verletzt. Der Täter wurde tags darauf von der Polizei erschossen. Thomas Brock, Berlin.
1: Die EU-Staaten wollen nach ihrem Streit über die Migrationskrise in Ceuta künftig geschlossener auftreten. Außerdem wollen sie durch Frühwarnsysteme besser vorbereitet sein. Das teilten die Mitgliedsländer nach einer Videokonferenz der Innenminister mit.
3: Madrids liberale Einwanderungspolitik dafür verantwortlich gemacht. In Ceuta halten sich laut lokalen Behörden noch hunderte unbegleitete Kinder und Jugendliche auf. Minderjährige Migranten dürfen laut UN-Konvention nur rückgeführt werden, wenn eine angemessene Betreuung im Herkunftsland garantiert ist. Julia Macher, Barcelona.
1: Die Bundesregierung trifft Vorkehrungen, im Fall einer Rückkehr zur Wehrpflicht auch den Zivildienst wieder zu aktivieren. Doch Sozialverbände reagierten skeptisch. So erklärte der Paritätische Gesamtverband auf Anfrage der Deutschen Presseagentur, man trete für eine Stärkung der Freiwilligendienste ein. Die mögliche Wiedereinführung eines neuen Zivildienstes im Zuge einer Bedarfswehrpflicht dürfe aber nicht zulasten der Freiwilligendienste gehen. Ähnlich äußerte sich der Sozialverband Deutschland. Nach den katastrophalen Waldbränden an der französischen Atlantikküste wirbt die Region um eine schnelle Rückkehr der Urlauber. Die Wasser- und Luftqualität sei wieder in Ordnung und Strände, Campingplätze und Quartiere seien wieder geöffnet, ebenso wie alle Flughäfen und Bahnhöfe der Region, hieß es von den Touristikern. Alle Aktivitäten seien wieder möglich.
0: Das Wetter an Rhein und Erft.
4: Jetzt in der Nacht sind örtlich Schauer und einzelne auch zum Teil kräftige Gewitter unterwegs. Daneben gibt's aber auch längere trockene Phasen. Dazu ist es wieder tropisch warm bei 22 bis 17 Grad. Und am Tag gibt's dann wieder Sonne und Wolken im Wechsel und bis zu 31 Grad.
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5: A57 Krefeld-Köln zwischen Dormagen und Köln-Worringen, 1 Kilometer Stau. Wir wünschen allen unterwegs gute Fahrt.
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4: Hallo zusammen, herzlich willkommen, offiziell jetzt im Mittwoch. Wir riden auf jeden Fall zusammen durch diese Nacht. Zusammen mit DJ Regard

Leute, diese Woche ist ja wieder Blitzermarathon. Es gibt ja überall vermehrt stehen Blitzen und es gibt Verkehrskontrollen. Ich finde aber, die Polizei könnte auch mal so kreativ werden wie die im US-Bundesstaat New Jersey. Da hat sich einer der Beamten einfach als Baum verkleidet.

Baum, also der Polizist, dann jemanden ertappt hat, hat er die Kollegen angefunkt und die haben dann die Leute rausgezogen. So, ja, ne? Also jetzt auch bei unserem Blitzermarathon immer schön aufpassen. Vielleicht ist der Baum an der Seite ja gar keiner.

0: Das Wetter an Rhein und Erft.
1: Auch diese Nacht kommen wir wieder ins Schwitzen bei tropischen Temperaturen von 22 bis 17 Grad. Dazu kann es örtlich Schauer und Gewitter geben. Der Tag selbst startet dann mit Sonne und Wolken im Wechsel und wir bekommen wieder bis zu 31 Grad.
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2: A3 Köln-Frankfurt, zwischen Kreuzbonn, Siegburg und Bad Honnef-Linz. 4 Kilometer Stau, 6 Minuten Zeitverlust. Und A57 Krefeld-Köln, zwischen Dormagen und Köln-Worringen, 1 Kilometer stockender Verkehr. Wir wünschen allen unterwegs gute Fahrt.
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1: Hi zusammen, wir gehen zusammen durch diese Nacht. Bin bei euch, Johanna Tänzer ist hier und ich habe einen richtig schönen Klassiker für euch. Nämlich The Script featuring will.i.am mit Hall of Fame.

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0: Also auch wenn viele über das Wetter gerade meckern, weil so heiß ist, wir sollten uns schon auch ein bisschen freuen noch, dass gerade Sommer ist. Weil, Leute, Grau und Regen, das kommt wieder schnell genug, ne? Und dann sind wir auch nicht happy. Und wie so ein Sommer und dieses Gefühl von Leichtigkeit und Freiheit klingen kann, das zeigen uns Loy und David Puentes aktuell. Die haben eine gemeinsame Single rausgebracht, heißt Golden Summer. Und dieser Song, der bedeutet gerade Loy sehr viel.
1: Ich habe ja den Song geschrieben wegen meiner Tourabsage, weil ich da so ein bisschen sad war. Und habe dann an diese Zeit gedacht, wo ich auf der Bühne stehe oder wenn ich Festivals spiele. Und dieses Gefühl wollte ich irgendwie festhalten.
0: Ja, und genau diese Euphorie und diese Leichtigkeit, die Leute auf der Bühne spürt, die sind definitiv vorhanden. Das werdet ihr gleich hören, schon bei den ersten Takten. Da klingen direkt so diese unbeschwerten, endlosen Sommerabende, die man zusammen mit Freunden erlebt, zum Beispiel bei Golden Summer durch. Von seinem letzten Golden Summer-Moment hat uns David Puentes auch ein bisschen was erzählt.
2: Als Leonie nach Hamburg kam, da hatten wir nämlich wirklich den ersten richtigen Sommertag hier in Hamburg und wir haben so eine gute Zeit zusammen gehabt, auch mit ihrem Team und meinem Team und wir waren so eine richtig kleine, süße Family und haben, ob wir ein Aperolchen getrunken hatten oder Quatsch im Studio gemacht haben oder auf der Straße oder wo auch immer. Das sind Sachen, die man einfach nicht mehr vergisst.
0: Ach, das klingt voll schön. Und für euch gibt's jetzt auch eine Runde Golden Summer.
1: Hey, hier ist Loy.
2: Und David Puentes.
1: Und das ist unsere neue Single
2: Golden Summer.
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1: Ich bin Tanja Wagner. Seit Aussetzung der Wehrpflicht 2011 gibt es faktisch auch keinen Zivildienst mehr. Nun trifft das Familienministerium Vorkehrungen für den Fall, dass sich die Lage ändert. Unionsfraktionschef Frei erklärte im NTV-Frühstart, dass er das für sinnvoll hält.
2: Dass sich das Bundesfamilienministerium mit allen Eventualitäten darauf vorbereitet und auf unterschiedliche Situationen und Szenarien vorbereitet, ist, glaube ich, sehr klug und richtig.
1: Sozialverbände reagierten skeptisch. Was die Debatte über einen verpflichtenden Wehrdienst angeht, gibt es laut Frei bisher keinen neuen Stand. Die EU-Staaten wollen nach ihrem Streit über die Migrationskrise in Ceuta künftig geschlossener auftreten. Außerdem wollen sie durch Frühwarnsysteme besser vorbereitet sein. Das teilten die Mitgliedsländer nach einer Videokonferenz der Innenminister mit. In der vergangenen Woche hatten nach Angaben der spanischen Regierung rund 72.000 Menschen von Marokko aus die spanische Exklave erreicht. Rund 70.000 der Migranten seien inzwischen nach Marokko zurückgekehrt. Wie geht es weiter im Konflikt zwischen dem Iran und den USA? US-Finanzminister Bessent hat eine mögliche Einigung mit dem Iran zur Öffnung der Straße von Hormuz in Kürze in Aussicht gestellt.
3: Schiffe, die frei und ungestört durch die Straße von Hormuz fahren. Glaubt man den Worten von US-Finanzminister Bessent, könnte es das schon bald wieder geben. Auch der Vermittler Katar gibt sich optimistisch, dass es bald eine Einigung geben könnte. Doch selbst wenn sich die USA und der Iran wirklich einigen, bleibt die Frage, wie nachhaltig ist das? Seit dem Kriegsbeginn Ende Februar hat noch keine Verabredung langfristig gehalten. Auch nach dem Rahmenabkommen vom Juni flammte der Krieg wieder auf. Franziska Spieker, Washington.
1: Bahnreisen blieben für Fahrgäste im Juli eine Geduldsprobe. Nur knapp mehr als die Hälfte der Fernzüge war ohne größere Verzögerungen unterwegs, teilte die Bahn mit. Grund sind die andauernden Probleme mit der Infrastruktur. Seit Monaten gibt es immer mehr Störungen an den Anlagen. Dazu kommen die vielen Baustellen. Zahlreiche Instandhaltungsarbeiten mussten wegen der Hitze verschoben werden.
0: Das Wetter an Rhein und Erft.
4: In der Nacht kann es örtlich Schauer und Gewitter geben. Es bleibt aber auch länger mal trocken. Dazu ist es schwülwarm bei 22 bis 17 Grad. Und am Tag selbst dann Sonne und Wolken im Wechsel und bis zu 31 Grad.
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5: A57 Krefeld-Köln. Zwischen Dormagen und Köln-Worringen 1 Kilometer Stau. Wir wünschen allen unterwegs gute Fahrt.
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4: Hallo zusammen. Johanna Tänzer ist hier. Schön, dass ihr dabei seid. Wir verbringen diese Nacht zusammen und machen das natürlich ganz, ganz entspannt. Mit Alex Warren und seinem Mega-Hit Ordinary.

0: Drop Dead.
1: Olivia Rodrigo für euch in der Nacht mit Drop Dead. Hi zusammen. Fahrradfahren ist gerade super beliebt, also generell, ne? Aber ich finde gerade besonders, weil irgendwie so viele Sperrungen, so viele Staus und so. Und wir sprechen ja diese Woche über alles rund ums Rad. Gefühlt fahren alle nur noch. Das ist auch unserem Hannes aufgefallen.
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3: Ganz Deutschland sitzt doch nur noch im Sattel. An sich ja gut, ne? Aber auf Radwegen ist der Überlebenskampf ausgebrochen. Bei schönem Wetter sieht's da aus wie bei der Startetappe der Tour de France. Früher gab's ja eine natürliche Auslese bei Fahrradfahrern. Demografische Wegfahrsperre will ich's mal nennen. Also die Alten kamen einfach nicht mehr in den Sattel. Aber dank Technik und E-Antrieb und wahrscheinlich auch dank künstlicher Kniegelenke kannst du heute Fahrrad fahren, bis es in die Kiste geht.

0: Midlife-Crisis-Leitfreunde. Ne? Zu arm für den Porsche, zu hässlich für die Affäre. Dreimal dürft ihr raten, wer so ein Ding hat. Genau. Icke, euer Hannes. Ne? Aber immer dran denken, lieber schlecht gefahren als gut gelaufen.
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0: Das Wetter an Rhein und Erft.
1: Jetzt in der Nacht sind örtlich Schauer und einzelne auch zum Teil kräftige Gewitter unterwegs. Daneben gibt es aber auch längere trockene Phasen. Dazu ist es wieder tropisch warm bei 22 bis 17 Grad. Und am Tag gibt es dann wieder Sonne und Wolken im Wechsel und bis zu 31 Grad.
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2: A57 Krefeld-Köln zwischen Dormagen und Köln-Worringen. 1 Kilometer Stau. Wir wünschen allen unterwegs gute Fahrt.
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1: Hallo zusammen. Johanna Tänzer ist hier. Wünsche euch eine ganz schöne Nacht. Und ich bin bei euch. Evanescence jetzt für euch mit Bring Me to Life.

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0: Kato mit Turn the Lights Off. Eine schöne Nacht mit uns. Wie sieht's aus? Habt ihr Bock auf was Neues?
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1: Ich bin Tanja Wagner. Der Widerstand der Ostministerpräsidenten gegen die geplante Abschaffung der Frührente mit 63 sorgt auf der Arbeitgeberseite für Entsetzen. Dass zentrale Elemente des Rentenpakets schon wieder in Frage gestellt werden, bevor sie überhaupt umgesetzt sind, macht mich fassungslos, sagte der Hauptgeschäftsführer der Bundesvereinigung der Deutschen Arbeitgeberverbände, Steffen Kampeter, der Bild-Zeitung. Wer an der Rente mit 63 festhalte, ignoriere den Fachkräftemangel, den demografischen Mangel und die wirtschaftliche Lage. Die EU-Staaten wollen nach ihrem Streit über die Migrationskrise in Ceuta künftig geschlossener auftreten und sich durch Frühwarnsysteme besser vorbereiten. Das teilten die Mitgliedsländer nach einer Videokonferenz der Innenminister mit. EU-Migrationskommissar Brunner sagte im ZDF, Europa habe die Bewährungsprobe vorerst definitiv bestanden.
2: Ja klar, diese Bilder sind natürlich nicht angenehm und darum bin ich froh, dass Spanien gemeinsam mit Marokko relativ rasch agiert hat, mit unserer Unterstützung auch der Europäischen Kommission vom ersten Tag an. Wir haben finanzielle Hilfe angeboten, wir haben operationelle Hilfe angeboten mit unseren Agenturen Frontex, Europol, aber auch unserer Asylagentur, um Spanien dabei zu unterstützen, die Kontrolle zurückzugewinnen und das ist Gott sei Dank ganz gut gelungen.
1: Bei der Aufklärung des tödlichen Anschlags am Rande des Berliner CSDs sehen Innenpolitiker im Bundestag noch viele offene Fragen. Das wurde nach einer Sondersitzung des Innenausschusses deutlich.
3: Wesentliche Fragen blieben unbeantwortet, sagt der Grünen-Abgeordnete Emmerich. Etwa die, warum der als Gefährder eingestufte Täter nach einem Gerichtsurteil frei herumlief. Auch ist weiter unklar, ob es weitere Beteiligte gab. Bei dem Anschlag am 25. Juli war eine Frau getötet worden, 31 Menschen wurden verletzt. Der Täter wurde tags darauf von der Polizei erschossen. Thomas Brock, Berlin.
1: FIFA-Boss Infantino hat englischen Medienberichten zufolge für heute zu einer Krisensitzung des Weltverbands nach Marokko eingeladen. Was er genau besprechen will, ist unklar. Nach heftigem Widerstand musste der enge Freund von US-Präsident Trump seine Pläne zum Verkauf der WM an Investoren begraben. Zuletzt hatten selbst enge Mitarbeiter Infantinos Kritik an ihrem Chef geübt.
0: Das Wetter an Rhein und Erft.
4: Auch diese Nacht kommen wir wieder ins Schwitzen bei tropischen Temperaturen von 22 bis 17 Grad. Dazu kann es örtlich Schauer und Gewitter geben. Der Tag selbst startet dann mit Sonne und Wolken im Wechsel und wir bekommen wieder bis zu 31 Grad.
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5: A40 Dortmund-Essen zwischen Dortmund-Hombruch und Dortmund-Barob, 1 Kilometer Stau. Und A57 Krefeld-Köln zwischen Dormagen und Köln-Worringen, 1 Kilometer stockender Verkehr. Wir wünschen allen unterwegs gute Fahrt.
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4: Hi zusammen, ich wünsche euch eine schöne Nacht, kommt gut durch. Ich bin Johanna Tänzer, ich sag Hi und ein Huhu gibt's jetzt von Zombie.